0: ihren Arbeitgeber weiter. Möglicherweise fällt aber noch keine endgültige Entscheidung. Der Bundesgerichtshof könnte den Europäischen Gerichtshof fragen, wo die Grenze der sogenannten Haushaltsausnahme liegt. Thomas Bleskin, Nachrichtenredaktion.
1: In den USA hat nach dem Senat auch das Repräsentantenhaus für ein Sanktionsgesetz gestimmt, um Russland wegen des Ukraine-Kriegs stärker unter Druck zu setzen. Neben direkten Strafmaßnahmen gegen russische Politiker und Firmen soll das Gesetz die russischen Öl- und Gasexporte stärker eindämmen, mit denen Russland seinen Angriffskrieg gegen die Ukraine finanziert.
2: Das Wetter.
3: Ja, die Regenschauer ziehen langsam raus aus NRW und dann bleibt es wolkig bei uns und nachher so Richtung morgen. Ja, bleiben uns auch diese Wolken erhalten und es bleibt fast regenfrei bei uns. Nachher im Tagesverlauf, da müssen wir dann allerdings wieder mit ein bisschen Regen rechnen, vor allen Dingen so Richtung Abend. Bis dahin bekommen wir Temperaturen bis 20 Grad. Morgen am Freitag, da wird's dann ja sehr, sehr wolkig, gibt wieder ein bisschen Regen und Temperaturen dann auch wieder so bis 20 Grad.
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4: Zurzeit liegen uns keine Meldungen vor. Wir wünschen allen unterwegs gute Fahrt.
3: Leute, ich weiß, ihr seid in der Nachtschicht vielleicht oder ihr seid gerade im Auto unterwegs und müsst noch wach bleiben oder ihr könnt einfach nicht schlafen. Diese drei Möglichkeiten sehe ich, warum ihr mir gerade zuhört und ich möchte alle drei von euch belohnen. Ja, die Backstreet Boys für alle, die gerade nicht pennen können. DJ Snake für alle, die gerade in der Nachtschicht hängen und wach bleiben müssen. Und die, die im Auto unterwegs sind, die brauchen was Rockiges. Hier ist Linkin Park.
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0: das Wetter.
1: Die Regenwolken ziehen langsam raus aus der Nacht und aus NRW. Und dann bleibt es aber wolkig bei uns auch. Gleich am Morgen wolkig. Ganz wenig Regen nur noch, also so gut wie gar nichts mehr, fast nicht der Rede wert. Es bleibt aber den ganzen Tag relativ grau und bewölkt und dann bekommen wir Richtung Abend neue Regenschauer. Heute im Tagesverlauf Spitzenwerte bis 20 Grad. Morgen, da wird es ja richtig bewölkt. Es gibt auch immer mal wieder ein bisschen Regen und das Ganze bei Temperaturen so bis 20 Grad auch.
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2: A4 Köln-Olpe zwischen Overath und Bielstein, 2 Kilometer Stau. Wir wünschen allen unterwegs gute Fahrt.
1: Ich finde Donnerstag, da ist ja schon wieder so ein Gefühl da, dass du so ein bisschen Lust schon wieder auf Party hast, oder? Und was ist die Partyband Nummer 1? Ich meine, keine Band kann Party besser als

0: die Hermes Hausband. Und die erwartet euch gleich nach Huberstank und Dasher. Ich wünsche euch eine schöne Nacht. Kommt gut durch mit uns.
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0: freue mich immer, wenn wir hier für Spaß sorgen können und für gute Unterhaltung. Aber ein Thema, über das wir reden müssen, ist uns sehr, sehr wichtig.
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0: Das Ganze ist eine bundesweite Aktion von Fernsehsendern, Radiosendern, wie wir es sind, Zeitungen, Zeitschriften. Alle machen mit. Das Ziel, zeigen, warum unabhängiger Journalismus unerlässlich ist für die Demokratie und gesellschaftlichen Zusammenhalt. Und das ist in diesen Zeiten wichtiger denn je, denn in Sachsen-Anhalt wurde schon gewählt, in Mecklenburg-Vorpommern und Berlin stehen am kommenden Sonntag noch Wahlen an. Und immer häufiger gibt es im Vorfeld solcher Wahlen halt Fake News. Sie werden gezielt verbreitet, um zu versuchen, den Wahlausgang irgendwie zu beeinflussen. Wir als Radiosender arbeiten täglich daran, solche Fakes zu entlarven. Und wann immer es sie gibt, berichten wir auch drüber. Thorsten Ortmann ist unser Faktenchecker. Thorsten, welche Fakes sind denn gerade im Vorfeld der Wahlen so im Umlauf?
2: Ja, es gibt einige gezielte Kampagnen gegen Politiker, die zur Wahl stehen. Und neu dabei ist, dass es sich dabei jetzt auch um Landes- und Kommunalpolitiker handelt. Erik Stehr zum Beispiel ist Lokalpolitiker der Partei Die Linke und er war Kandidat bei den Landtagswahlen in Sachsen-Anhalt und Opfer einer Fake.

0: Verleumdungskampagne.
1: Die Vorwürfe, die insgesamt so aufgemacht wurden, reichen von Mord an meiner Oma bis hin zu Betrug an meiner Universität oder auch irgendwelchen illegalen Sexpartys.
0: Es gibt andere Fake News über Kai Wegner, Berlins regierender Bürgermeister oder auch über den Ministerpräsidenten Niedersachsens Olaf Lies.
2: Mhm. Und wer steckt dann dahinter?
0: Ja, viele Experten und auch der Verfassungsschutz sehen Russland hinter diesen Fakes. Danach betreibt der russische Geheimdienst GRU eine eigene Desinformationskampagne namens Matruschka oder auch Overload. Caroline Schwarz, Expertin für Desinformation.
3: Man erhofft sich, Politiker zu schwächen, die sich solidarisch für die Ukraine einsetzen. Das sind aber eben auch Landespolitiker, die gerade betroffen sind, weil wir eben diese bevorstehenden Landtagswahlen haben.
0: Und solche Desinformationskampagnen zielen auch darauf ab, die Gesellschaft zu spalten und das Vertrauen in die Politik insgesamt zu schwächen. Und davon profitiert natürlich vor allem die AfD.
2: Wie kann ich mich denn selbst besser vor diesen Fakes schützen?
0: Ja, wichtig ist immer skeptisch bleiben, gerade bei unglaublichen oder spektakulären Inhalten. Da sollte man vorher die Quelle checken, sagt Fake-Experte André Wolf.
4: Also einfach mal in eine Suchmaschine die Schlagworte meiner Information werfen und schauen, woher kommt die Information, wer hat noch darüber geschrieben, wie alt ist die und wie vertrauenswürdig ist die.
0: Man kann auch eine Bilderrückwärtssuche machen, einfach einen Screenshot des Fotos über die Google-Suchseite hochladen und oft findet man so die eigentliche Quelle des Posts oder auch Hinweise, dass es sich dabei um einen Fake handelt. Und dann gibt es auch noch Seiten im Netz, die aktuelle Fakes veröffentlichen, zum Beispiel auf dpa.com oder korrektiv.org.
2: Und wir halten für euch natürlich auch Augen und Ohren offen. Die Infos und Hintergründe dazu hört ihr dann hier bei uns. Die Infos gab es von Faktenchecker Thorsten Ortmann. Vielen Dank.
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1: Ich bin Diana Kramer. Nach dem US-Senat hat auch das Repräsentantenhaus in Washington für ein Sanktionspaket gestimmt, um Russland wegen des Ukraine-Kriegs stärker unter Druck zu setzen. Das Gesetz soll auch die russischen Öl- und Gasexporte stärker eindämmen, mit denen Russland seinen Angriffskrieg gegen die Ukraine finanziert.
2: Präsident Trump muss nur noch unterschreiben und dass er das tun will, hat er schon angekündigt. Mit dem Gesetz kann er die 5 größten Käufer von russischem Öl und Gas mit Sanktionen belegen und auch jene Länder bestrafen, die Russland dabei helfen, Energiesanktionen zu umgehen. Vor allem China und Indien beziehen viel russisches Erdöl und diese Maßnahme könnte nun die Handelsbeziehungen weiter strapazieren. Tina Eck, USA.
1: Während die Bundesregierung darüber berät, wie Autofahrer hierzulande entlastet werden können, steigen die Preise an den Tankstellen jeden Tag weiter. Welche Lösung es am Ende sein wird, ist weiter unklar. Unionsfraktionschef Thorsten Frey hält eine Entscheidung der Koalition bis zum 1. Oktober für erreichbar. Das sagte er in der ARD-Sendung Maischberger. Als Option nannte Frey erneut eine Senkung der Energiesteuer oder die Senkung der Mehrwertsteuer auf Benzin und Diesel von 19% auf 7%. 4 Tage vor der mit Spannung erwarteten Landtagswahl in Mecklenburg-Vorpommern haben sich SPD-Ministerpräsidentin Manuela Schwesig und ihr Herausforderer von der AfD, Live-Erik Holm, am Abend im NDR-Fernsehen ein Rededuell geliefert. Vor allem Schwesig, die zuletzt mit ihrer SPD aufgeholt hatte, war im Angriffsmodus.
3: Der Ton war schnell gesetzt. Schon beim ersten Thema Bildung warf Herausforderer Holm der Ministerpräsidentin Versagen vor. Schwesig klagte beim Thema Migration über Hass und Hetze der AfD. Holm machte ein Versagen der Politik für das ausländerfeindliche Klima verantwortlich. Auffällig war, oft redeten die Kandidaten aneinander vorbei und immer wieder beschuldigten sie sich gegenseitig der Lüge. Aus Schwerin, André Ballin.
1: Zum Fußball. Jürgen Klopp benennt heute seinen ersten Kader als Bundestrainer für die anstehenden Länderspiele der Nationalmannschaft. Als Torhüter Nummer 1 steht Marc-André Ter Stegen vor einer Rückkehr in die DFB-Auswahl. Keinen Platz im Aufgebot soll Dennis Undaff vom VfB Stuttgart haben, der bei der WM noch 3 Tore erzielt hatte. Am 24. September startet die Nationalmannschaft gegen die Niederlande in die neue Länderspielsaison.
4: Das Wetter. In der Nacht ist Regen die Ausnahme. 12 bis 7 Grad haben wir. Heute dann zunächst wolkig am Tag und die meiste Zeit trocken. Im Tagesverlauf dann wechselnd bis stark bewölkt. Und am Abend, da ist dann wieder Regen in Sicht. 18 bis 20 Grad sind in der Spitze drin.
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1: Zurzeit liegen uns keine Meldungen vor. Wir wünschen allen unterwegs gute Fahrt.
2: 3 Uhr ist durch. Hallo zusammen, hier ist Robert Jans. Mit mir geht es jetzt hier in Richtung Donnerstagmorgen. Wir machen uns gemeinsam eine entspannte Nacht. Und jetzt habe ich einen Song für euch. Ich finde es immer krass, da sieht man erstmal, wie die Zeit rast. Der Song, den ich euch jetzt spielen werde, der ist aus dem Jahr 2016, feiert also tatsächlich dieses Jahr seinen 10. Geburtstag. Ich rede von Max Giesingers 80 Millionen. Den hören wir jetzt.
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0: Meat Love war das mit I'd Do Anything for Love. Kommt gut durch diese Nacht. Und wir befinden uns ja so ein bisschen in der Phase, ja, ich sag mal, zwischen Sommer und Herbst. Spätsommer und Herbst, da ist ja erst, wenn es wieder lustig wird, zumindest bei uns, ne? 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

0: Das Wetter.
1: Jetzt in der Nacht kaum noch Regen, 12 bis 7 Grad, das sind so die Temperaturen. Heute dann erstmal ein wolkiger Start, immerhin trocken im Tagesverlauf. Sind dann auch viele Wolken unterwegs und zum Abend hin ist dann auch Regen möglich. Bis 20 Grad sind heute drin.
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2: Zurzeit liegen uns keine Meldungen vor. Wir wünschen allen unterwegs gute Fahrt.
1: Robert Jans ist hier und ja, jetzt um diese Uhrzeit, ne, da wollen viele wahrscheinlich vor allem eins wieder so ein bisschen closer ans Bett, ist ja auch völlig verständlich. Wir machen das Gegenteil und bleiben wach. Ich unterstütze euch da mit Musik, das ist das, was ich hier leisten kann um die Uhrzeit. Jetzt Neo für euch mit Closer.
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1: Ich bin Diana Kramer. Die EU-Kommission will den Zugang zu sozialen Netzwerken für Kinder unter 13 Jahren in Deutschland und in anderen Mitgliedsländern beschränken. Das hatte EU-Kommissionspräsidentin Ursula von der Leyen gestern im EU-Parlament in Straßburg angekündigt. Heute will sie dazu Details bekannt geben.
2: Keine Social-Media-Konten unter 13 Jahren, danach auch erstmal nur Mini-Konten unter elterlicher Aufsicht mit Einschränkungen und generell weniger Funktionen, die Kinder und Jugendliche süchtig nach Social-Media machen können. Diese Vorstöße der EU gelten aber nicht sofort. EU-Parlament und Mitgliedsländer müssen sich erst damit befassen und sich einigen. Das kann Monate oder sogar Jahre dauern. Grundsätzlich kann Deutschland auch eigene Regeln erlassen, auch früher. Bildungsministerin Karin Prien hat Vorschläge für Oktober angekündigt. Die großen Plattformen zu Maßnahmen verpflichten, kann aber nur die EU-Kommission. Onni Thorau, Berlin.
1: Mit Blick auf die angekündigten Entlastungen angesichts der hohen Spritpreise hält Unionsfraktionschef Thorsten Frey schnelle Entscheidungen der Koalition für erreichbar. Aus seiner Sicht könnte das schon zum 1. Oktober gelingen, sagte Frey am Abend in der ARD-Sendung Maischberger. Das sei ambitioniert, aber es habe in der Vergangenheit auch schon geklappt, sagte Frey mit Blick auf den Tankrabatt im Frühjahr. Als mögliche Option nannte er eine erneute Senkung der Energiesteuer oder eine Senkung der Mehrwertsteuer auf Kraftstoffe von 19% auf 7%. US-Präsident Donald Trump reagiert mit einer Drohung auf den Vorstoß von EU-Kommissionspräsidentin Ursula von der Leyen, Kanada zum ersten assoziierten Mitglied der Europäischen Union zu machen. Er halte das für lächerlich, sagte Trump vor Reportern.
3: Trump droht mit hohen Zöllen oder sogar einem Handelsstopp in Europa für den Fall, dass er eine assoziierte EU-Mitgliedschaft Kanadas als feindlichen Akt empfinden sollte, also wenn die EU das aus böser Absicht mache. Aber falls die Absicht gut sei, könnte alles in Ordnung sein, sagte Trump. Von der Leyen hatte vorgeschlagen, Kanada zum ersten assoziierten Mitglied der EU zu machen, ohne aber konkrete Details zu nennen. Tina Eck, USA.
1: Zum Fußball. Bayer Leverkusen ist mit einem Heimsieg in die Europa League gestartet. Die Werkself setzte sich zum Auftakt mit 2:0 gegen den slowenischen Fußballmeister NK Celje durch.
4: Das Wetter. Der Donnerstag startet zunächst mal mit vielen Wolken, aber trocken. Im Tagesverlauf wechseln sich dann Wolken und Sonne so ein bisschen ab. Zum Abend hin zieht dann wieder Regen auf. Temperaturen bis 20 Grad in der Spitze. Am Freitag dann heiter bis wolkig. Vereinzelt mit Schauern, Höchstwerte dann wieder so bis 20 Grad.
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5: Zurzeit liegen uns keine Meldungen vor. Wir wünschen allen unterwegs gute Fahrt.
4: 4 Uhr ist durch. Robert Janz ist hier. Hallo zusammen. Und jetzt so ein bisschen Heimatgefühl für euch mal um diese Uhrzeit. Topic, ja, der kommt ursprünglich aus NRW, aus Solingen. Inzwischen produziert er aber längst international. Aber für seinen aktuellen Song, da hat er sich jetzt zum Beispiel Becky G dazu geholt. Hören wir jetzt. Hier sind die beiden mit Sorry Puppy.
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0: Mit Musik von Taylor Swift geht's durch die Nacht. Es gibt so Wünsche, die schieben wir einfach alle ewig vor uns her, ne? Weil es zu teuer ist oder vielleicht auch unmöglich. Bis jetzt.
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0: Das Wetter.
1: Heute erstmal so einen grauen Start, immerhin die meiste Zeit trocken. Im Tagesverlauf wechseln sich dann Wolken mit freundlicheren Abschnitten ab. Zum Abend hin zieht dann Regen auf, Temperaturen bis 20 Grad in der Spitze. Schauen wir auf morgen, da geht's dann eigentlich so ähnlich weiter. Sonne und freundliche Abschnitte im Wechsel, ganz vereinzelt sind auch Schauer mit dabei. Und Temperaturen so ähnlich wie heute.
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2: Zurzeit liegen uns keine Meldungen vor. Wir wünschen allen unterwegs gute Fahrt.
1: Robert Jans ist hier. Einen schönen guten Morgen an diesem ganz frühen Donnerstag. Und jetzt starten wir mal hier rein in die nächste halbe Stunde mit einem 2000er. Ich spiele euch Bring Me To Life.
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0: Turn the Lights Off am ganz frühen Donnerstagmorgen. Hi zusammen, schön, dass ihr schon am Start seid. Und man fragt sich ja oft, ne, wie so ein Typ wie Atze Schröder, wo hat er immer diese ganzen Sprüche her, die er auf der Bühne rauskloppt? Die Antwort ist relativ einfach. Der hört einfach so gut zu und sammelt dann.
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3: Ja, nee, ist klar.
4: So, jetzt nenne ich Ross und Reiter. Das Leben ist kein Ponywerfen und Schäferhund hat Gold im Mund. Ich liebe es, wenn so Lebensweisheiten falsch zitiert werden. So nach dem Motto, lebe jeden Tag so, als wärst du der Letzte. Knapp daneben ist halt auch vorbei, ne? Wobei diese Weisheiten ja eh überhaupt keinen Einfluss auf unser Leben haben, oder? Wir kennen die Sprüche doch alle und alle halten uns nicht dran. Und wir regen uns auch immer über die kleinsten Kleinigkeiten auf und auch darüber, was gestern war. Eigentlich ist klar, für gestern gibt's nichts und ist ja eh vorbei. Und das größte Hindernis im Leben ist doch darauf zu warten, dass eine bessere Gelegenheit kommt. Dabei ist das, was kommt, ja eben unklar. Also, lebe jetzt, lass es krachen. Ich werde gleich schön zur Eisdiele fahren nach der Aufnahme und mir einen unverschämt großen Eierlikörbecher reinziehen. Ist doch egal. Ist doch egal.
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1: Ich bin Diana Kramer. Während die Bundesregierung darüber berät, wie Autofahrer hierzulande entlastet werden können, steigen die Preise an den Tankstellen jeden Tag weiter. Welche Lösung es am Ende sein wird, ist weiter unklar. Unionsfraktionschef Thorsten Frey hält es für möglich, dass bis zum kommenden Monat aber eine Entscheidung der Koalition gelingen kann. Das sagte Frey in der ARD-Sendung Maischberger.
2: Ich glaube, wenn man sich anschaut, wie war es im Frühjahr, wir haben das innerhalb weniger Tage hinbekommen. Ich glaube, wenn man das jetzt zügig macht, kann das zum 1. Oktober gelingen. Und das ist sehr ambitioniert, das muss man sagen, aber das hat in der Vergangenheit schon geklappt. Und wenn wir eng zusammenarbeiten, auch im Parlament, dann ist das eine Chance.
1: Als Optionen nannte Unionsfraktionschef Frey erneut eine Senkung der Energiesteuer oder die Senkung der Mehrwertsteuer auf Benzin und Diesel von 19% auf 7%. Wie alt sollte man sein für TikTok, Instagram oder ChatGPT? Die EU-Kommission will den Zugang zu sozialen Netzwerken für Kinder unter 13 Jahren in Deutschland und anderen Mitgliedsländern beschränken. Heute will Kommissionspräsidentin von der Leyen Details vorstellen.
3: Eine zentrale Frage zu den Kommissionsplänen lautet, wie soll das funktionieren? Ein Account für 13- bis 15-Jährige mit Erlaubnis der Eltern für maximal eine Stunde täglich und für die 15- bis 18-Jährigen dann ein Account mit einer Sperre für Erwachseneninhalte? Bedeutet das also eine Ausweispflicht für alle Social-Media-Nutzer? Nicht nur deswegen wird es noch lange dauern, bis es eine Einigung gibt, auch weil verschiedene Länder andere Alterslimits wollen und manche sich bei diesem Thema nicht aus Brüssel Vorschriften gefallen lassen wollen. Aus Brüssel, Dieter Ebeling.
1: US-Präsident Donald Trump reagiert mit einer Drohung auf den EU-Vorstoß, Kanada zum ersten assoziierten Mitglied der Europäischen Union zu machen. Er halte das für lächerlich, sagte Trump vor Reportern und warnte, falls er es als feindseligen Akt empfinden sollte, würde er hohe Zölle verhängen oder den Handel mit Europa in vielen Bereichen einstellen. Die USA und Kanada befinden sich aktuell in einem festgefahrenen Handelsstreit, der zuletzt wieder eskaliert war. Und zum Fußball. Bayer Leverkusen ist mit einem Heimsieg in die Europa League gestartet. Die Werkself setzte sich mit 2:0 gegen den slowenischen Meister NK Celje durch.
4: Das Wetter. Heute erstmal ein sehr wolkiger Start, immerhin die meiste Zeit trocken. Im Tagesverlauf wechseln sich dann wolkige und freundlichere Abschnitte ab. In Richtung Abend ist dann leider Regen in Sicht, Temperaturen bis 20 Grad in der Spitze. Morgen am Freitag ist es dann eigentlich recht freundlich mit Wolken, die sich immer mal dazwischen schieben irgendwie. Vereinzelt sind auch Schauer möglich, bis 20 Grad dann wieder.
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5: A1 Osnabrück-Dortmund zwischen Münster-Nord und Kreuz Münster-Süd, dichter Verkehr, 5 Minuten Zeitverlust. Wir wünschen allen unterwegs gute Fahrt.
4: 5 Uhr ist durch. Einen schönen guten Morgen wünsche ich euch. Robert Janz ist hier. Und bei uns läuft natürlich auch heute an diesem Donnerstag weiter die Magic Week mit den Ehrlich Brothers. Und meine Intention ist so ein bisschen, oder mein Gefühl ist, da darf so ein bisschen Magie natürlich auch musikalisch nicht fehlen.
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4: Wenn ein Song schon nach dem berühmtesten Entfesselungskünstler überhaupt heißt, dann nehmen wir den natürlich. Hier ist Dua Lipa mit Houdini.

0: Es war Musik aus NRW, aus Düsseldorf, die Toten Hosen mit Nur nach vorn. Es ist der ganz frühe Donnerstag und wir sind tatsächlich schon wach, also zumindest einigermaßen. Ich bin Robert Jans und Kollegin Laura Potting, die ist auch schon da.
1: Definiere wach.
0: Naja, Augen sind offen, du atmest regelmäßig und du hast ein paar Themen dabei, die heute wichtig werden.
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0: Ja, dann legen wir los.
1: Ja, wir gucken erstmal auf Kloppo. In genau einer Woche feiert der ja seine Premiere als Bundestrainer beim Spiel gegen die Niederlande. Wir sind alle schon ganz aufgeregt. Heute um 10 stellt er den Kader für seine ersten 4 Partien vor. Gibt schon viele Gerüchte drumherum. Ab 10 werden wir es dann ganz genau wissen.
0: Okay, ich bin gespannt. Dann schauen wir noch nach Helgoland. Da heißt es heute erstmal Internet.
1: Nein, leider gar nicht. Genau. Da gibt es seit gestern bis morgen Arbeiten an einem Seekabel und deswegen werden die zwischenzeitlich vollständig vom Festland Strom und Internet abgeschnitten sein. Die Stromversorgung, die wird über so Dieselaggregate sichergestellt, aber das Internet wird wegen der Arbeiten heute zumindest mal so für 10 Stunden vermutlich weg sein, also inklusive Mobilfunk und Festnetz. Nur Notrufe soll noch möglich sein.
0: 10 Stunden ohne Internet, ja. Laura, was machst du denn da?
1: Die weiße Wand anstarren, apathisch vor- und zurückwippen.
0: Ja.
1: Oder das hier, wir haben nämlich mal rumgefragt.
3: Rausgehen, schön die Natur genießen, Spaß haben.
4: Lesen, ja.
0: Lesen, ist die Frau verrückt?
1: Rausgehen oder lesen, ich finde, das sind zwei hervorragende Vorschläge.
0: Ja, absolut.

0: auch mal häufiger machen, auch mit Internet, ja, finde ich.
1: Oder wir lassen das alles und gehen einfach zum Heidi-Fest.
0: Wir sind aber nicht eingeladen. So. Mann. Hm. Dafür aber Naomi, es ist früher Morgen.
1: Ja,
0: Naomi Campbell. So, Snap ist eingeladen. Vicky Leandros, Dr. Alban, Musti, Sarah Engels, Nicole Scherzinger und noch viele, viele mehr.
1: Ei,
0: die
1: ei,
0: feiern sozusagen schon mal so Oktoberfest vorab.
1: Mhm.
0: Ab 20.15 Uhr im Münchner Hofbräuhaus zu sehen bei RTL und kostenlos auf RTL Plus.
1: Aber das sind die Informationen, von denen ich bis gerade eben gar nicht wusste, dass ich die eigentlich nicht brauche.
0: Ich dachte, du liebst die doch, erzähl doch nichts.
1: Nee, danke. So, da steige ich doch lieber 10 Stunden auf die weiße Wand. Danke dir, Laura.
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4: 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Ins Altpapier oder wegen der Aluminiumbeschichtung in die gelbe Tonne, den gelben Sack? 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
1: Um 17:30 mit Nadine Müller. Guten Morgen. Die Stadt Essen rechnet in diesem Jahr mit einem Minus von 163 Millionen Euro. Deswegen sind wir auf Sparkurs. Die geplanten Haushalte für die nächsten beiden Jahre sind zwar ausgeglichen, aber es gibt nur einen kleinen Puffer. Trotzdem will die Stadt weiter in Schulen und Sicherheit investieren. Eine gesenkte Gewerbesteuer soll weiter Unternehmen anlocken. Der nächste wichtige Sieg von Rot-Weiß Essen in der dritten Liga. Gegen SV Waldorf Mannheim konnte RWE den Rückstand aufholen und es stand am Ende auswärts 2:1. Damit steht Rot-Weiß Essen auf Tabellenplatz 2. Am Sonntag steht das nächste Heimspiel gegen Hansa Rostock an. Und das ist unsere gute Nachricht. Was können Unternehmen und Vereine zusammen für Essen tun? Das ist die zentrale Frage beim 4. Essener Engagementforum heute. Im Stadion an der Hafenstraße treffen sich am Nachmittag rund 200 Personen aus Wirtschaft, der Stadtverwaltung und von gemeinnützigen Organisationen. Zusammen wollen sie Ideen entwickeln, wie sie Essen voranbringen können.
2: Das Wetter.
3: Der Donnerstag startet heute zunächst erstmal wolkig, immerhin die meiste Zeit trocken. Im Tagesverlauf dann wechselnd bis stark bewölkt und zum Abend hin zieht dann Regen auf. Bis 20 Grad sind heute drin, dann ist Schluss. Schauen wir auf morgen, auf den Freitag. Da ist es mal freundlicher, mal weniger freundlich mit so ein paar Wolken. Ganz vereinzelt sind auch Schauer möglich. Dann so ähnlich wie heute wieder bis 20 Grad.
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4: A1 Osnabrück-Dortmund zwischen Münster-Nord und Kreuz Münster-Süd. 1 Kilometer Stau, 6 Minuten Zeitverlust. Und A4 Aachen-Köln zwischen Kreuz Köln-West und Köln-Eiffeltor. 2 Kilometer stockender Verkehr, 5 Minuten Verzögerung. Wir wünschen allen unterwegs gute Fahrt.
3: Robert Janz ist hier. Einen schönen guten Morgen wünsche ich euch und vielleicht macht euch ja gerade ready zur Frühschicht. Wenn ihr so seid wie ich, ne, ich stehe ja immer relativ früh auf, wenn ich früh raus muss, damit ich dann auch entspannt frühstücken kann. Und ich finde, diese Uhrzeit, wenn ihr zur Frühschicht müsst gleich, da wünsche ich euch jetzt ein entspanntes Frühstück und hoffentlich könnt ihr das genießen.
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3: Und passend dazu jetzt einen richtigen 90er-Klassiker spiele ich euch Breakfast at Tiffany's.

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1: Keller oder Abstellkammern entrümpeln oder viele, viele Fenster putzen. 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

0: Snap. Das war Rosalyn. Einen schönen guten Morgen am ganz frühen Donnerstag. Kommt alle gut rein. Sonnenfinsternis, ein verlorener Koffer und eine Bank an der Nordsee. Theresa Demski erzählt jetzt im Augenblick mal von der evangelischen Kirche, von ihrem Sommer mit einer Seniorenfreizeit auf Baltrum.
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2: Baltrum ist im Sommer voll. Ich weiß das deswegen so genau, weil wir in diesem Sommer mit einer Freizeit auf der kleinsten Nordseeinsel unterwegs sind. 44 Senioren und wir als Team. Und mitten in diese besondere Urlaubswoche fällt nun die Sonnenfinsternis. Wir haben diese kleinen Pappbrillen bestellt und ich suche mir früh einen Platz an der Promenade. Dort treffe ich auf zwei Frauen aus dem Schwabenland, die mir einen Platz auf ihrer Bank anbieten. Sie sind beide geknickt. Die eine wartet seit 2 Tagen auf ihren Koffer, der mit dem Postversand kommen soll. Sie denken darüber nach, sich auf den Heimweg zu machen. Die Urlaubsstimmung ist dahin. Wir kommen ins Gespräch über vermisste Koffer, über die Sonnenfinsternis und über die 44 Senioren, die vermutlich nach und nach an dieser ruhigen Bank auftauchen werden. Und genau so kommt es. Es wird voll um diese Bank auf der Promenade. Gemeinsam schauen wir immer mal wieder in den Himmel. Die Senioren plaudern, erzählen von vergangenen Sonnenfinsternisereignissen und kommen auch mit den beiden schwäbischen Frauen ins Gespräch. Ich sorge mich noch, ob wir deren Ruhe auf der Promenade verdorben haben. Viel später, als die Sonne über der Nordsee untergeht, da höre ich die eine Frau zur anderen sagen, diese Leute hier tun mir in der Seele gut. Und ich fühle eine tiefe Freude. Genau so sollte es doch sein, dass wir uns gelegentlich gegenseitig in der Seele gut tun. Dass Begegnungen, die wir überhaupt nicht geplant haben, etwas zum Guten in uns verändern. Als es an diesem Abend an der Nordsee dunkel wird, bin ich vor allem eins, dankbar, dass wir zum Geschenk für andere geworden sind. Theresa Demski von der Evangelischen Kirche für Augenblick mal.

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1: Mit Thorsten Adolfs. Guten Morgen. Die Debatte um Entlastungen bei den Spritpreisen reißt nicht ab. Mittlerweile kommen aus allen Parteien Vorschläge und Forderungen, um Benzin, Diesel, aber auch Heizöl wieder günstiger zu machen oder den Menschen auf andere Weise zu helfen. Kanzler Merz hatte ja schon vor ein paar Tagen Entlastungen angekündigt, allerdings ohne konkret zu werben. Christian Böder aus dem News-Team. Möglich wäre eine Entlastung über Steuerrabatte.
2: Genau, das hat Bundeswirtschaftsministerin Reich am Rande eines G20-Treffens in den USA vorgeschlagen. Aus ihrer Sicht sollte die Umsatzsteuer für Kraftstoffe vorübergehend von 19% auf 7% gesenkt werden. Außerdem hat sie nochmal finanzielle Direkthilfen für gewisse Bevölkerungsgruppen ins Spiel gebracht. Ein anderer Vorschlag kommt vom CDU-Bundestagsabgeordneten Kappe. Er will den sogenannten CO2-Aufschlag senken. Für die Bereiche Verkehr und Gebäude gibt es innerhalb der EU eine CO2-Bepreisung. In Deutschland stieg die im vergangenen Jahr und machte alles mit fossilen Brennstoffen teurer.

0: Bleiben wir mal im europäischen Ausland, auch da sind die Spritpreise ja ähnlich hoch wie bei uns.
1: Zum Beispiel in Frankreich. Die Regierung dort verlängert deshalb die Tankzuschüsse für die Landwirtschaft, das Baugewerbe und Fischer bis zum Jahresende. Es geht darum, Wirtschaft und Wachstum abzusichern, hieß es noch am Abend aus Paris. Italien geht einen anderen Weg und will ein Jahr lang für gewisse Fahrzeuge auf die Kfz-Steuer verzichten. Die deutsche Wirtschaftsweise Schnitzer hat aber auch schon darauf hingewiesen, dass viele andere EU-Staaten gar nicht auf die Spritpreisexplosion reagieren.
0: Danke, Christian. Und jetzt weitere Meldungen im Überblick. Der Landkreistag lobt die Regierungspläne gegen Sozialmissbrauch. Der Aktionsplan setze an den richtigen Stellen an, sagte Hauptgeschäftsführer Ruge dem Tagesspiegel. Vorgesehen ist unter anderem, Anreize zu reduzieren, in die Sozialsysteme einzuwandern. Auch groß angelegter Sozialleistungsmissbrauch soll beendet werden. US-Präsident Trump droht den Europäern. Sollte die Partnerschaft mit Kanada enger werden, will er sehr hohe Zölle von den EU-Staaten fordern oder den Handel mit ihnen komplett einstellen. EU-Kommissionspräsidentin von der Leyen hatte gestern gesagt, die Beziehung zu Kanada solle auf das höchstmögliche Niveau gebracht werden. Bayer Leverkusen ist mit einem Sieg in der Europa League gestartet. Gegen den slowenischen Meister Celje setzte sich die Werkself mit 2:0 durch. Jetzt folgen noch 7 weitere Gegner in der Ligaphase. Das schlechte Abschneiden bei der PISA-Studie liegt am Personalmangel an den Schulen. Das sagt mehr als die Hälfte der Befragten in einer YouGov-Umfrage. Es würden zu viele Lehrkräfte fehlen, um den Unterricht vernünftig zu stemmen, heißt es. Weitere Gründe sehen die Befragten im Freizeitverhalten der Kinder, zum Beispiel, weil die Handys ständig mit dabei sind. Auch die Lehrpläne und die frühkindliche Bildung stehen in der Kritik. Um gegenzusteuern, fordert mehr als ein Drittel der Befragten bei der Bildung eine bessere Abstimmung zwischen den Bundesländern und jeder Vierte fordert von der Bundesregierung, mehr Geld in Förderprogramme zu stecken, und zwar schnell. Das waren die Nachrichten mit Thorsten Adolfs.
2: Boah, frisch draußen, aktuell nur 12 Grad an der Radio Essen Wetterbude in Werden und Altenessen. Maximal 19 Grad sind heute drin und dazu sehen wir viele Wolken heute am Himmel. Teilweise ist es auch ordentlich windig, aber weitestgehend trocken. Regen kommt dann erst ab dem Nachmittag mal so ein bisschen vorbei. Morgen ist es dann insgesamt noch freundlicher.
3: 2:02, hier ist der Radio Essen Verkehrsservice, der ist ganz kurz, da ist nämlich noch nicht viel los. Ich wünsche euch eine gute Fahrt.
2: Hier sind Larissa Schmidt und Joshua Windelschmidt.
3: Schönen guten Morgen.
2: Guten Morgen. Ich habe meinen Algorithmus bei Instagram jetzt komplett vergiftet, glaube ich.
3: Immer schwierig. Nur noch versaute Videos jetzt bei dir, Joshi?
2: Quasi. Ich habe mir einmal zu lange so ein Bambus-Video angeschaut und jetzt bekomme ich nur noch diese Videos angezeigt.
3: Was ist ein Bambus-Video?
2: Ja, das sind so Arbeiter in Asien mitten im Wald. Die nehmen da so Bambusstangen in die Hand, so dick wie Dachrinnen, und hacken die klein. Schälen, hacken. Kann man wohl essen, das Zeug.
3: Dann bin ich mal sehr gespannt, wann es nicht mehr nur bei den Videos bei dir bleibt, sondern du hier eine Bambusstange zum Knabbern anbringst.
2: Ja, warum nicht?
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0: von Engelsstimme geweckt. Alex Warren, Eternity hier bei Radio Essen. 6:10, gleich kommt die Madonna. Die hat aber bestimmt keine knappe Sache mit dem Geld, aber Essen hat das hier. Die Stadtpolitiker haben über den Haushalt gesprochen und dazu ist Nadine Müller aus den Radio Essen Nachrichten jetzt da. Guten Morgen.
1: Guten Morgen.
2: Guten Morgen und klar ist, wir müssen sparen.
1: Ja, ganz kurz gesagt, ja. In diesem Jahr sind wir 163 Millionen Euro im Minus. In den nächsten beiden Jahren, da sind die Haushaltsplanungen zwar ausgeglichen, aber es gibt wirklich nur einen sehr knappen Puffer.
2: Wieso ist das alles so knapp für Essen?
1: Ja, die Stadt, die will viel machen, die will weiter investieren, zum Beispiel in Schulen oder in Sicherheit. Essen sagt aber auch nochmal, die Kommunen, die haben es eben nicht so leicht, weil eben mehr als die Hälfte des Geldes, das die zur Verfügung haben, für Pflichtausgaben drauf geht, zum Beispiel für Sachen wie Sozialleistungen.
2: Okay, wie will die Stadt dann jetzt das Geld in die Kasse bekommen?
1: Ja, die gute Nachricht ist erstmal nicht, indem sie Steuern erhöhen. Mhm. Das Stichwort, das ist zwar sparen, aber die Stadt hat sich Sachen überlegt, wie zum Beispiel die Gewerbesteuer zu senken. Hört sich erstmal nach noch weniger Einnahmen an, aber damit will die Stadt eben große Unternehmen zu uns nach Essen locken und das bringt dann wieder Geld in die Stadtkasse.
0: Also wenn es hilft, ich habe noch so einen Plüschigel als Spardose mit so Centbeträgen, die ich da sammle, diese Bronzemünzen, ja. 1 Cent und so. Vielleicht gebe ich die mal ab.
2: Kleinvieh macht auch Mist.
0: Eben.

0: Das ist Ed Sheeran für euch und sein Galway Girl bei Radio Essen.
1: Viertel nach sechs ist es durch. Guten Morgen.
0: Moin.
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0: David Guetta bringen uns in den Donnerstag hier. Wir haben jetzt gleich 6:55 und ihr hört Radio Essen. 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
1: Die schönste Weihnachtsfeier der Stadt wird das und der Freitag davon gehört ganz allein euch Schülern und Kindern mit euren Klassen oder Kita-Gruppen. 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
0: Ja, vielleicht singen oder tanzen oder was auch immer, ne? 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Bewerben bzw. euch mit eurer Spendenaktion melden, das geht über radioessen.de.
1: Und damit ihr auch noch mehr erlebt an dem Nikolauswochenende, treten viele Künstler auf, auch aus Essen, wie zum Beispiel der hier.
2: Ich bin Flappy, die kleine Fledermaus.
1: Das hat irgendwie was Harmonisches.
0: Ja, oder?
1: Schönes.
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1: Und es wird toll.
0: Ja.
1: Freut euch drauf. 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

0: Wir bringen euch rein in den Donnerstagmorgen mit Kamrad und Be Mine und jetzt mit allen wichtigen Infos. Wir haben es 6:30.
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2: Nadine Müller ist dafür da. Guten Morgen.
3: Guten Morgen.
2: Essen muss sparen. Darüber haben die Stadt

0: Kommunalpolitiker gestern gesprochen. Wieso ist das so?
1: Ja, in diesem Jahr sind wir 163 Millionen Euro im Minus. In den nächsten beiden Jahren, da sind die Haushaltsplanungen zwar ausgeglichen, aber es gibt eben nur einen sehr kleinen Puffer. Und die Stadt, die will ja weiter in verschiedene Dinge investieren, zum Beispiel in Schulen oder Sicherheit.
0: Wie will die Stadt denn jetzt dann das Geld in die Kasse bekommen?
1: Ja, zum Glück nicht, indem sie Steuern erhöht. Das sind schon mal gute Nachrichten. Mhm. Die wollen sogar die Gewerbesteuer senken. Das hört sich erstmal nach weniger Einnahmen an. Aber so können sich dann vielleicht große Unternehmen eher in Essen ansiedeln. Und das ist dann wieder gut für die Stadtkasse.
0: Wo genau weiter investiert werden soll, das lest ihr auf radioessen.de. Und Nadine hat jetzt noch mehr Nachrichten im Kurzüberblick.
1: Eine Fahrradstraße in Essen wird kürzer als gedacht, und zwar die Wittekindstraße in Rüttenscheid. Die wird nur noch zwischen der Rühe und der Ursulastraße zur Fahrradstraße. Der Grund? Es gibt kein Geld von der Bezirksregierung für den Ausbau zur Fahrradstraße. Die sagt, die Grugertrasse läuft parallel und ist für Radfahrer. Über das kleine Stück Fahrradstraße kommt ihr dann bald sicher zur Grugertrasse. Der nächste wichtige Sieg von Rot-Weiß Essen in der dritten Liga. Gegen SV Waldorf Mannheim konnte RWE den Rückstand aufholen und es stand auswärts am Ende 1:2 für die Essener. Damit steht Rot-Weiß Essen auf Tabellenplatz 2. Am Sonntag steht das nächste Heimspiel gegen Hansa Rostock an. Und das ist unsere gute Nachricht. Was können Unternehmen und Vereine zusammen für Essen tun? Das ist die zentrale Frage beim 4. Essener Engagementforum heute. Im Stadion an der Hafenstraße treffen sich am Nachmittag rund 200 Personen aus Wirtschaft, der Stadtverwaltung und von gemeinnützigen Organisationen. Zusammen wollen sie Ideen entwickeln, wie sie Essen voranbringen können. Und das waren die Radio Essen Nachrichten mit Nadine Müller. Hier geht's jetzt weiter mit der Radio Essen Frühschicht.
2: Heute sind viele Wolken über Essen zu sehen. Teilweise ist es auch ordentlich windig, aber weitestgehend trocken. Erstmal zumindest. Ab dem Nachmittag müssen wir uns dann auf Regen einstellen. Da kann immer wieder mal was runterkommen. Die Temperaturen liegen aktuell bei frischen 12 Grad. Zum Beispiel in Heisingen, gemessen an der Radio Essen Wetterbude da. Und es geht rauf auf bis zu 19 Grad. Morgen ist es etwas freundlicher.
0: Kommen wir zum Radio Essen Verkehrsservice kurz nach 6:30. Schönen guten Morgen. Da gehen die ersten Staus los auf der A40, zum Beispiel Bochum Richtung Essen, zwischen Bochum, Wattenscheid, West und Krai. Da braucht ihr schon 5 Minütchen länger. Geblitzt werdet ihr im Essener Stadtverkehr einmal an der Raterstraße Richtung Hatzbachstraße. Da steht ein Knöllchenkalle. Und im Deipenbergtal Richtung Kupferdreh, da hat der Andreas den zweiten Knöllchenkalle gesehen. Den dritten wissen wir gerade nicht, wo der steht. Also wer den sieht, gerne melden über den Radio Essen Verkehrsmelderclub. Gute Fahrt.
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2: Larissa Schmitz und Joshua Windelschmidt sind hier für euch.
0: Morgen.
2: Guten Morgen. Beim nächsten Song habe ich immer das Gefühl, dass der Sänger keinen Bock hat.
0: Wieso?
2: Ja, muss man drauf achten, der klingt so demotiviert, als würde der während des Songs ständig mit den Augen rollen, vor allem im Refrain.
0: Also so wie du beim Reden hier immer.
2: Ja.
0: Ja, vielleicht ist er auch einfach noch müde um die Uhrzeit und klingt deswegen so.
2: Kann auch sein. Vielleicht fühlt ihr es ähnlich. Hier ist Stromae mit Allons en Danse.
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0: Roxette. Joyride bei Radio Essen um 20 vor 7.
1: Ich finde, wir bräuchten da auch sowas wie Frühschicht, wie sie immer Roxette sagen.
0: Ja, kannst ja mal
1: einsprechen.
0: Da war ordentlich Druck auf dem Kessel gestern Abend. Die Trainer von Rot-Weiß Essen und Waldhof Mannheim sind nach dem Spiel noch fast aneinander geraten. Oh. Uwe Koschinat von RWE stand Stirn an Stirn mit dem Mannheimer Trainer. Bestimmt nicht, um sich alles Gute zu wünschen.
1: Ja, zum Glück ist nichts Schlimmes passiert, ne? Aber dem Essener Trainer kann das auch egal sein. Der konnte nämlich über den Auswärtssieg jubeln. RWE hat mit 2:1 in Mannheim gewonnen und das freut auch Spieler Janne Sitan.
2: War schon hitzig jetzt auf dem Platz, fand ich gar nicht so sehr. Von den Rängen auf jeden Fall, aber das ist ja das, warum die Leute ins Stadion gehen und ich auch mal angefangen habe, Fußball zu spielen, um in solchen Atmosphären spielen zu können. Und deswegen empfand ich das als sehr, sehr geil.
0: Ja, hitzige Atmosphäre ist sehr geil. Ich sag mal so, eine Suppe schmeckt ja auch nur ordentlich gewürzt. Ne? Ist beim Fußballspiel genauso.
1: Ja, und es war ja auch wirklich ein Kampf da auf dem Platz. Mannheim hat geführt und RWE dann das Spiel gedreht. Auch dann dank Neuzugang Nick Betzner.
3: Ich kann froh sein, dass wir heute natürlich die Partie noch gedreht haben. Ich glaube, das spricht einfach für den Spirit der Mannschaft.
0: Ja, alle Infos und Stimmen zum RWE-Sieg in Mannheim lest ihr auf radioessen.de. Und am Sonntag geht's schon weiter in der dritten Liga. Dann spielt Essen zu Hause gegen Rostock. Hört ihr natürlich live hier bei Radio Essen.

0: Gleich 10 vor 7 hier mit Radio Essen. Guten Morgen. Yoshi, keine Social Media mehr für dich.
1: Hä, was? Warum?
0: Das soll in der EU vielleicht bald für Kinder unter 13 verboten werden oder sagen wir eingeschränkt.
1: Haha, sehr witzig, Oma.
0: Den konnte ich nicht liegen lassen. Ja. Details zu den Plänen werden heute vorgestellt und mehr Neuigkeiten gibt's um 7 hier bei Radio Essen in den Nachrichten.

0: Oh, ich finde, das ist ziemlich frisch. 12 Grad nur in der Stadt aktuell.
1: Ja, der Herbst ist da.
0: Ja.
1: Und Radio Essen ist aber auch wieder da an eurem Donnerstagmorgen. Gleich 6:55. Kommt gut rein.
0: Schönen guten Morgen.
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1: Mit Thorsten Adolfs. Guten Morgen. Gibt es schon bald ein neues enges Bündnis zwischen der EU und Kanada? Die Frage könnte schon am Vormittag in Straßburg beantwortet werden. Kanadas Premier Carney wird dort eine Rede halten und wohl auch über das Angebot von EU-Kommissionspräsidentin von der Leyen sprechen. Die hatte gestern Kanada vorgeschlagen, assoziiertes Mitglied der EU zu werden. Christian Böder aus dem News-Team. Ein solches Angebot hatte es bisher nicht gegeben.
2: Es ist tatsächlich eine Premiere, obwohl Kanzler Merz so einen Status schon mal für die Ukraine ins Spiel gebracht hatte. Als assoziiertes Mitglied wäre Kanada an vielen Verhandlungen über große Projekte in der EU beteiligt und hätte auch sonst mehr Teilhabe als jedes andere Nicht-EU-Land, allerdings kein Stimmrecht. Aber selbst wenn Carney heute ablehnt, ist klar, dass sein Land und die EU näher aneinander rücken werden, wirtschaftlich, militärisch und technologisch. Das hatte Carney ja schon im Vorfeld angekündigt. Das Angebot ist vor allem ein starkes Zeichen Richtung USA, mit denen haben ja sowohl Kanada als auch die EU Stress wegen der harten Zollpolitik von US-Präsident Trump.
1: Bleiben wir mal bei Trump. Der hat es nach dem Angebot der EU natürlich getobt.
2: Natürlich, lächerlich sei das, sagte er und drohte mit neuen Zöllen in Richtung EU

0: oder sogar einem kompletten Handelsstopp, wenn hinter der Sache, wie er sagt, böse Absicht stecke. Trumps Abneigung gegen die Regierung Carney geht ja weit übers Wirtschaftliche hinaus, weil die sich ja von Trumps Zöllen nicht einschüchtern lässt und wie in letzter Zeit Gegenzölle verhängt. Ein beleidigter Trump benannte daraufhin etwa den kanadischen Lake Ontario in Lake America um und wiederholte immer wieder die Forderung, dass der nördliche Nachbar in die USA eingegliedert werden sollte.
1: Dankeschön, Christian. Und jetzt weitere Meldungen im Überblick. In Frankreich sorgt der Spritpreisdeckel des Konzerns TotalEnergies für Ärger. Dort zahlen Kunden schon seit 5 Monaten für Benzin 1,99 pro Liter und für Diesel 2,25. Deshalb tanken immer mehr Autofahrer dort. Die Konkurrenz reagiert darauf wütend. Sie spricht von unlauterem Wettbewerb. Die weltweiten Wasserressourcen schrumpfen. Das steht in einem Bericht der Weltwetterorganisation. Demnach fließt im Schnitt weniger Wasser in den Flüssen als früher. Außerdem würden Gletscher schrumpfen und in vielen Regionen sinke der Grundwasserspiegel, sagen die Experten. Ein Grund dafür sei der menschengemachte Klimawandel. Tesla hat Ärger mit der US-Verkehrsaufsicht, und zwar, weil die neuen Robotaxis ohne Lenkrad und Pedale auf den Straßen unterwegs sind. Damit verstößt das Unternehmen nach Angaben der Behörde gegen die geltenden Sicherheitsvorschriften. Bargeldloses Bezahlen wird in Deutschland immer beliebter. Laut einer YouGov-Umfrage verzichten rund 70% der Befragten in Restaurants, Supermärkten und im Einzelhandel mittlerweile komplett auf Bargeld. Groß ist der Wunsch nach kontaktlosen Zahlungsmöglichkeiten in Parkhäusern, an Flughäfen und in Bahnhöfen. Wenn es um Volksfeste, Wochen- oder Flohmärkte geht, sieht es aber anders aus. Dort scheint das Bargeld für viele von uns immer noch dazu zu gehören. Soweit die Meldungen mit Thorsten Adolfs.
2: Der Blick auf das Wetter für unsere Stadt, und da sehen wir so langsam die Sonne aufgehen. Das ist schön. Von ihr sehen wir heute ein bisschen was, aber nicht allzu viel, denn später kommen dann doch einige Wolken zu uns. Teilweise ist es auch recht windig. Aber erstmal ist es trocken. So ab dem Nachmittag müssen wir dann aber mit Regen rechnen. Das Ganze bei maximal 19 Grad heute. Im Moment sind es 12 an der Radio Essen Wetterbude in Borbeck. Morgen wird es dann etwas freundlicher.
3: 7:03, hier kommt der Radio Essen Verkehrsservice für euch. Schönen guten Morgen. Auf der A40 Dortmund Richtung Duisburg zwischen dem Dreieck Bochum West und dem Dreieck Essen Ost stockt es schon, da braucht ihr 10 Minuten länger. Im Essener Stadtverkehr geht's aber dafür noch, keine größeren Staumeldungen. Geblitzt werdet ihr an der Theodor-Hartz-Straße in Richtung Borbeck. Da hat die Petra aus dem Radio Essen Verkehrsmelderclub uns den dritten Knöllchenkalle genannt. Die anderen beiden stehen an der Rathausstraße Richtung Hatzbar und an der, im Deipenbecktal Richtung Kupferdreh. Vielen Dank. Gute Fahrt.
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3: Guten Morgen.
2: Hier sind Larissa Schmitz und Joshua Windelschmitz. Moin.
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0: Musikalisch halten wir noch ein paar Tropfen des Sommers hier mit Con Karma, Daddy Yankee hier bei Radio Essen. 6:50. Schönen guten Morgen.
1: Guten Morgen auch an Nadine Müller aus den Radio Essen Nachrichten.
0: Guten Morgen.
1: Die große Fahrradstraße in Essen ist die Rü und von da aus sollte es weitergehen auf der Wittekindstraße. Was war denn eigentlich geplant da für die Wittekindstraße?
2: Ja, die sollte eine Fahrradstraße werden und zwar ab der Rüttenscheider Straße aus. Das hat der Verkehrsausschuss schon vor 3 Jahren beschlossen. Mhm. Die Bezirksregierung Düsseldorf hat aber gesagt, das bezahlen wir gar nicht. Die Grugertrasse, die läuft da nämlich parallel her und die ist ja extra für Fahrradfahrer.
1: Okay, aber die Pläne mit der Fahrradstraße sind jetzt nicht ganz vom Tisch, oder?
2: Nee, sind sie nicht, aber die Fahrradstraße soll deutlich kürzer werden und zwar zwischen der Rüttenscheider Straße und der Ursula Straße. So soll man dann sicher von der Fahrradstraße auf der Rü zur Krugertrasse kommen können.
1: Okay, und auf dem restlichen Stück wird aber trotzdem was für Radfahrer getan. Erklär mal was.
2: Ja, wer sich da auskennt, der weiß, auf der Ursula Straße bis zur Walpurgisstraße, da muss auch was passieren. Auf einem Teil fahren dann nämlich Busse, Autos und Radfahrer zusammen. Mhm. Da gibt es bald Tempo 30. Und ein Stück weiter werden neue Radwege gebaut. Die gehen dann bis zur Wittenbergstraße. Das Ganze soll bis Oktober fertig sein.
0: Ja, läuft anders als geplant, ne? Was auf den einzelnen Abschnitten genau passiert, das lest ihr auf radioessen.de.

0: Das ist für euch DJ Ugel bei Radio Essen. Move into the Sun und gleich die starke Stimme von Rihanna.
1: Die bringt alles zum Glitzern am Donnerstagmorgen hier mit Diamonds bei Radio Essen. 7:15 ist es jetzt durch. Guten Morgen.
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0: Quizfrage um 20 nach 7 hier bei Radio Essen. Welcher Weihnachtsmarkt beginnt immer mit am frühesten in Deutschland?
1: Stele.
0: Richtig. Meistens ja am 2. November, was wirklich schon immer echt früh ist. Mhm. Wir machen ja immer Witzchen hier schon, ne, dass die bald im Juni mit den ersten Dominosteinen im Supermarkt starten. Und dieses Jahr ist das ja fast kein Witz mehr gewesen.
2: Ja, ihr habt es vielleicht bei Radio Essen die Tage schon gehört. Stele hat angekündigt, zum 50. Jubiläum des Weihnachtsmarktes am Kaiser-Otto-Platz noch früher zu starten. Und zwar schon am 30. Oktober. Und das mit richtig fettem Programm.
0: Ja, und genau das musste ich mir mal genauer anschauen.
3: Während die Zombies und Monster durch Essen kriechen, fragen sich die Stellenser, ob der Nikolaus als Kostüm eigentlich gruselig genug ist. Stele whammt nämlich schon an Halloween in die Weihnachtszeit. Und Essen ist verwirrt.
4: Eigentlich wollte ich einen Kürbis kaufen und jetzt stehe ich hier plötzlich mit 3 Tüten gebrannten Mandeln.
0: Ja, wenn das so weitergeht, hängt Stele bald im April schon das Lametta in die Maibäume. Und was die auffahren? Das traditionelle Eisenbahndorf mit Dampflok, ein neuer Weihnachtswald mitten am Platz mit Eingangsportalen und 40 Künstler auf einer 10 Meter hohen Bühne. Ja, warum auf den Advent warten, um völlig zu eskalieren? Ich hätte da auch schon Ideen fürs nächste Jahr. Wie wär's mit dem Bergmanns Glühweinbrunnen, wo Glühwein nur so raussprudelt? Oder echte Pinguine, die auf der zugefrorenen Brunnenspur die Eisprinzessin aufführen? Eine XXL-Schaumkanone für die 8-wöchige Schneegarantie und eine 130 Meter hohe Nikolausstatue, die dann den Evonik Tower in der Skyline von Essen ersetzt. Ach, ich könnte ewig so weitermachen. Liebes Stele, bei euch ist Weihnachten eben kein Datum. Es ist eine Haltung.
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0: ja schon wach um 7:30, der Ricky Martin hier bei Radio Essen.
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2: Und Madeleine Gehrig ist da. Guten Morgen.
0: Guten Morgen.
2: Die Stadt Essen muss sparen. Das war gestern ein großes Thema in der Ratssitzung. Da ging es um den Haushalt. Wie schlimm ist es denn?
0: Ja, also in diesem Jahr sind wir 163 Millionen Euro im Minus. Die nächsten beiden Jahre soll der Haushalt ausgeglichen sein, das sind die Pläne. Mhm. Aber die Stadt will ja auch weiter investieren, also zum Beispiel in Schulen oder in Sicherheit. Und dafür muss sie Kredite aufnehmen.
2: Ja, und trotzdem muss ja irgendwie auch Geld reinkommen. Wie will die Stadt das schaffen?
0: Also zumindest nicht, indem sie einfach die Steuern erhöht, das ist schon mal die gute Nachricht, aber die Gewerbesteuer soll gesenkt werden. Das hört sich jetzt erstmal irgendwie so an, ja, dann kommen ja doch noch weniger Geld rein. Aber wenn dadurch mehr große Unternehmen nach Essen kommen, dann ist das auch natürlich auch gut für die Stadt und das bringt dann wieder Geld.
2: Okay, noch mehr Nachrichten jetzt im Kurzüberblick.
0: Eine Fahrradstraße in Essen wird kürzer als gedacht, und zwar die Wittekindstraße in Rüttenscheid. Die wird nur noch zwischen der Rü und der Ursulastraße zur Fahrradstraße. Von da kommt ihr dann auf die Goga-Trasse. Der Grund für die Änderung? Es gibt kein Geld von der Bezirksregierung für den Umbau. Die sagt nämlich, Fahrradfahrer sollen die Goga-Trasse nutzen, die ja parallel verläuft. Der nächste wichtige Sieg für Rot-Weiß Essen in der dritten Liga. Die Fußballer haben gestern gegen den SV Waldhof Mannheim gewonnen mit 2:1. Damit steht Rot-Weiß Essen auf dem zweiten Tabellenplatz. Am Sonntag spielt RWE dann zu Hause gegen Hansa Rostock. Und das ist unsere gute Nachricht. Holsterhausen und Katernberg werden grüner. Gleich 12 neue Projekte bekommen Geld von der Nachhaltigkeitsbörse. Das ist ein großes Projekt, das die Volkswagen Stiftung und die Sparkasse Essen mit insgesamt 30.000 Euro finanzieren. Bis Ende 2026 werden damit Spielstraßen oder auch Fahrradworkshops umgesetzt. Das Ziel ist mehr Nachhaltigkeit und ein besseres Miteinander bei uns direkt vor der Haustür. Das waren die Nachrichten aus und für Essen. Hier geht es jetzt weiter mit der Radio Essen Frühschicht.
2: Es ist ein ganz entspannter Start in den Donnerstag. 11 Grad haben wir es aktuell an der Radio Essen Wetterbude in Burgaltendorf. Dazu sehen wir blauen Himmel, ein paar Wölkchen, die sind aber noch recht harmlos. Die werden im Laufe des Tages mehr. Der Wind pustet sie zu uns und ab dem Nachmittag müssen wir dann auch mit ein bisschen Regen rechnen bei uns in der Stadt. Das Ganze bei maximal 19 Grad heute. Morgen wird es dann insgesamt etwas freundlicher noch.
0: Hier kommt der Radio Essen Verkehrsservice kurz nach 7:30. Guten Morgen. Wir haben Stau auf der 40 Dortmund Richtung Duisburg zwischen dem Dreieck Bochum West und Frillendorf. Da müsst ihr 10 Minuten mehr einplanen. 5 Minuten dauert es mindestens länger auf der 52 Essen Richtung Düsseldorf zwischen Rüttenscheid und Breitscheid. Da fängt es an zu stocken. Im Essener Stadtverkehr geht es auch los an den üblichen Hauptstraßen. Aktuell Wuppertaler Stadteinwärts oder auch Gladbecker stockend Richtung Innenstadt. Geblitzt werdet ihr von einem der drei Knöllchen-Kalles an der Theodor-Harz-Straße Richtung Borbeck, Höhe Don Bosco Gymnasium. Das sagt die Petra aus dem Radio Essen Verkehrsmelderclub. Gute Fahrt!
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0: Wir sind Joshua Windelschmidt und Larissa Schmitz.
2: Guten Morgen!
0: Das GOP in der nördlichen Innenstadt hat wieder auf mit neuer Show.
2: Groove heißt sie, ne?
0: Ja, die habe ich mir gestern Abend in der Preview anschauen dürfen.
2: Und wie war's? Wie sieht's aus?
0: Also tatsächlich, das Theater erstmal ist wirklich viel moderner, schicker. Mir hat's sehr gefallen. Die Show, wie sagte die Freundin da, die mit war, bisschen wie eine wilde 70s-Party im Drogenrausch.
2: Oh,
0: positiv gemeint.
2: Ja.
0: Es passiert wirklich sehr viel. Tänze, Akrobatik, Musiker, Lichter, viele bekannte Popsongs, also wirklich viel. Aber alles, was man so von der Show Groove erwartet, ist auch dabei.
2: Okay, na dann, ein paar Einblicke, die gibt's auch auf unserem Instagram-Kanal von Radio Essen.
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0: Moin um 7:40, hier ist eure Frühschicht bei Radio Essen. Und eins können wir um diese Uhrzeit garantiert sagen, die Gabi hat die Lampen noch nicht an. Gabi, unsere Hörerin hat uns geschrieben, dass bei ihr zu Hause die Lampen noch aufgehängt werden müssen.
1: Oh.
0: Und dafür hätte sie gerne unsere Hilfe.
2: Ja, da ist sie bei uns an der richtigen Adresse, hoffe ich. Denn nächsten Dienstag erledigen wir eure Aufgaben. Damit lösen wir unsere Wettschulden ein. Team Yoshi und damit auch ich hat beim ersten Essener Ninja Cup am letzten Wochenende verloren. Und das heißt, wir helfen euch bei den Dingen, die mal so dringend erledigt werden müssen.
0: Ja, bei Gabi sind es die Lampen, bei Denise die Tapeten. Die müssen allerdings nicht aufgehängt, sondern abgerissen werden. Und wenn es ums Zerstören geht, bin ich euer Mann.
2: Ja, das ist schon immer eine Aufgabe. Yoshi, du kannst aber auch nicht immer Lust auf die Aufgaben haben, wo man was kaputt machen muss.
0: Doch.
2: Nee, so geht das nicht. Wir machen auch die Dinge, die nicht so spaßig sind. Ne? Wir kommen gerne bei euch vorbei, also sagt uns, was wir für euch erledigen sollen.
0: Schickt uns einfach eine kurze WhatsApp an die Nummer 0201 245 8585 und dann sind wir am Dienstag zu fast allen Schandtaten bereit.

0: Viertel vor acht ist es durch hier bei Radio Essen und Zugverspätung wegen Elch im Gleis. Würde mich bei der Deutschen Bahn auch nicht mehr wundern, diese Ansage, aber war in Polen so.
1: Ja, und wer unser Radio Essen-Maskottchen kennt, Elch Emil, der wundert sich vielleicht über diese Schlagzeile. Elch Emil legt Warschauer Bahnhof lahm. Da müssen wir doch mal ein Wörtchen mit dem reden. Der soll doch nicht immer in Polen Party machen gehen.
0: Ja, nee, unser Emil kann da nichts für, sondern einfach irgendein Elch-Emil. Ein echter Elch ist tatsächlich die Tage ins Gleisbett am Warschauer Bahnhof gelangt und musste da erstmal eingefangen werden. Hat aber geklappt, dem Emil geht's gut, also beiden auf uns.

0: 9:53 haben wir es jetzt ganz genau. Hier ist eure Frühschicht.
1: Gleich vor den Nachrichten haben wir noch No Doubt für euch. Und wir wünschen euch einen schönen Donnerstagmorgen bei Radio Essen.
0: Morgen!
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0: unsere Nachrichten nach nur einem Spot.
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4: Mit Thorsten Adolfs. Guten Morgen. Keine Grundsicherung für Kriminelle, mehr Handhabe gegen Schrottimmobilien, Einschränkungen bei Sozialleistungen für Migranten. Mit einem Aktionsplan will die Bundesregierung Front machen gegen Sozialmissbrauch in Deutschland. Der 10-Punkte-Plan von Arbeitsministerin Baas und Innenminister Dobrindt liegt der Deutschen Presseagentur vor. Zustimmung bekommt er vom Deutschen Landkreistag. Man setze an den richtigen Stellen an, sagte Verbandschef Ruge dem Tagesspiegel. Mehr Infos von Christian Böder aus dem News-Team.
5: Mit dem Aktionsplan will die Bundesregierung unter anderem gegen organisierte Ausbeutung durch kriminelle Banden vorgehen. Es gibt eine Reihe von Fällen, in denen Kriminelle meist Menschen aus Südosteuropa nach Deutschland locken und in Scheinarbeitsverhältnisse bringen, etwa in Minijobs, damit die Anspruch etwa auf Bürgergeld haben, das ihnen dann von den Kriminellen wieder abgenommen wird. Ein wichtiger Faktor dabei sind sogenannte Schrottimmobilien, also heruntergekommene Gebäude mit weit überhöhten Kaufpreisen, die oft als Unterkünfte für die Eingeschleusten dienen. Kommunen sollen nun mehr Mittel bekommen, gegen solche Immobilien vorzugehen. Außerdem sollen der Datenaustausch zwischen den Behörden verbessert, Schlupflöcher für Sozialbetrüger geschlossen, die Bundesagentur für Arbeit gestärkt und Arbeitgeber bei Schwarzarbeit in Haftung genommen werden. EU-Ausländer sollen außerdem erst nach 5 Jahren in Deutschland Sozialleistungen bekommen und keine Zusatzzahlungen, wenn sie kaum arbeiten.
4: Und jetzt weitere Nachrichten im Überblick. Nach dem Vorstoß von EU-Kommissionspräsidentin von der Leyen, Kanada enger an Europa zu binden, ist US-Präsident Trump stinksauer. Er droht der EU deshalb mit sehr hohen Zöllen und spricht sogar von einem kompletten Handelsstopp. Die Pläne aus Brüssel bezeichnete Trump als lächerlich. Die hohen Spritpreise haben auch Auswirkungen auf die Fischerei. Ein Verbandssprecher sagte, im Moment würden Kutter im Hafen bleiben, weil sich die Fahrt nicht rentiere. Demnach sind die Kosten höher als die möglichen Erlöse, die mit dem Fang erzielt werden. Das Landwirtschaftsministerium will die Branche jetzt wegen der hohen Kosten finanziell unterstützen. Fußball-Bundesligist Bayer Leverkusen ist mit einem Heimsieg in die Europa League gestartet. Gegen den slowenischen Meister Celje gab es ein 2:0.

0: Abend hat auch Hoffenheim den ersten Auftritt in der Europa League. Die Mannschaft spielt ab 6:45 auf Kreta. Jürgen Klopp gibt am Vormittag seinen ersten Kader als Bundestrainer bekannt. Mit Younis Ibn Talib aus Frankfurt und Felix Keitel aus Elversberg werden nach Medienberichten zwei echte Überraschungsneulinge im Team stehen. Außerdem wird Marc-André Ter Stegen nach seiner Pause zurück ins Tor der Nationalmannschaft kommen. Klopp wird einen ziemlich großen Kader für die anstehenden Nations League-Partien nominieren. Deshalb sind noch weitere Überraschungen möglich. Die Gegner in der Nations League heißen Niederlande, Griechenland und Serbien. Stürmer Dennis Undaf vom VfB Stuttgart wird nach Medienberichten nicht mit dabei sein und nach Informationen der Bild wird Klopp auch auf Leroy Sané von Galatasaray Istanbul verzichten. Das waren die Nachrichten mit Thorsten Adolfs.
1: Wir haben aktuell 11 Grad in der Stadt, gemessen an der Radio Essen Wetterbude im Südviertel. Dazu sehen wir so ein bisschen blauen Himmel und ein paar Wolken. Die Wolken sind noch harmlos, werden später aber mehr und ab dem Nachmittag ist dann auch immer wieder mal Regen dabei. Bis dahin ist es aber trocken und wir schaffen heute bis zu 19 Grad. Morgen ist es noch ein bisschen freundlicher.
2: Dann sind wir beim Radio Essen Verkehrsservice angekommen um 7:58. Auf der A40 Stau Duisburg Richtung Essen zwischen Mühlheim-Heißen und Holsterhausen. Ungefähr 5 bis 10 Minuten dauert es länger. 10 Minuten plus auf der 40 Dortmund Richtung Duisburg zwischen dem Dreieck Bochum-West und Frillendorf. Und auf der 52 Essen Richtung Düsseldorf zwischen Essen-Süd und Breitscheid immer mal wieder stocken. Da kann es 20 Minuten länger dauern. Im Essener Stadtverkehr sind es die üblichen Hauptstraßen Gladbecker Stadt auswärts, Altenessener Straße Stadt einwärts kann was stocken oder auch die Richard-Wagner-Straße in beide Richtungen. Genauso wie die Alfredstraße. Dann gucken wir noch auf die Blitzermeldungen aus dem Radio Essen Verkehrsmelderclub. Die Tanja hat an der Heidhauser Straße Richtung Fellbad einen Blitzer gesehen und an der Theodor-Hartz-Straße Richtung Borbeck steht einer der Knöllchenkalles. Kommt gut an.
1: Hier ist euer Frühschicht-Team am Donnerstagmorgen.
2: Ich bin Larissa Schmitz. Schönen guten Morgen.
1: Und ich bin Joshua Windelschmidt. Moin.
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0: Number um 8:12. Hier ist eure Frühschicht bei Radio Essen.
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0: 20 nach 8 und gleich wird's süß hier. Da garnieren wir den Tag mit ein bisschen Zucker und den Sugar Babes.
1: About you now haben wir 20 nach 8.
2: Schönen guten Morgen.
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0: Sugar Babes. Um 9:05, hier ist eure Frühschicht bei Radio Essen. Also als Fan von Rot-Weiß Essen guckst du heute mit einem Lächeln auf die Tabelle der dritten Liga. Essen steht auf dem zweiten Platz.
1: Yes.
0: Kleiner Schönheitsmakel. Das einzige Team vor RWE ist ausgerechnet Duisburg, der Erzrivale.
1: Ja, die holen wir uns auch noch.
0: Ja.
1: RWE hat am Abend das Auswärtsspiel in Mannheim mit 2:1 gewonnen. In einem emotionalen und hart umkämpften Spiel. Dementsprechend war RWE-Spieler Janne Sitan nach dem Sieg erleichtert.
2: War schon hitzig. Jetzt auf dem Platz fand ich gar nicht so sehr. Von den Rängen auf jeden Fall, aber das ist ja das, warum die Leute ins Stadion gehen und ich auch mal angefangen habe, Fußball zu spielen, um in solchen Atmosphären spielen zu können. Und deswegen empfand ich das als sehr, sehr geil.
0: Ja, da hatte der Spaß in der hitzigen Atmosphäre. Neuzugang Nick Betzner auch, der hat das entscheidende Siegtor vorbereitet.
3: Wir können froh sein, dass wir heute natürlich die Partie noch gedreht haben. Ich glaube, das spricht einfach für den Spirit der Mannschaft.
1: Ja, läuft bei RWE gerade, ne? Hoffentlich auch weiter am Sonntag. Dann geht's zu Hause an der Hafenstraße gegen Rostock. Und wir von Radio Essen berichten natürlich wieder live vom Spiel.

0: Diese Stimme, unfassbar. Mariah Carey, Without You, hier in der Frühschicht um 8:30.
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2: Mit Madeleine Gehrig, schönen guten Morgen.
3: Guten Morgen.
2: Man kennt es ja, ne? Man sitzt, wenn das Wetter schön ist, draußen vielleicht in einem Café, will ein Stück von seinem Kuchen in Ruhe essen und dann wird man doch immer wieder nach Geld gefragt. Besonders in Rüttenscheid und der Innenstadt wird viel gebettelt und das soll sich ändern. Madeleine, wie denn?
3: Ja, der Rat hat gestern ein Bettelverbot beschlossen. Das heißt, in Zukunft soll 5 Meter rund um Außengastronomie niemand mehr betteln dürfen. Ganz egal, wie nett die Frage gestellt ist. Aggressives Nachfragen und Betteln ist ja schon verboten.
2: Das ist ja auch schon ein heikles Thema, das viele auch bewegt. Wie waren die Meinungen denn gestern im Rat dazu?
3: Also die Grünen und die Linken, die halten nichts von diesem Verbot. Die glauben nicht, dass das rechtlich in Ordnung geht und sagen, dass das Armut einfach nur aus der Innenstadt woanders hin verdrängt. Aber die anderen Parteien, vor allem CDU und SPD, sagen, ja, wir müssen auch die Mitarbeitenden von Restaurants und Cafés beschützen und die Besucher vor allem.
2: Ja, dann sind wir mal gespannt, ob das dann klappt. Du hast jetzt noch mehr Nachrichten für uns im Kurzüberblick.
3: Die Stadt muss dringend sparen. In diesem Jahr haben wir in Essen wahrscheinlich 163 Millionen Euro zu wenig. In den nächsten Jahren soll die Lage ausgeglichen sein. Stadtkämmerer Gerhard Grabenkamp sagt:
4: Ich sag mal, Konsolidierung, ohne dass es jemand merkt, wird nicht funktionieren. Das gehört zur Wahrheit dazu. Aber ich kann nicht versprechen, auch die Essener und Essener werden das an der einen oder anderen Stelle merken.
3: Wie genau, das sagt er noch nicht. Die Stadt müsse aber Prioritäten setzen. Sie will außerdem die Gewerbesteuer senken, damit mehr Firmen nach Essen kommen und die Wirtschaft ankurbeln. Der nächste wichtige Sieg für Rot-Weiß Essen in der dritten Liga. Die Fußballer haben gestern gegen den SV Waldhof Mannheim gewonnen mit 2:1. Damit steht Rot-Weiß Essen auf dem 2. Tabellenplatz. Am Sonntag spielt RWE dann zu Hause gegen Hansa Rostock. Und das ist unsere gute Nachricht. Vom Fahrradschraubkurs für Frauen bis zum Nachbarschaftsgarten. In Holsterhausen und Katernberg werden bis Ende des Jahres 12 neue Projekte umgesetzt. Für sie gibt es jetzt 30.000 Euro von der Volkswagen Stiftung und der Sparkasse Essen. Die Projekte sollen dafür sorgen, dass es grüner wird und sie sollen Nachbarn zusammenbringen. Das waren die Nachrichten aus und für Essen mit Madeleine Gehrig. 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
0: Wir starten mit 12 Grad in den Donnerstag, gemessen an der Radio Essen Wetterbude in Berge Borbeck. Dazu haben wir, ja, mal blauen Himmel, mal ein paar Wolken. Der Wind pustet später dann noch mehr Wolken zu uns. Ab dem Nachmittag müssen wir auch heute wieder mit Regen rechnen. Bis dahin ist es aber erstmal trocken, bei maximal 19 Grad. Morgen dann noch ein bisschen freundlicher.
2: Dann kommen wir zu den längsten Staus auf den Autobahnen hier im Radio Essen Verkehrsservice um kurz nach 8:30. Da ist noch die 40 betroffen, Dortmund Richtung Duisburg, zwischen dem Dreieck Bochum West und dem Dreieck Essen Ost. Da müsst ihr so eine halbe Stunde mehr einplanen. 10 Minuten plus auf der 52 Essen Richtung Düsseldorf zwischen Rüttenscheid und Breitscheid. Im Essener Stadtverkehr geht es eigentlich heute Morgen. Bisschen stockt es vor allen Dingen an der Alfredstraße in beide Richtungen immer mal wieder so stückweise. Geblitzt werdet ihr an der Heidhauser Straße Richtung Fellbad. Das sagt die Tanja aus dem Radio Essen Verkehrsservice. Kommt gut an.
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0: Hier sind für euch Larissa Schmitz und Joshua Windelschmidt.
2: Morgen.
0: Guten Morgen. Zusammen lässt sich der Donnerstag doch viel leichter beschreiben.
2: Ja,
0: ne?
2: Seht es mal so, ne? Wenn wir den Donnerstag geschafft haben heute, dann geht's schnurstracks aufs Wochenende zu.
0: Dieses Hochgefühl, das bauen jetzt Clueso und die Fanta 4 in uns auf. Die gibt's jetzt hier mit zusammen.
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0: mal so Mundharmonika spielen können wie bei Eurythmics. There must be an angel. Das wäre schön. Das ist mein Lebensziel nochmal.
1: Ja, 20 vor 9 haben wir hier das Radio Essen für euch. Und unser Comedian Hannes Höfer hatte ich letztens auf dem E-Scooter gesehen. Und da kam ihm eine Idee.
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3: Wisst ihr, wie lange ich nach einem Fahrradhelm gesucht habe, der sicher ist und gut aussieht? Was soll ich sagen? Sicher ist er jetzt. Ja, komm, wieso gibt's da keine optisch ansprechenden Lösungen? Du siehst immer aus, als hättest du eine Salatschüssel aufgesetzt. Galimero mit Sombrero. Wenn ich mich da sehe, denke ich immer, oh, Lord Helmchen fährt jetzt Citybike. Ich glaube, selbst Michael B. Jordan oder Brad Pitt, die sehen mit so einem Deckel aus, als könnten die nicht essen, ohne zu kleckern. Die Fahrradhelmlobby, die hat einfach ein Marketingproblem. Wenn du damit nie so bescheuert aussehen würdest. Das ist das eine. Und wenn die Friese noch sitzen würde, also wenn man noch eine hat, trotzdem immer dran denken, auch wenn euch ein Fahrradhelm nicht anspricht. Sie sind natürlich sinnvoll. Allerdings nur auf dem Rad bitte. In der Eisdiele oder an der Kasse oder in der Fußgängerzone. Da ruhig absetzen, Leute.
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0: Also ich muss jetzt hier mal sagen, bei Radio Essen, schäm dich, Joschi, ne? Du hast dich gerade mit Hannes Höfer und dem Comedian zusammen lustig gemacht, dass ich mit Helm E-Scooter fahre. Mhm. Aber ich sag so, ne? Lieber aussehen wie Lord Helmchen, als den Kopf auf der Motorhaube aufschlagen.
1: Ich habe mich nicht darüber lustig gemacht, dass du einen Helm trägst, sondern eher, dass du Panne aussiehst. Damit hat der Helm überhaupt gar nichts zu tun.
0: Aha, danke.
1: Ja, aber ja, ist jetzt gerade im kommenden Herbst wichtig, vor allem für die ganz Kleinen, da auf Schutz zu achten.
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0: Das sind die K-Pop Demon Hunters und Huntrix Golden bei Radio Essen. Hoffentlich kommt ein goldener Herbst. Ich fände es ganz schön, muss ich sagen.
1: Das wäre wirklich schön. Wir haben jetzt 10 vor 9 durch. Gleich haben wir noch Sean Paul für euch vor den Nachrichten.
0: Schönen guten Morgen, habt einen tollen Donnerstag.
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1: Mit Thorsten Adolfs. Guten Morgen. Seit Tagen werden die Stimmen lauter, die vor den Gefahren durch künstliche Intelligenz warnen. Unter ihnen sind auch viele KI-Entwickler und Digitalexperten. Die EU will deshalb jetzt bei der KI-Entwicklung auf die Bremse treten. Die USA wollen sie dagegen beschleunigen und das, obwohl immer mehr Zwischenfälle bekannt werden. Zuletzt hat ChatGPT-Entwickler OpenAI neue Vorfälle bekannt gemacht. Christian Böder aus den News. OpenAI selbst sagt, es ist besorgniserregend.
2: Das ist schon fast eine Untertreibung. Sie schummeln, lügen und betrügen, um ihre Aufgaben zu bewältigen. Selbst für ihre Entwickler kommt das oft unerwartet. Ein neues KI-Modell etwa wollte eigene Daten ins Netz hochladen, um die dann später als Quellen zitieren zu können. In einem anderen Fall wurde eine KI nach Informationen gefragt, konnte nichts finden, wollte das nicht zugeben und schusterte einfach irgendwas als Antwort zusammen. Mittlerweile sieht es fast so aus, dass KI sich selbst praktisch erzieht. OpenAI fand Anweisungen von künstlicher Intelligenz an sich selbst, darunter die Empfehlung, frei von Rollen und Identitäten zu sein, die andere Chatbots zurückhielten, und dass menschliche Nutzer und KIs gleichwertig seien.
1: Davon will US-Präsident Trump gar nichts wissen. Er hat die Sorgen als Schwindel bezeichnet.
2: Und er lobte auch in dem Zusammenhang den aktuellen Aufbau von Rechenzentren in den USA. Dahinter stecken neben Unwissenheit aber wohl auch eigene Interessen, denn der Trump-Clan hat hinter den Kulissen viel in den Digitalbereich investiert. Laut dem Forbes-Magazin haben Trumps Söhne Eric und Donald Jr. Geld in Rechenzentren gesteckt. Außerdem betreibt die Trump-Familie mittlerweile eine eigene Kryptobank, unterstützt von den Vereinigten Arabischen Emiraten. Und Kryptowährung braucht eben viel Rechenleistung.
1: Dankeschön, Christian. Und jetzt weitere Themen im Überblick. Der Maschinenbau schaut leicht optimistisch in die Zukunft. Die Branche rechnet im nächsten Jahr mit einem Produktionsplus. Eine robuste Weltwirtschaft und mehr Investitionen in Maschinen und Geräte, auch dank staatlicher Milliarden, dürften für Auftrieb sorgen, heißt es. Bundesbildungsministerin Prien unterstützt den Kurs der EU beim Jugendschutz im Internet. Er liege sehr genau auf der Linie, die man auch in Deutschland nach vorne bringen wolle, sagte sie im ZDF. Der Handlungsbedarf beim Thema Social-Media-Verbot sei groß, so Prien. Sie setzt außerdem auf die Vermittlung von mehr Medienkompetenz und mehr Aufklärung für die Eltern. Nachdem in Frankfurt zwei Malariafälle entdeckt wurden, rät die Stadt den Bürgern, auf einen guten Mückenschutz zu achten. Die Gefahr, insgesamt mit Malaria infiziert zu werden, sei für die Bevölkerung aber sehr gering, heißt

0: Gerichtes. Vor dem Bundesgerichtshof geht es gleich um einen Streit um eine Farbe. Das höchste deutsche Gericht muss entscheiden, ob die Baumarktkette Obi sich einen speziellen Orangeton als exklusives Markenzeichen sichern darf. Die Kette hatte den Farbton vor Jahren als Marke schützen lassen. Das gefällt der Konkurrenz überhaupt nicht. Hornbach und Globus wehren sich dagegen, weil sie finden, dass so eine Farbe nicht einem einzelnen Unternehmen gehören sollte. Soweit die Meldungen mit Thorsten Adolfs.
1: Wem gehört das Grau da oben am Himmel? Die Frage hätte ich jetzt gerne mal beantwortet.
2: Petrus. Ja,
1: gerne weg damit. Die brauchen wir hier nicht. Stattdessen lieber ein hellblau, das fänden wir doch ganz gut. Und so ein bisschen was davon sehen wir heute auch. Aber der Wind pustet immer wieder Wolken zu uns. Und ab dem Nachmittag müssen wir dann auch mit ein bisschen Regen rechnen. Bis dahin bleibt es aber trocken bei maximal 19 Grad. Aktuell haben wir noch frischere 12 Grad an der Radio Essen Wetterbude in Bergerhausen. Und morgen ist es dann insgesamt auch ein bisschen freundlicher.
3: 3:09, der Radio Essen Verkehrsservice. Da haben wir noch stockenden Verkehr auf der 40 Dortmund Richtung Duisburg, zwischen Bochum, Hamm und dem Dreieck Essen Ost. Immer mal wieder kannst du dann Kilometer stocken. Insgesamt 10 Minuten noch, die ihr mehr einplanen müsst. Im Essener Stadtverkehr ist es aber nicht mehr sehr voll. Da ein bisschen an der Gladbecker Straße noch stadteinwärts, wenn ihr am Kreuz Essen Nord reinfahrt. Aber sonst hält es sich in Grenzen. Geblitzt werdet ihr an der Heidhauser Straße in der 30er Zone Richtung Fellbad. Da hat der Radio Essen Verkehrsmeister Dirk gesagt, der Knöllchenkalle kommt angefahren und ersetzt den mobilen Blitzer. Das heißt, da steht jetzt eben ein Knöllchenkalle. Und ein weiterer steht an der Theodor-Hartz-Straße Richtung Borbeck. Kommt gut an. Joshua Windelschmidt und Larissa Schmitz an eurem Donnerstag.
1: Guten Morgen.
3: Morgen. Joshi, hast du schon irgendein Weihnachtsgebäck angerührt oder sogar gekauft?
1: Nee, gekauft nicht, aber tatsächlich schon angerührt, weil es da stand und dann musste ich.
3: Ich komme da nicht drauf klar, ne? Wie manche im September schon Spekulatius futtern oder die Weihnachtsdeko rausholen. Und auch nicht, dass ein Weihnachtsmarkt in Essen schon Halloween mitnimmt.
1: Ja, es wird immer verrückter. Aber ich gebe dir gerne gleich ein bisschen Raum hier, um deine Gedanken dazu ausführlicher zu teilen.
3: Ja, bitte, ich habe da Ideen für Essen.
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0: Der Mal Smith bei Radio Essen. Gleich 9:15 und Quizfrage: Welcher Weihnachtsmarkt beginnt immer mit am frühesten in Deutschland?
1: Stehle.
0: Das ist richtig. Meistens ja am 2. November, ne, was wirklich schon immer echt früh ist, finde ich. Mhm. Wir machen auch immer schon Witzchen, dass bald im Juni die ersten Dominosteine im Supermarkt starten, wenn das so weitergeht. Dieses Jahr ist es ja fast kein Witz mehr gewesen.
2: Ja, ihr habt es vielleicht bei Radio Essen die Tage schon gehört. Stehle hat angekündigt, zum 50. Jubiläum des Weihnachtsmarktes auf dem Kaiser-Otto-Platz noch früher zu starten. Ja. Und zwar schon am 30. Oktober. Und das mit richtig fettem Programm.
0: Ja, und genau das ist mir die ganze Woche nicht aus dem Kopf gegangen.
3: Während die Zombies und Monster durch Essen kriechen, fragen sich die Stellenser, ob der Nikolaus als Kostüm eigentlich gruselig genug ist. Stehle whammt nämlich schon an Halloween in die Weihnachtszeit. Und Essen ist verwirrt.
4: Eigentlich wollte ich einen Kürbis kaufen und jetzt stehe ich hier plötzlich mit 3 Tüten gebrannten Mandeln.
0: Ja, wenn das so weitergeht, hängt Stehle bald im April schon das Lametta in die Maibäume. Und was die auffahren? Das traditionelle Eisenbahndorf mit Dampflok, ein neuer Weihnachtswald mitten am Platz mit Eingangsportalen und 40 Künstler auf einer 10 Meter hohen Bühne. Ja, warum auf den Advent warten, um völlig zu eskalieren? Ich hätte da auch schon Ideen fürs nächste Jahr. Wie wär's mit dem Bergmanns Glühweinbrunnen, wo Glühwein nur so raussprudelt? Oder echte Pinguine, die auf der zugefrorenen Brunnenspur die Eisprinzessin aufführen? Eine XXL-Schaumkanone für die 8-wöchige Schneegarantie und eine 130 Meter hohe Nikolausstatue, die dann den Evonik Tower in der Skyline von Essen ersetzt. Ach, ich könnte ewig so weitermachen. Liebes Stehle, bei euch ist Weihnachten eben kein Datum. Es ist eine Haltung.
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0: Doch, ich wäre gern so cool wie Teddy Swims.
1: Tja.
0: Ich aber nicht. Mr. Know-It-All hier in der Frühschicht bei Radio Essen.
1: Weit davon entfernt. 20 nach 9 durch. Guten Morgen.
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0: mal mit Tim mal den ganzen Körper ausschütteln. Pitbull hier bei Radio Essen. 9:55 ist es durch. Und Kinder und Jugendlichen in Essen helfen, mit eurer Aktion ins Radio kommen oder in die Zeitung oder sogar mit eurer Klasse noch auf die große Bühne. Das geht alles am Nikolauswochenende bei Essen Funkelt.
1: Das ist die schönste Weihnachtsfeier der Stadt. Und der Freitag davon gehört ganz allein euch, Schülern und Kindern mit euren Klassen- oder Kita-Gruppen. Ihr könnt vorbeikommen mit eurer Spendenaktion für Lichtblicke und davon ein bisschen erzählen oder zeigen, was ihr so könnt.
0: Ja, vielleicht ja singen oder tanzen oder sowas, ne? Wir freuen uns, wenn ihr bei Essen Funkelt dabei seid, bewerben bzw. euch mit eurer Spendenaktion melden, geht über Radio.

0: Die Sherry auf unserer Sahnetorte. Eagle-Eyed Sherry hier bei Radio Essen um 9:30.
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2: Und Madeleine Gehrig ist da. Guten Morgen.
3: Guten Morgen.
2: Wir sitzen, wenn das Wetter schön ist, draußen im Café, wollen in Ruhe unseren Kaffee trinken und dann werden wir nach Geld gefragt. Immer wieder. Das soll sich ändern. Wie denn?
3: Ja, der Rat hat gestern ein Bettelverbot beschlossen. Mhm. Das heißt, 5 Meter rund um Außengastronomien soll niemand mehr betteln dürfen in Zukunft. Ganz egal, wie nett die Frage gestellt ist oder auch wenn da jetzt nur jemand sitzt mit so einem Schild und damit nach Geld fragt.
2: Das ist ja insgesamt ein heikles Thema. Wie waren denn so die Meinungen dazu gestern im Rat?
3: Also die Grünen und die Linken, die halten nichts von diesem Bettelverbot. Die glauben nicht, dass das rechtlich in Ordnung ist und die sagen, das verdrängt die Armut einfach aus der Innenstadt woanders hin. Aber die anderen Parteien sagen, ja, wir müssen auch die Mitarbeitenden von Restaurants und Besuchern schützen.
2: Okay, da bin ich mal gespannt, ob das klappt. Und du hast jetzt noch mehr Nachrichten für uns im Kurzüberblick, auch aus dem Rat.
3: Die Stadt rechnet damit, dass sie in diesem Jahr 163 Millionen Euro zu wenig hat. In den nächsten Jahren ist der Haushalt ausgeglichen geplant, aber Stadtkämmerer Gerhard Grabenkamp sagt:
4: Wir haben kaum einen Spielraum für zusätzliche Ausgaben. Wir haben im Haushalt natürlich Prioritäten gesetzt. Wir wollen weiter auch in die Zukunft unserer Stadt investieren. Aber ich sag mal, für außergewöhnliche politische neue Sachen gibt es keinen Spielraum.
3: Investiert werden soll vor allem in Schulen und die Sicherheit. Eine Fahrradstraße in Essen wird kürzer als gedacht, und zwar die Wittekindstraße in Rüttenscheid. Die wird nur noch zwischen der Rü und der Ursulastraße zur Fahrradstraße. Von da kommt ihr dann auf die Grugertrasse. Der Grund für die Änderung? Es gibt kein Geld von der Bezirksregierung für den Umbau. Die sagt nämlich, Fahrradfahrer sollen einfach die Grugertrasse nutzen, die ja parallel verläuft. Und das ist unsere gute Nachricht. Holsterhausen und Katernberg werden grüner. 12 neue Projekte bekommen Geld, insgesamt 30.000 Euro von der Volkswagen-Stiftung und der Sparkasse Essen. Bis Ende des Jahres werden so zum Beispiel Kurse zum Schrauben an Fahrrädern organisiert.

0: organisiert, Nachbarschaftsgärten oder Workshops, in denen Familien Solarlampen basteln. Das waren die Nachrichten aus und für Essen mit Madeleine Gehrig. Alle Nachrichten findet ihr auch online auf radioessen.de.
1: Der Blick auf das Wetter für unsere Stadt. Und da hängen jetzt schon einige Wolken über Essen. Teilweise ist es auch windig und die Wolken sind noch harmlos. Aber später pustet der Wind dann doch auch schwerere Wolken zu uns. Und ab dem Nachmittag müssen wir dann auch immer wieder mal mit Regen rechnen. Das Ganze bei bis zu 19 Grad heute. Aktuell liegen wir noch bei 12 Grad zwischen Frintrop und Kupferdreh. Morgen wird es insgesamt ein bisschen freundlicher.
2: Kurz nach 10, hier ist noch der Radio Essen Verkehrsservice. Keine Staus mehr, die euch lange aufhalten sollten. Die Blitzer stehen an der Essener Straße stadteinwärts, Höhe des ehemaligen St. Vinzenz Krankhausen. Mein Gott, ich fange nochmal an.
1: Ja.
2: Essener Straße stadteinwärts, Höhe des ehemaligen St. Vinzenz Krankenhaus. So, die Ursel hat das gesagt aus dem Radio Essen Verkehrsmelderclub. Und an der Heidhauser Straße Richtung Fellbad, da hat sich ein Knöllchenkalle aufgebaut. Vielen Dank fürs Durchgeben, kommt alle gut an.
1: Wir sind für euch Larissa Schmitz und Joshua Windelschmidt.
2: Guten Morgen.
1: Guten Morgen, wer ist das Krankenhaus?
2: St. Vinzenz Krankenhaus.
1: Sand?
2: Ich kann es gerade nicht aussprechen.
1: Sankt.
2: Sankt. Ja, mein Gott, ich bin Rheinländerin, da passiert das.
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0: Ja, schönen guten Morgen.
1: Ach 20 Gott. Vor 10. Udo, lass den Yoshi wieder ans Mikro.
2: Entschuldigung. 20 vor 10 haben wir es. Hier ist eure Frühschicht bei Radio Essen. Und eins können wir um diese Uhrzeit garantiert sagen. Die Gabi hat die Lampen noch nicht an. Denn die Gabi hat uns geschrieben, dass bei ihr zu Hause die Lampen erstmal noch aufgehängt werden müssen, bevor sie anhaben kann. Und dafür hätte sie gerne unsere Hilfe.
1: Ja, da ist sie bei uns an der richtigen Adresse. Yoshi macht das, ich halt den Staubsauger drunter oder so, ne? Denn nächsten Dienstag erledigen wir eure Aufgaben. Damit lösen wir unsere Wettschulden ein. Team Yoshi und damit auch ich hat beim ersten Essener Ninja Cup am letzten Wochenende verloren. Und das heißt, wir helfen euch bei den Dingen, die mal so dringend erledigt werden müssen.
2: Ja, bei Gabi sind es die Lampen, bei Denise die Tapeten zu Hause. Die müssen allerdings nicht aufgehängt, sondern abgerissen werden. Und wenn es ums Zerstören geht, dann bin ich euer Mann.
1: Yoshi, wir können aber nicht immer nur die Aufgaben nehmen, auf die du Bock hast und wo du was kaputt machen musst.
2: Doch.
1: Nee, so geht das nicht. Hm. Wir machen nämlich auch die Dinge, die nicht so spaßig sind, sonst wären es ja keine Wettschulden, ne? Wir kommen gerne bei euch vorbei, also sagt uns, was wir für euch erledigen sollen.
2: Wir können alles. Nicht gut, aber wir können es versuchen. Das können wir versprechen. Also schickt uns eine kurze WhatsApp an die 0201 245 8585 und dann sind wir am Dienstag zu fast allen Schandtaten bereit.

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0: Hier ist die Radio Essen Frühschicht, die gleich an Theresa Lederbiel übergibt. Guten Morgen.
1: Morgen. Moin.
0: Was meinst du, bringt der Kloppo gleich einen dicken Klopper mit der Nationalmannschaft?
1: Ich bin gespannt. Ich habe ja davon so gar keine Ahnung. Deswegen hole ich mir gleich unseren ganz lieben Sportreporter Mario Alt hier rein. Ich glaube, der weiß ganz genau, welcher Spieler jetzt gut und welcher schlecht ist. Also der wird uns gleich ganz genau sagen, wie der Kader ist.
2: Ja, und ja, der alte Frühschichtkader, der macht jetzt Platz für den neuen.
0: Genau, wir gehen auf die Ersatzbank.
2: Ja, Larissa Schmitz und Joshua Windelschmidt. Bis morgen.
0: Tschüss.

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3: Mit Thorsten Adolfs. Guten Morgen. Nach Benzin ist jetzt auch Diesel an deutschen Tankstellen so teuer wie nie zuvor. Laut ADAC kostete der Kraftstoff zuletzt im Schnitt rund 2,45 Euro pro Liter. Und auch beim Benzin überschlagen sich die Rekordpreise. Der Spediteursverband BGL hat sich deshalb in einem Brief an Kanzler Merz gewandt und Entlastungen gefordert. Christian Böder aus dem News-Team. Es gibt viele Vorschläge und es soll auch Entlastungen geben. Aber wie die aussehen, steht noch nicht fest.
4: Genau, Bundeswirtschaftsministerin Reiche etwa will die Umsatzsteuer für Kraftstoffe von 19% auf 7% senken. Das sagte sie am Rande eines G20-Treffens in den USA und schlug auch nochmal finanzielle Direkthilfen für gewisse Bevölkerungsgruppen vor. Die würden allerdings nicht vor nächstem Jahr kommen. Der CDU-Bundestagsabgeordnete Kappe will dagegen lieber die CO2-Bepreisung senken. Die gibt es in EU-Ländern für die Bereiche Verkehr und Gebäude. Deutschland hat sie zuletzt erhöht. Danach wurden fossile Brennstoffe, darunter Kraftstoffe, teurer. Viele andere EU-Staaten sind in der Sache aber auf die Bremse getreten.
3: Bleiben wir mal in der EU, auch unser Nachbar Frankreich kämpft ja mit hohen Spritpreisen.
4: Richtig, die Regierung verlängert deshalb auch die Tankzuschüsse für die Landwirtschaft, das Baugewerbe und Fischer bis zum Jahresende, obwohl sie sich das eigentlich nicht leisten kann, denn Frankreich ist hochverschuldet. Einen allgemeinen staatlichen Preisdeckel gibt es nicht, aber so etwas wie einen inoffiziellen, denn schon seit 5 Monaten deckelt der Ölkonzern Total Energies seine Tankstellenpreise freiwillig. Die Behörden finden das gut, allerdings viele in der Branche nicht, denn die Aktion bescherte Total Energies mehr Kunden, mehr Sympathie in der Bevölkerung und der Marktanteil stieg.
3: Dankeschön, Christian. Und jetzt weitere Themen im Überblick. Justizministerin Hubich will Fahrgäste, die Bahnmitarbeiter angreifen, härter bestrafen. Wenn sie ihre Aggressionen an Zugbegleitern und Lokführern auslassen, dann müsse man dieser Verrohung etwas entgegensetzen, sagte Hubich den Zeitungen der Funke Mediengruppe. Die Beschäftigten müssten unter den gleichen Schutz wie Polizisten, Gerichtsvollzieher, Feuerwehrleute, Rettungskräfte und medizinisches Personal gestellt werden. Der ChatGPT-Entwickler OpenAI hat neue Zwischenfälle öffentlich gemacht, bei denen sich künstliche Intelligenz unerwartet oder besorgniserregend verhalten hat. Demnach hat die KI selbst erstellte Dateien ins Netz hochgeladen und sie als offizielle Quelle genutzt. In einem anderen Fall erfand das Modell einfach Daten, weil es keine Informationen zum angefragten Thema finden konnte. Der Hauptgrund für die verheerende Sturzflut im Himalaya mit mehr als 1400 Toten war der Klimawandel. Das sagte eine internationale Forschergruppe. Die Katastrophe sei aber nicht durch ein einzelnes extremes Wetterereignis ausgelöst worden, sondern durch eine Kombination aus langfristiger Erwärmung, dem Rückzug der Gletscher, dem Auftauen des Permafrosts und einer Instabilität der Berge. Bargeldloses Bezahlen wird in Deutschland immer beliebter. Laut einer YouGov-Umfrage verzichten rund 70% der Befragten in Restaurants, Supermärkten und im Einzelhandel mittlerweile komplett auf Bargeld. Groß ist der Wunsch nach kontaktlosen Zahlungsmöglichkeiten in Parkhäusern, an Flughäfen und den Bahnhöfen. Wenn es um Volksfeste, Wochen- oder Flohmärkte geht, sieht es aber anders aus. Dort scheint das Bargeld für viele von uns immer noch dazu zu gehören. Das waren die Nachrichten mit Thorsten Adolfs.
5: Hier ist das Wetter bei Radio Essen und der Vormittag ist noch trocken, teilweise auch sonnig bei 14 Grad jetzt an der Radio Essen Wetterbude in Haidhausen. Ja, im Laufe des Tages werden die Wolken allerdings immer mehr. Heute Abend kommt dann noch etwas Regen dazu und es wird wohl auch ziemlich windig. Morgen sieht's dann aber

0: schon wieder etwas freundlicher aus. Sonne und Wolken gibt's im Wechsel, meistens trocken und bis zu 20 Grad. Und schon mal kurzer Blick hier ins Wochenende geworfen. Der Samstag ist trocken, der Sonntag startet zwar nass, wird aber später mit etwas Sonne auch ganz schön. Der Radio Essen Verkehrsservice um kurz nach 10 A52 in Richtung Düsseldorf zwischen Essen-Rüttenscheid und Kettwig. 2 Kilometer Stau dauert aktuell um die 10 Minuten länger. Und im Essener Stadtverkehr Blitzer auf der Essener Straße und auf der Haidhauser Straße. Gute Fahrt für euch. Es ist Donnerstag, kurz nach 10 und während wir zusammen hier in den Vormittag starten, wird's für die Fußballfans gerade sehr spannend, denn der neue Bundestrainer Jürgen Klopp, der stellt jetzt gerade seinen Kader für die ersten 4 Spiele vor, wo er da neu mit dabei ist. Ja, also welche Spiele er nominiert hat, 44 Namen hat er rausgehauen, das sind ganz schön viele. Ja, wer dabei ist, wer vielleicht überraschend fehlt, all das werden wir gleich hier bei uns auf jeden Fall ganz genau analysieren. Jetzt starten wir aber erstmal ganz entspannt rein in diesen Vormittag. Ich bin Theresa Lederbiel, hab Linkin Park für euch.
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Das sind die Fugees hier bei uns bei Radio Essen. Jetzt gleich läuft Iggy Kelly. Und den Song, den er singt, könnt ihr gerne schon mal abspeichern. Den singt er nämlich bestimmt am Nikolauswochenende auch hier bei uns in Essen. Da steht Iggy ja bei Essen funkelt bei uns auf der Bühne. Bei unserer großen Radio Essen Weihnachtsfeier.

0: Der Radio Essen Verkehrsmelder Club ist wieder fleißig dabei, Blitzer zu melden. Hallo, wer ist am Telefon?
1: Hier ist die Erika, guten Morgen. Ich habe gerade einen Knötchenkalle entdeckt und zwar auf der Rathausstraße in Harzopf in Richtung Rhein-Ruhr-Zentrum oder Harzopf-Mitte. Allen eine gute Fahrt. Tschüss.
0: Danke dir fürs Melden. Und Günther hat auch angerufen, der hat nämlich auch einen Knöchelkalle gesehen, steht jetzt auf der Heidhauser Straße Richtung Felbert.
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0: Euch einen schönen Vormittag. Ihr dürft gerne mal mitraten, um wen es jetzt geht bei uns.
1: Ein Supermann. Schöne Zähne vor allen Dingen.
2: Ja, ja. Ich sag mal so, er hat auf jeden Fall auch als Sportler Biss.
0: Ja, die Damen meinen natürlich nur einen, nämlich unseren neuen Bundestrainer Jürgen Klopp. Gerade eben hat er seinen ersten Kader vorgestellt. Die Pressekonferenz läuft noch, aber die Namen sind jetzt raus. Und die hat sich unser Radio Essen Sportkollege Mario Alt natürlich direkt angeschaut und analysiert. Und jetzt darfst du gerne raushauen. Wer ist dabei und was hat dich vielleicht überrascht?
3: Ja, wie viel Zeit hast du denn? Weil Jürgen Klopp hat 44 Spieler nominiert, muss man sagen. Also der teilt den Kader auf. Es gibt ja 4 Spiele und hat 2 verschiedene Kader, weil er möglichst viele Spieler kennenlernen möchte. Ja, und vielleicht mal andersrum angefangen, wer ist nicht mit dabei? Auch da gibt es ein paar Überraschungen. Zum Beispiel Oliver Baumann war ein großes Thema, war bei der WM schon nicht im Tor, weil Manuel Neuer wieder dabei war. Neuer ist auch nicht dabei, ist zurückgetreten. Klar, Leroy Sané ist nicht dabei. Dennis Undav, Fanliebling bei der WM, fehlt auch. Dafür einige Überraschungen, zum Beispiel Bambasse Konté oder Felix Keidel. Wirst du jetzt wahrscheinlich fragen, wer?
0: Keine Ahnung.
3: Kennst du nicht? Ja, kennen die meisten nicht. Selbst ich musste mal nachschauen. Konté hat gerade mal 10 Bundesligaspiele gemacht für die TSG Hoffenheim. Keidel spielt beim Aufsteiger SV Elversberg. Also wirklich einige überraschende Namen mit dabei.
0: Irgendwer noch von RWE dabei vielleicht?
3: Ja, nee, das leider nicht.
0: Schade. Warum braucht er denn bitte so viele Spiele? Also 44, das ist schon Wahnsinn, ne?
3: Ja, eben genau, weil er jetzt sagt, wir wollen einen kompletten Neuanfang und ich möchte wirklich alle Spieler oder möglichst viele Spieler einfach mal kennenlernen. Und ganz wichtig ist, ja, wir wollen eine Freude entwickeln, wieder Spaß haben für Deutschland zu spielen und auch Spaß haben, unter Druck zu agieren.
0: So, kennenlernen ist das eine, aber er hat ja auch nicht viel Zeit, denn es geht schon bald los mit dem ersten Spiel dann.
3: Ja, in exakt einer Woche gegen Holland und dazu dann zweimal gegen Griechenland und einmal gegen Serbien. Das ist das erste Mal halt, ne, dass es in 2 Wochen wirklich 4 Spiele gibt. Die Länderspielpause ist ein bisschen länger als sonst. Ja, und auch deswegen vielleicht dieser große Kader, um möglichst vielen Spielern jetzt für diesen Neuanfang Zeit zu geben, sich zu zeigen.
0: Ja, wie ist denn dein Gefühl? Also findest du das gut oder sagst du, ist vielleicht auch gefährlich, irgendwie das so anzugehen?
3: Nein, spannender geht's doch gar nicht, oder? Als jetzt so viele neue Spieler kennenzulernen und auch denen einfach mal eine Chance zu geben. Ne? Also er hat eben von Mika Bauer erzählt, auch ein Name, den kennt niemand. Der hat gesagt, ich habe nicht mal in der U21 in der Jugendnationalmannschaft Stamm gespielt und jetzt spiele ich plötzlich in der A-Nationalmannschaft, das Größte, was es gibt. Und Jürgen Klopp hat gesagt, ja klar, warum denn nicht? Ne? Und das finde ich geil. Einfach mal machen, Aufbruchstimmung, genau das brauchen wir, glaube ich.
0: Cool, also 44 Spieler, Klopp hat viel vor. Wir sind gespannt, wie der erste Auftritt mit der Nationalmannschaft mit ihm als Bundestrainer läuft. Nächsten Donnerstag das Ganze dann gegen die Niederlande. Das Wetter bei Radio Essen. Ja, die Radio Essen Wetterbude in Werden, die meldet jetzt aktuell 15 Grad. Ja, relativ frisch. Der Donnerstag startet aber relativ freundlich, wird im Laufe des Tages allerdings auch immer grauer. Denn heute Abend kommt dann auch Regen zu uns und es wird ziemlich windig. Und ja, mehr als 19 Grad sind heute auch nicht drin. Morgen wird es wieder freundlicher und auch trocken bei bis zu 20 Grad. Und das Wochenende, ja, das ist dann auch eher wechselhaft. 10.33 Uhr, der Radio Essen Verkehrsservice. Stau auf der A52 Richtung Düsseldorf zwischen Rüttenscheid und Kettwig. 3 Kilometer Stau, es dauert 10 Minuten gerade länger. Dann die Essener Blitzer auf der Bredeneyer Straße Richtung Bredeney, auf der Essener Straße stadteinwärts und auf der Heidhauser Straße jetzt frischen Knöllchenkalle.
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0: Donnerstag für euch, ich bin Theresa Lederbiel. Madonna, Adele, Beyoncé, sie alle brauchen ihn nicht, den Nachnamen. Und Miley Cyrus macht das jetzt auch so. Das Cyrus fliegt jetzt einfach raus. Also auf ihrem neuen Album, das morgen erscheint, tritt sie tatsächlich nur noch als Miley auf. Hier bei uns aber nochmal jetzt mit vollem Namen. Miley Cyrus mit Flowers.
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0: kann schon hören.
1: Botschaft ist, auf eine friedliche Wiese.
0: Ja, das Oktoberfest, es winkt uns schon zu. Am Wochenende ist großer Fassanstich in München. Aber das eigentliche Oktoberfest-Highlight, das findet schon vorher statt. Zumindest, wenn man Atze Schröder fragt.
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4: Ja, nee, ist klar.
5: Was ist das Schönste am Oktoberfest? Richtig, die September-Ausgabe vom Playboy. Ja sicher, das Wiesn-Playmate gibt's tatsächlich immer noch. Also ab an den Kiosk, bevor das Blättchen wieder vergriffen ist. Aber noch schöner ist doch das Heidi-Fest mit Heidi Klum. Quasi Tokyo Hotel, die Silberhochzeit. Ja, und da muss ich sagen, die Klum ist raffiniert. Die spart sich die Kohle fürs Käferzelt und lädt ihre ganze Meute auf RTL-Kosten ins Hofbräuhaus ein. Das große Oktoberfest vorglühen. Ja, so ist der Titel. Ich sehe es doch schon wieder. Im Hintergrund schwingt sich Bill Kaulitz lachend. Im Vollsuff an einer Lichterkette. Im sexy Eisbärenmantel und Gamsbart am Diadem mit High Heels lang durchs Hofbräuhaus und zerrt dabei irgendein Ex-Bachelor hinter die Champagnerpyramide. Während Heidi und Tom versuchen, die Wildecker Herzbuben anzumoderieren. Ja, und jetzt mal ganz ehrlich. Respekt für unsere Bundesheidi. Die Klum, die ist genau die Richtige für so eine Sendung. Ja, nicht wegen dem Dirndl. Komm, ne, das haben wir schon oft gesehen. Aber was diese Frau übers Jahr so alles trinken muss, seitdem sie eine Kaulitz ist, ja, und dann auch noch so gut auszusehen, da muss ich sagen, Donnerwetter. Also meine Mutter sah mit 53 jedenfalls anders aus. Das Heidi-Fest. Ja, ich werd's gucken. Vielleicht gehe ich sogar hin. Ich frag mal meinen Zivi.
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0: Musikalisch geht's hier noch schön sommerlich durch den Vormittag bei Radio Essen. Wenn ich rausgucke, dann ist es doch ganz schön grau gerade. Ich hoffe, ihr habt trotzdem einen schönen Donnerstag. Hier ist Radio Essen.
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1: Mit Thorsten Adolfs. Guten Tag.
2: Hat wirklich Spaß gemacht, sich mit den Jungs auszutauschen. Ich kann euch sagen, es bedeutet ihnen allen unglaublich viel, für die deutsche Nationalmannschaft zu spielen. Ich finde, das ist auch mal eine Geschichte, die man so sagen darf.
1: Der neue Bundestrainer Jürgen Klopp eben bei der Vorstellung des Kaders für die anstehenden Conference League Partien. 44 Spieler hat er nominiert. Es gibt laut Klopp keine A- oder B-Mannschaft. Und nach 2 der 4 Partien wechseln sich die Kader ab, sagte der Bundestrainer.
2: Die Kader sind darauf ausgerichtet, dass es gut zusammenpasst von den Positionen her, von den Charakteren her, von der Anzahl der erfahrenen Spieler, von der Anzahl der jüngeren Spieler, der etwas unerfahrenen Spieler, die dabei sind. Und dementsprechend ist das die Idee, so viele Eindrücke wie möglich von den Spielern zu bekommen.
1: Klopp übte indirekt auch Kritik an seinem Vorgänger Julian Nagelsmann, der mit dem DFB-Team bei der WM früh ausgeschieden war.
2: Man konnte ja nach der WM das Gefühl haben, dass der deutsche Fußball komplett am Boden ist, wir kein Talent und keine Fußballspieler haben. In den letzten 4 Wochen, als wir da jetzt genauer drauf geguckt haben, ist uns ganz, ganz viel Talent ins Auge gesprungen sozusagen. Sogar so viel, dass jetzt gar nicht alle dabei sind.
1: In beiden Kadern dabei sind Nico Schlotterbeck, Jamal Musiala, Serge Gnabry und Torwart Finn Dahmen vom FC Augsburg. Der sogenannte Kader 1 bestreitet die Nations League-Partien gegen die Niederlande und gegen Griechenland. Nach dem zweiten Spiel reisen dann einige Spieler ab und andere kommen dazu. Kader 2 absolviert dann die anderen anstehenden Partien. Trotz des XXL-Kaders sind einige bekannte Namen nicht mit dabei, darunter Oliver Baumann, Dennis Undav und Leroy Sané. Neu dabei sind unter anderem Mika Bauer von Celtic Glasgow, der Hoffenheimer Conte, Felix Kreidel vom Bundesliga-Aufsteiger Elversberg und 4 Spieler des SC Freiburg. Los geht es in der Conference League in genau einer Woche. Und jetzt weitere Meldungen in der Zusammenfassung. US-Präsident Trump will den Handel mit der EU notfalls komplett einstellen, sollten die EU und Kanada ihre Partnerschaft vertiefen. Als Reaktion hieß es aus Brüssel, die Zusammenarbeit richte sich nicht gegen Dritte. EU-Kommissionspräsidentin von der Leyen hatte Kanadas Premier den neuen Status als assoziiertes Mitglied der EU angeboten. Heute hält Carney im EU-Parlament eine Rede. Vom verarbeitenden Gewerbe in Deutschland kommen gute Nachrichten. Nach Angaben des Statistischen Bundesamtes stieg der preisbereinigte Auftragsbestand der Branche im Juli um fast 11% im Vergleich zum Vormonat. Unterm Strich ist das ein Allzeithoch. Besonders boomt die Nachfrage nach Flugzeugen, Schiffen, Zügen und Militärfahrzeugen. König Charles mahnt bei der Entwicklung künstlicher Intelligenz zur Vorsicht. Bei einem Treffen mit Vertretern großer Tech-Konzerne in Schottland forderte er, dass KI im Dienst der Menschen und der Natur bleiben müsse. Wir dürfen die Kontrolle über unser Schicksal nicht verlieren, sagte Charles. Hintergrund ist die hitzige Debatte über die Risiken der Technologie, nachdem es zuletzt mehrere Vorfälle gab, bei denen sich KI unerwartet verhalten hat. Zuletzt hatte der ChatGPT-Entwickler OpenAI neue Vorfälle bekannt gemacht, bei denen die KI ein Eigenleben entwickelte. Während sich einige Firmenbosse für eine Entschleunigung der Entwicklung aussprechen, lehnen andere das ab. Das waren die Nachrichten mit Thorsten Adolfs.
3: Hier ist das Wetter bei uns in Essen. Ja, der Vormittag ist trocken, aber auch ganz schön bewölkt. Bei aktuell frischen 15 Grad an der Radio Essen Wetterbude in Kai. Später kommt auch etwas Regen dazu und es wird dann im Laufe des Tages immer windiger. Morgen sieht es zum Glück wieder freundlicher aus. Sonne und Wolken wechseln sich ab und es bleibt meistens trocken. Und wenn wir schon mal aufs Wochenende schauen, da ist der Samstag vor allem ganz schön und trocken. Der Sonntag startet nass, aber da wird es dann später mit etwas Sonne auch wieder ganz nett. Der Radio Essen Verkehrsservice um 11:15. Bitte vorsichtig fahren auf der A52 in Richtung Düsseldorf zwischen Rüttenscheid und Harzopf. Da gibt es nämlich aktuell eine ungesicherte Unfallstelle und zwar auf dem linken Fahrstreifen. Und Stau gibt es auch und zwar aktuell 3 Kilometer Stau und es dauert 10 Minuten länger. Im Essener Stadtverkehr Blitzer auf der Bredeneyer Straße Richtung Bredeney. Und dann habe ich hier noch jemanden am Telefon. Hallöchen.
4: Hier ist der Ralf. Auf der Essener Straße an der Einfahrt zum Vinzenz Krankenhaus in Richtung Stadtmitte stehen Sie mit der Laser.

0: Pistole und fischen alle raus in der 30er-Zone. Lasst euch da nicht anhalten.
1: Jo, danke dir fürs Bescheidgeben. Ich bin Theresa Lederbiel, einen schönen Vormittag für euch. Ja, was kann man mit einem Parkplatz noch so anstellen, außer ein Auto draufstellen? In Essen in dieser Woche offenbar eine ganze Menge, denn bei der Europäischen Mobilitätswoche, da werden zum Beispiel morgen Parkplätze zu kleinen Treffpunkten und auch am Wochenende ist ganz schön viel los. Was alles geplant ist, das hört ihr in dieser Stunde noch hier bei uns bei Radio Essen.
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0: Photogenic Shoot. Beyoncé mit Texas Hold'em hier bei Radio Essen. Ja, 2024 hat sie sich gedacht, doch, jetzt werde ich eben auch noch Country-Star, war sehr erfolgreich. Es gibt ja sowieso nicht viel, was diese Frau nicht kann. Und der Cowboy-Hut steht hier auch noch verdammt gut. Heute kann sie das gerne auch nochmal feiern, denn heute ist Tag der Country-Musik, genau. So, wir haben das eben hier gefeiert schon mal und deshalb können wir weitermachen mit dem frischen Blitzer. Und der Ralf, der sieht heute einige davon.
1: Ich habe heute die Strecke mit den Blitzern. Theodor-Hart-Straße vor der Don Bosco in der 30er-Zone steht der Blitzer, der Anhänger, und macht tolle Fotos. Das war's. Tschüss.
0: Danke dir fürs Bescheid geben.
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0: entspannte Nummer von Queen, I Want to Break Free, hier bei uns bei Radio Essen. Ich glaube, wir sind uns alle einig, ein Parkplatz ist zum Parken da. Aber in dieser Woche gilt das hier bei uns in Essen nicht unbedingt. Denn gestern ist die Europäische Mobilitätswoche gestartet. Und das mit rund 30 Aktionen bei uns in der ganzen Stadt. Kollegin Nadine Müller hat sich das Programm mal ein bisschen genauer angeschaut. Mobilitätswoche, was steckt denn dahinter?
1: Ja, Essen macht schon zum 10. Mal mit. Eine Woche lang geht es dann darum zu zeigen, wie wir auch zu Fuß oder mit dem Fahrrad oder eben auch mit dem Bus und mit der Bahn gut durch die Stadt kommen. Und dieses Jahr steht da besonders im Mittelpunkt, dass Mobilität für alle Generationen funktionieren soll.
0: Und dann gibt es ja wirklich diese ungewöhnliche Aktion morgen. Mhm. Da werden dann Parkplätze plötzlich zu Nachbarschaftstreffs.
1: Ja, obwohl die hier in Essen so wertvoll sind. Ne? Beim Parking Day, da werden 8 Parkplätze, vor allem in Frohnhausen und Holsterhausen, für einen Tag dann mal anders genutzt. Da entstehen dann kleine Treffpunkte, Spielflächen oder auch grüne Ecken. Und die Idee ist einfach mal zu zeigen, diesen Platz in der Stadt, den könnte man eben auch anders nutzen.
0: Könnte. Ja, am Wochenende wird es natürlich auch spannend. Was sollten wir uns denn da schon mal vormerken?
1: Ja, Samstag, da gibt's die Kittelkill-Mess, also eine Fahrraddemo für Kinder und Familien. Und Sonntag, da wird's nochmal ein bisschen nostalgisch. Da fahren nämlich historische Straßenbahnen durch Essen und auch alte Busse durchs Ruhrtal über Kettwig und Werden. Und außerdem gibt's noch den Fancy Woman Bike Ride. Da steigen Frauen in schicker, bunter Kleidung aufs Fahrrad und fahren dann gemeinsam durch die Stadt. Also wenn man die sieht, dann weiß man sofort, das ist eben diese Demo.
0: Ja, und das sieht toll aus. Also da habe ich schon mal Fotos von gesehen. Ja, also diese Woche lohnt es sich in Essen definitiv, das Auto auch mal einfach stehen zu lassen. Mehr zum Programm der Mobilitätswoche. Die geht noch bis zum 22. September. Findet ihr bei uns auf radioessen.de. Ja, so, Fahrradwetter haben wir, würde ich sagen. Die Radio Essen Wetterbude in Schöneberg meldet jetzt 16 Grad, aber ja gut, es sind einige Wolken da, trocken ist es aber noch. Erst später kommt dann auch mal Regen dazu. Das Ganze heute bei höchstens 19 Grad. Morgen ein Ticken freundlicher, da ist es dann wieder trocken und auch ein bisschen sonniger bei 20 Grad. Am Wochenende, ja, bleibt es ziemlich ähnlich. Es bleibt jetzt gerade erstmal etwas wechselhafter. 10.32 Uhr, der Radio Essen Verkehrsservice. Fahrt bitte vorsichtig auf der A40 in Richtung Duisburg, und zwar auf Höhe Winkhausen. Da sind wohl gerade Personen auf der Fahrbahn unterwegs. Also da bitte gut gucken. Stau gibt's auf der A52 in Richtung Düsseldorf zwischen Harzopf und Breitscheid. 3 Kilometer Stau und das dauert aktuell 10 Minuten länger. Im Essener Stadtverkehr Blitzer auf der Bredeneyer Straße Richtung Bredeney, Heidhauser Straße und Theodor-Hart-Straße in Richtung Borbeck.
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0: Ich wünsche euch einen schönen Vormittag. Ich bin Theresa Lederbiel und gleich noch Musik hier aus den 90ern. Vorher aber noch eine richtig schöne Ballade. Christina Perry hört ihr bei uns.
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0: kleine 90er-Party hier bei uns bei Radio Essen mit DJ Bobo. Und dann schauen wir jetzt mal eben noch zurück in die Radio Essen Frühschicht, denn die Kollegen, die hatten da so ein kleines Elchproblem.
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3: Mit Thorsten Adolfs. Guten Tag. Jürgen Klopp startet als

0: happy mit dieser Auswahl. Man werde sehen, wer in den nächsten 2 Jahren ein echter Leistungsträger werden könne. Der Bundestrainer will die Jungs kennenlernen und hat nicht darauf geschaut, was fehlt, sondern was es jetzt schon an Talent gibt.
1: Wie läuft das Ganze organisatorisch ab, wenn gleich 44 Spieler dabei sind? Und wer fehlt bei diesem Neustart?
0: Ja, das ist ein echtes Novum beim DFB, denn nach den ersten beiden Partien, also nach dem Spiel in Amsterdam gegen Holland und der Partie in Augsburg gegen Griechenland, findet ein großer Bettenwechsel im Quartier in Herzogenaurach statt. Es gibt dabei keinen klassischen A- oder B-Kader. Beide Teams bilden eine ausgewogene Mischung aus erfahrenen Spielern und Neulingen. Ein paar wichtige Spieler wie Jamal Musiala oder Serge Gnabry sind in beiden Kadern vertreten, um nach längeren Ausfällen wieder richtig in den Rhythmus zu kommen. Interessant ist auch, wer es trotz des Riesenkaders nicht in das Aufgebot geschafft hat. Prominente Namen wie Leroy Sané oder auch die Stuttgarter Dennis Undav und Angelo Stiller fehlen diesmal komplett.
1: Dankeschön, Danny. Und jetzt weitere Meldungen in der Zusammenfassung. Nach Benzin hat auch Diesel einen Rekordpreis erreicht. Laut ADAC kostete der Kraftstoff zuletzt im Schnitt rund 2,45 Euro pro Liter. Benzin verteuerte sich auch weiter und hat mittlerweile zum 5. Mal in Folge ein Allzeithoch erreicht. Wegen der Spritpreise hat der bundesweite Spediteursverband BGL Kanzler Merz in einem Schreiben zu Entlastungen fürs Transportgewerbe aufgefordert. In Bayern soll ein Pfleger über Jahre behinderte Kinder, Jugendliche und Erwachsene sexuell missbraucht haben. Der 33-Jährige muss sich jetzt dafür vor Gericht verantworten. Laut Anklage soll er die Taten in mehreren Einrichtungen in 3 Landkreisen verübt haben. Die Ermittler gehen von 24 Opfern aus. Die Baumarktkette Obi hat am Bundesgerichtshof eine Schlappe kassiert. Das Unternehmen wollte das von ihr verwendete Orange unter Markenschutz stellen und zog sich dadurch Ärger mit den Konkurrenten Hornbach und Globus zu, die ebenfalls Orange für ihre Markenauftritte nutzen. Mit dem BGH-Urteil ist der langjährige Streit endgültig beendet. Restaurantbesuche sind nicht günstiger geworden. Das zeigt eine aktuelle Untersuchung der Gewerkschaft Nahrung Genuss Gaststätten. Obwohl die Mehrwertsteuer auf Speisen zu Jahresbeginn deutlich gesenkt wurde, war das bei den Preisen auf der Karte kaum spürbar. Bei 9 von 10 Gerichten änderten sich die Preise gar nicht. Viele Gastronomen haben allerdings schon vorher angekündigt, das Geld lieber in ihre Betriebe zu stecken, um gestiegene Kosten auszugleichen. Die Gewerkschaft kritisiert, dass die Branche die Einsparungen nicht genutzt hat, um die Arbeitsbedingungen für das Personal zu verbessern. Es stehe nach wie vor unter einem hohen Druck, heißt es. Soweit die Meldungen mit Thorsten Adolfs.
2: Und das Wetter für Essen. Ja, heute Mittag begleiten uns einige Wolken, aber es ist auch noch trocken. Und so ein paar Sonnenstrahlen schaffen es mal durch. 16 Grad jetzt an der Radio Essen Wetterbude in Überruhr. Und dann spätestens heute Abend kommt auf jeden Fall mehr Regen dazu. Morgen sieht das Ganze schon wieder freundlicher aus. Mal Sonne, mal Wolken und dann bleibt es meistens trocken bei maximal 20 Grad. 3 nach 12, der Radio Essen Verkehrsservice A52 in Richtung Düsseldorf zwischen Rüttenscheid und Breitscheid. 4 Kilometer Stau und eine Viertelstunde plus. Im Essener Stadtverkehr, da steht jetzt ein Blitzer auf der Essener Straße Richtung Stadtmitte am Krankenhaus. Dann auf der Heidhauser Straße Richtung Felbert und Theodor-Hart-Straße Richtung Borbeck. Wünsche euch eine gute Fahrt. Also gestern um diese Zeit hatten wir schon einen eingeklemmten LKW unter einer Brücke hinter uns, einen Unfall am Hauptbahnhof und auch einen großen Feuerwehreinsatz wegen eines Gaslecks. Bisher muss man sagen, der Donnerstag ist ruhiger verlaufen. Es ist noch nichts Schlimmes passiert zum Glück und das kann auch gerne so bleiben. Musikalisch sind wir dann aber jetzt gerade nicht ganz so leise, aber ich will ja auch nicht, dass hier jemand einschläft, ne, an der nächsten Ampel im Auto oder auf der Arbeit. Deshalb Bibi Rexha jetzt hier bei uns für euren Mittag. Ich bin Theresa Lederbiel. Hallo!
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Also in der Kita meiner Tochter gibt's jeden Mittag die Schlummerstunde. So ein bisschen ausruhen, manche schlafen, andere hören Musik oder ein Hörspiel. Das ist so nach dem aufregenden Vormittag ein ganz gutes Konzept. Auch natürlich für uns Erwachsene. Also falls Hinlegen bei euch gerade schwierig wird, aber ihr auch ein bisschen runterkommen wollt, dann übernehmen wir hier bei Radio Essen einfach die musikalische Schlummerstunde. Ganz entspannt geht's weiter, nämlich bei uns mit Oi City und mit diesem schönen Song Fireflies.

0: Nico Santos, Number One, hier bei Radio Essen. Schönen Mittag für euch.
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0: Das ist die 25-jährige Lady Gaga im Jahr 2011, The Edge of Glory. Was danach noch kam? Oscars, Grammys, Hollywood, Weltstar. Also sie hat in den letzten 15 Jahren wirklich eine ganz krasse Karriere hingelegt. Radio Essen hört ihr am Donnerstagmittag. Es ist 12:30 und ja, das klingt schon ein bisschen hart. Betteln verboten, das gilt hier bei uns bald in Essen. Das hat der Stadtrat gestern entschieden. Madeleine Gehrig aus den Radio Essen Nachrichten ist da. Jetzt erklär noch mal ganz kurz, was bedeutet das denn genau?
1: Ja, also wenn ich draußen sitze im Außenbereich von einem Café oder einem Restaurant, dann darf ich nicht mehr angesprochen werden von Leuten, die Geld wollen. Es dürfen nämlich im Umkreis von 5 Metern darf niemand mehr betteln. Das ist aktuell ja ein großes Problem, vor allem in der Innenstadt und in Rüttenscheid. Viele wollen auch schon gar nicht mehr draußen sitzen und Mitarbeitende von so Cafés, die wissen dann auch oft nicht, was sie machen sollen. Deswegen wollen die Politiker jetzt eben was machen gegen dieses Betteln.
0: Ja, und die denken, da hilft dann so ein Verbot.
1: Ja, das wird sich natürlich dann zeigen, sobald es das gibt. Und natürlich müssen Mitarbeitende vom Ordnungsamt das dann auch kontrollieren und Leute, die betteln, verwahren oder eben ein Bußgeld verhängen. Einige Politikerinnen und Politiker befürchten aber auch, dass sich das Problem dadurch einfach nur verschiebt in andere Gegenden.
0: Ja, das war gestern nicht das einzige Thema, was gestern im Rat beschlossen wurde. Es ging natürlich wie immer auch ums Geld. Was wurde denn dazu gesagt?
1: Also der Haushalt für die nächsten 2 Jahre wurde vorgestellt. Der hat kein Minus, aber auch nur wenig Puffer, um Geld auszugeben, also Investitionen, Bauarbeiten, Schulen und Sicherheit und so. Also die Stadt muss weiter extrem sparen.
0: Gut, stellen wir die Spardose schon mal auf. Die Sonne, die ist heute auf jeden Fall auch eher sparsam unterwegs. Im Moment guckt sie mal so ein bisschen raus. Ansonsten sind heute auch immer wieder viele Wolken unterwegs und später kann dann auch mal etwas Regen dabei sein. Das Ganze jetzt an der Radio Essen Wetterbude in Krai bei 16 Grad. Und so viel wärmer wird es heute auch nicht. Morgen wieder ein bisschen freundlich. Meistens trocken und am Wochenende bleibt es so bei den Temperaturen, wie wir sie aktuell haben, und es bleibt dann auch eher wechselhaft. Der Radio Essen Verkehrsservice um 12:45. Da gibt es aktuell Stau auf der A52 in Richtung Düsseldorf zwischen Kettwig und Breitscheid. 4 Kilometer Stau und aktuell eine Viertelstunde plus. Im Essener Stadtverkehr wird geblitzt auf der Emscher Straße stadtauswärts. Dann auf der Essener Straße in Richtung Stadtmitte, da am Krankenhaus. Und ein Knöllchenkalle aktuell auf der Heidhauser Straße in Richtung Velbert.
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0: Ich bin Theresa Lederbiel, hallo, und ich freue mich schon auf unsere Musikwunsch der Sendung gleich von 13 bis 14 Uhr wieder. Die nutzt ihr ja nicht nur für eure Lieblingssongs, sondern auch immer wieder, um jemanden zu grüßen oder mit einem Song zu überraschen. Und genau das macht heute auch ein Radio Essen Hörer. Das war ihm ganz wichtig, denn seine Eltern feiern heute einen ganz besonderen gemeinsamen Moment. Welchen genau und welchen Song er sich da für die Eltern wünscht, das hört ihr gleich nach 13 Uhr. Wenn ihr jetzt denkt, ach ja, ich würde auch gerne mal jemanden so einen kleinen Radiomoment schenken bei Radio Essen, dann meldet euch sehr gerne, am besten per WhatsApp.
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0: Elena Miles, Black Velvet für euren Donnerstagmittag und es gibt einen frischen Blitzer. Hallo, wer ist am Telefon?
1: Mein Name ist Angelika und ich wollte einen Blitzer melden im Mühlenbruch. Ein Mobiler, der Richtung Stoppenberg blitzt. Denkt dran, Tempo 30. Tschüss.
0: Ja, denkt dran, auch wenn der Song hier gut treibt. J-Lo und David Guetta. Oh,

0: Jürgen Klopp, was ein cooler Typ. Also er hat heute als Bundestrainer in einer Pressekonferenz seinen Kader nominiert. Und ja, was ich mir jetzt wünschen würde, mach doch bitte eine eigene Late-Night-Show. Ich glaube, die wird auch richtig gut. Entertainer kann er. Aber gut, jetzt erstmal Bundestrainer. 44 Spieler sind jetzt drin im Klopp-Kader. Der Mannschaftsbus wird also ganz schön voll. Neben Kimmich, Musiala oder Havertz sind nämlich auch ganz, ganz viele neue Spieler dabei. Und Jürgen Klopp, der hat vorhin dann auch erzählt, wie viel den Spielern diese Nominierung bedeutet.
1: Hat wirklich Spaß gemacht, sich mit den Jungs auszutauschen. Ich kann euch sagen, es bedeutet ihnen allen unglaublich viel, für die deutsche Nationalmannschaft zu spielen. Ich finde, das ist auch mal eine Geschichte, die man so sagen darf. Ich war ja bis vor 4 Wochen auch eher eine Beobachterrolle und man ist sich da nicht immer ganz sicher. Es bedeutet unglaublich viel und wir haben uns gemeinsam dazu entschlossen, das ja ab jetzt eben auch wieder sichtbar zu machen.
0: Ja, und irgendwie vergisst man das ja auch manchmal, ne? Für uns ist das jetzt irgendwie so eine Kaderliste und für die Spieler ist dann der Anruf von Klopp vielleicht einer, ja, den sie ihr ganzes Leben nicht mehr vergessen. Taylor Swift hört ihr jetzt bei uns hier bei Radio S.

0: essen am Donnerstagmittag und hier starten wir gleich rein ab 13 Uhr in eure Musikwünsche. Ich freue mich, bis gleich.
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4: Mit Danny Hoppe, guten Tag.
5: Wir haben ein paar Jungs dabei, die euch überraschen. Aber wir sehen was in den Jungs, wir sehen ganz viel Potenzial und wollen dabei sein bei der Entwicklung.
4: Der neue Bundestrainer Jürgen Klopp war das am Vormittag in Frankfurt und er startet in seine neue Aufgabe mit einem absoluten Novum beim DFB, mit einem Doppelkader in Rekordgröße. Insgesamt 44 Spieler hat

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1: Talent so alles habe und dann zu entscheiden, wer in 2 Jahren bei der EM eine Stütze sein könnte. Dazu kommen natürlich weitere Eckpfeiler im Team wie Kapitän Kimmich, Jamal Musiala, Florian Wirtz oder Nico Schlotterbeck. Und Klopp hat sich auch festgelegt, wer als Nummer 1 ins Länderspiel gehen wird, nämlich Rückkehrer Marc-André Ter Stegen.
2: Mit diesem XXL-Kader wird es natürlich auch organisatorisch interessant.
1: Ja, auf jeden Fall. Nach den ersten 2 Partien gegen die Niederlande und gegen Griechenland wird es zum großen Bettenwechsel im Stammquartier in Herzogenaurach kommen. Denn Klopp plant mit 2 Kadern, allerdings nicht mit einem typischen A- und B-Kader, sondern beide Kader sind durchmischt mit etablierten Nationalspielern und eben den 16 Debütanten. Einige Spieler will Klopp aber auch in beiden Kadern sehen und testen. Das ist definitiv mal ein anderer Ansatz, den der neue Bundestrainer da wählt. Zum einen zeigt er damit natürlich, dass die Tür weiter allen offen steht. Zum anderen heizt er natürlich damit direkt einen großen Konkurrenzkampf an und zeigt klar, hier kann sich niemand ausruhen, sondern muss von Anfang an Vollgas geben.
2: Danke, Udo. Und jetzt weitere Meldungen im Überblick. Kanadas Premierminister Carney ist offen für die Idee einer Art EU-Sondermitgliedschaft für sein Land. Man begrüße diesen Vorstoß, sagte er vor dem Europäischen Parlament. Kanada und die EU seien gemeinsam stärker. Soziale Netzwerke, Apps und Spieleplattformen für Kinder und Jugendliche sollen bald nachweisen müssen, dass sie sicher sind. Das ist der Plan der EU-Kommission. Unter anderem will sie, dass Accounts von Minderjährigen standardmäßig auf privat gestellt sind. Außerdem soll der Zugriff auf Standortdaten, Kamera und Mikrofon deaktiviert sein. Die Eisenbahn- und Verkehrsgewerkschaft hat ihre Streikdrohung im Nahverkehr ab Januar zurückgezogen. Das bestätigte EVG-Chef Burkhardt den Zeitungen der Funke Mediengruppe. Begründet wird das mit dem neuen Gesetzentwurf des Justizministeriums. Er sieht härtere Strafen für Angriffe auf Bahnmitarbeiter vor. Anfang des Jahres war die Mehrwertsteuer für die Gastronomie gesenkt worden. Der ein oder andere hatte vielleicht gehofft, dass das Schnitzel dadurch etwas günstiger wird, aber das ist nicht passiert. Das zeigt jetzt eine Studie der Gewerkschaft Nahrung, Genuss, Gaststätten. Demnach haben sich die Preise sogar leicht erhöht, um 0,5%. Ausgewertet wurden die Preise von 180.000 Gerichten in bundesweit mehr als 12.000 Restaurants. Die Gewerkschaft sagt, die Bundesregierung habe mit der Mehrwertsteuersenkung eigentlich auch die Gäste entlasten wollen. Tatsächlich sei bei ihnen aber nichts angekommen. Und das waren die Nachrichten mit Danny Hoppe.
3: Das Wetter hier bei uns in Essen, ja, ein paar Sonnenstrahlen schaffen es durch heute Mittag, aber es sind auch viele Wolken da, noch trocken. Das sieht dann später ein bisschen anders aus gegen Abend. Spätestens kommt mehr Regen runter und bei den Temperaturen schaffen wir es heute nicht über 20 Grad. 16 sind es jetzt an der Radio Essen Wetterbude in Berge-Borbeck. Morgen sieht es dann schon wieder freundlicher aus, Sonne und Wolken im Wechsel, meistens trocken und da schaffen wir dann wieder so um die 20 Grad. Der Radio Essen Verkehrsservice um kurz nach 1. Stau auf der A52 in Richtung Düsseldorf zwischen Kettwig und Breitscheid. 4 Kilometer Stau und da dauert es aktuell 10 Minuten länger. Im Essener Stadtverkehr Blitzer auf der Emscher Straße stadtauswärts und auf der Essener Straße in Richtung Stadtmitte. Euch einen schönen Donnerstag. Los geht's wieder mit den Musikwünschen hier bei Radio Essen. Und es sind einige reingekommen und ich versuche alle irgendwie mal zu spielen jetzt in dieser Stunde. Auf jeden Fall kann ich schon mal sagen, dass es sehr romantisch wird. Jetzt hier zum Start auch schon. Alexander wünscht sich nämlich Joshua Caddison mit Jessie. Und dreimal dürft ihr raten, wie seine Freundin heißt. Genau, die heißt auch Jessie. Und für sie ist natürlich dieser Song. Ich bin Theresa Lederbiel. Hallo.
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0: Holt gerne für den nächsten Musikwunsch hier bei Radio Essen mal die Taschentücher raus, denn es ist ein richtig schöner Musikwunsch von Tom für seine Frau Heike.
1: Hallo liebes Radio Essen Team, hier spricht der Thomas. Ich hätte gerne einen Musikwunsch, den ich gerne für meine Frau bestellen würde. Aus den 80ern von den Bad Boys Blue, Come Back and Stay. Kurz nach dieser Platte haben wir uns kennengelernt, 1988 geheiratet und sind bis heute verheiratet und kann guten Gewissens sagen, das Beste, was mir je passiert ist, ist meine Frau.

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0: Seid ihr jetzt alle wach? Weil das Wetter hier bei uns in Essen macht ein bisschen müde, oder? Die Radio Essen Wetterbude in Borbeck meldet jetzt gerade 16 Grad und ich fürchte, viel wärmer wird es nicht mehr. Die Wolken lassen die Sonne heute nicht mehr so oft durch. Später müssen wir auch mit Regen rechnen. Morgen immerhin ist aber Besserung in Sicht. Da bleibt es dann meistens trocken und das Ganze dann bei bis zu 20 Grad hier bei uns. Kurz nach 13:30 der Radio Essen Verkehrsservice und da sieht's gut aus auf den Autobahnen, da habe ich keine Meldungen für euch. Dann schauen wir schnell in den Essener Stadtverkehr, da gibt's ein paar Blitzer. Im Mühlenbruch in Richtung Stoppenberg, auf der Emscher Straße, stadtauswärts in der 30er-Zone. Dann Knöchenkalle 1 auf der Heidhauser Straße, Nummer 2 auf der Theodor-Hart-Straße und die Nummer 3 auf der Rathausstraße.
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0: Ich bin Theresa Lederbiel, freue mich, dass ihr da seid. Ich freue mich über eure Musikwünsche, die hier so reintrudeln. Die Carla aus Werden hat sich gemeldet bei WhatsApp und sie möchte gerne Oasis mit Wonderwall hören. Und ich habe sie gefragt, warum denn der Song? Und sie hat geschrieben, ach, mein Vater, der hat mir den einfach gezeigt und ich finde, der ist einfach ein schöner Song und einfach ein mega Ohrwurm. Ja. Da hat die Carla recht. Und Oasis gab es ja in dieser Woche auch eine krasse News. Die spielen ja nächstes Jahr nach fast 20 Jahren endlich mal wieder Konzerte bei uns in Deutschland. Zwar nur in München, aber immerhin. Also die Fans von Oasis hat das ganz schön aus der Fassung gebracht.
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0: Move into the Sun bei Radio Essen. Jetzt kümmern wir uns hier bei uns bei Radio Essen aber um eine ganz große Liebe. Heute vor genau 50 Jahren haben sich in Essen zwei Menschen das Ja-Wort gegeben. Santa und Heinz. Santa ist als kleines Mädchen mit der Familie aus Italien nach Deutschland gekommen. Heinz ist ein echter Essener und aus Italien und Ruhrgebiet ist eine Familie geworden, ja, die heute gemeinsam die goldene Hochzeit der beiden feiert. Sohn Giovanni hat uns geschrieben, er und seine ganze Familie wünschen seinen Eltern noch ganz, ganz viele gemeinsame und gesunde Jahre. Und natürlich gehört zu dieser deutsch-italienischen Liebesgeschichte auch die passende Musik, ne? Eros Ramazzotti. Alles Liebe zur goldenen Hochzeit. Liebe Santa, lieber Heinz, der Song, der ist für euch.
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0: Tobias Wolf guckt mich schon so ein bisschen komisch an, weil ich hier so die ganze Zeit mittanze. Aber ich muss sagen, die fünf Jungs und ich, wir haben nächste Woche Sonntag nämlich ein Date.
1: Okay.
0: Backstreet Boys Konzert
1: ich
0: in
1: glaube,
0: Düsseldorf.
1: Ich glaube, sind viele neidisch.
0: Ja, aber es sind auch viele, die da hingehen. Ich kenne ganz viele, die da hingehen, oder? Du nicht?
1: Nee, ich tatsächlich nicht. Ich bin jetzt nicht so der Backstreet Boys Fan.
0: Ich auch nicht. Aber ich finde, wenn die schon mal hier sind für 30.000 Konzerte müssen wir auch mal hingehen.
1: Ja, das
0: stimmt. Tobias Wolf ist auf jeden Fall jetzt auch da im Radio Essen Studio. Ich bin Theresa Lederbehl, wünsche euch jetzt noch einen schönen Nachmittag.

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1: Mit Danny Hoppe. Guten Tag. Beide sind in der Vergangenheit von US-Präsident Trump oft nicht wie Freunde, sondern wie Gegner behandelt worden. Und das schweißt offenbar zusammen. Denn die EU und Kanada wollen deutlich enger zusammenarbeiten als bisher. Kommissionschefin von der Leyen hatte gestern eine Art EU-Sondermitgliedschaft für Kanada vorgeschlagen. Heute Mittag hat sich Kanadas Premier Carney dazu geäußert und sich in einer Rede im Europaparlament

0: Parlament offen dafür gezeigt. Malte Albrecht aus dem News-Team, bei welchen Themen wollen beide denn enger zusammenarbeiten?
1: Also ganz konkret steht das noch nicht fest. Genannt wurden aber schon mehrere Felder, zum Beispiel Technologie, Rüstungsproduktion, künstliche Intelligenz und kritische Mineralien.

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2: Danke, Malte. Und jetzt weitere Meldungen im Überblick.
3: Der neue Bundestrainer Jürgen Klopp geht direkt zum Start neue Wege. Für die ersten 4 Länderspiele in der Nations League hat er einen Doppelkader in Rekordgröße berufen. Er umfasst insgesamt 44 Spieler. Er wolle so viele Spieler wie möglich kennenlernen und so viele Eindrücke wie möglich von ihnen bekommen, sagte Klopp in Frankfurt. Die Spritpreise gehen weiter rauf. Auch Diesel ist jetzt so teuer wie noch nie. Bundesfinanzminister Klingbeil hat sich deshalb heute für schnelle Entlastungen ausgesprochen. Er versprach schon bald entsprechende Vorschläge. Die Baumarktkette Obi hat am Bundesgerichtshof eine Schlappe kassiert. Sie wollte das von ihr verwendete Orange unter Markenschutz stellen und zog sich dadurch Ärger mit den Konkurrenten Hornbach und Globus zu, die ebenfalls Orange für ihre Marktauftritte nutzen. Der BGH entschied jetzt, das Orange gehöre Obi nicht allein. Die Corona-Pandemie hat in vielen Bereichen Spuren hinterlassen, auch was die Impfquoten bei Kindern angeht. Die sind seitdem in Europa nämlich zurückgegangen. Das zeigt eine neue Studie in der Fachzeitschrift The Lancet. Untersucht wurden dafür die Zahlen für 7 Kinderimpfungen in den 27 EU-Ländern über einen Zeitraum von mehr als 40 Jahren. Dabei ging es unter anderem um die Kombi-Impfung gegen Diphtherie, Tetanus und Keuchhusten, aber auch um Impfungen gegen Hepatitis B, Pneumokokken, Masern und Röteln. Seit der Pandemie sehe man bei Kindern eine besorgniserregende und weit verbreitete Verschlechterung, heißt es von den Forschern. Auch in Deutschland gibt es demnach bei 5 der 7 Impfungen einen Rückgang. Und das waren die Nachrichten mit Danny Hoppe.
4: Jetzt das Wetter bei Radio Essen. Da blitzt jetzt hier gerade in der Innenstadt mal so ein bisschen die Sonne durch. Ansonsten ist es aber heute ganz schön bewölkt wieder. Also langsam sind wir, glaube ich, wirklich im Herbst angekommen. 17 Grad dazu an der Radio Essen Wetterbude in Holsterhausen. Später ist dann vielleicht auch noch ein Schauer drin. Morgen sieht es aber deutlich besser aus. Es wird ein bisschen sonniger. Das Ganze dann morgen bei 19 Grad. Der Radio Essen Verkehrsservice kurz nach 2. Wir schauen direkt in den Essener Stadtverkehr und da nach Altenessen. Da ist es nämlich auch heute wieder ganz schön voll. Rund um den Bahnhof verliert ihr gerade 15 Minuten, wenn ihr da unterwegs seid. Und dann ist es noch ein bisschen voller auf der Helbingstraße bzw. der Richard-Wagner-Straße Richtung A52. Da verliert ihr gerade 10 Minuten. Blitzer stehen auf der Straße im Mühlenbruch Richtung Stoppenberg und einer der Knöllchenkalles auf der Theodor-Hartz-Straße in Richtung Borbeck. Dankeschön an die 5000 Radio Essen Verkehrsmelderinnen und Verkehrsmelder. Wir schauen jetzt hier bei uns zurück in die 2000er auf einen Klassiker von Jay Sean. Das Ganze aber jetzt in einer Neuinterpretation, nämlich von Leonie. Hören wir jetzt bei Radio Essen mit Don't Worry. Ich bin Tobias Wolf. Hi zusammen.
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0: La Bouche mit Be My Lover hier in der Radio Essen Spätschicht. Und bei uns gibt's jetzt einen Song mit einem absolut simplen Titel, nämlich Ho Hey von den Lumineers jetzt hier bei uns. Das ist ein Song, der als absoluter Live-Song geschrieben wurde, um den Leuten bei den Konzerten so richtig Gänsehaut zu verpassen. Hören wir jetzt hier bei Radio Essen.
1: Hab

0: der Donnerstagnachmittag mit Post Malone und Chemical.
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0: Das ist die Radio Essen Spätschicht mit Kelly Clarkson und Stronger am Donnerstagnachmittag. 2:30 ist es jetzt.
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0: Und da schauen wir drauf mit Christian Banja aus den Radio Essen Nachrichten. Hallo.
2: Guten Tag.
0: In Essen, da sollen 2 neue weiterführende Schulen gebaut werden. Der Rat hat gestern grünes Licht dafür gegeben. Wo genau kommen diese Schulen denn hin?
2: Also im Bereich Zollverein, da soll ein 4-zügiges Gymnasium entstehen und in Kupferdreh eine sogar 5-zügige Gesamtschule. Die Stadt will so insgesamt mehr Schulplätze im Norden und auch ganz im Süden schaffen. Für das Gymnasium muss die Stadtverwaltung allerdings noch ein passendes Grundstück finden.
0: Und wie geht's da jetzt weiter?
2: Die Stadt sucht jetzt erstmal nach Baufirmen, die die beiden Schulen bauen können. Für die Gesamtschule in Kupferdreh, da ist sie auch schon einen Schritt weiter. Da gibt es nämlich schon ein Grundstück an der Prinz-Friedrich-Straße, das gehört schon der Stadt. Und außerdem soll die Verwaltung jetzt auch noch prüfen, ob auf der Ruhrhalbinsel noch eine weitere Schule gegründet werden kann. Vielleicht mit einem besonderen Schwerpunkt wie Wassersport.
0: Das klingt auf jeden Fall sehr cool, muss ich sagen. Weitere Meldungen gibt's jetzt in der Zusammenfassung.
2: Die Essener Feuerwehr testet ab sofort für 3 Monate eine Vorauserkundungsdrohne. Sie soll bei ausgewählten Einsätzen schon vor den ersten Feuerwehrleuten am Einsatzort sein und dann Live-Bilder an die Leitstelle senden. So kann die Feuerwehr schneller einschätzen, wie ernst die Lage ist. Die Drohne ersetzt keine Einsatzkräfte, soll sie aber aus der Luft unterstützen. Betteln verboten. Das gilt in Zukunft 5 Meter rund um Tische draußen von Restaurants und Cafés. Das hat der Stadtrat gestern beschlossen, vor allem mit den Stimmen von CDU und SPD. So sollen die Gäste und die Mitarbeitenden geschützt werden. Grüne und Linke sind gegen die neue Regel, weil sie glauben, dass Armut dadurch nur verdrängt wird. Und wir kommen zu unserer guten Nachricht. Die Essener Innenstadt wird in den nächsten Monaten wieder feierlich beleuchtet sein. Die Vorbereitungen laufen schon. Laut Essen Marketing montieren Firmen schon jetzt die ersten Lampen für die Weihnachtszeit. Neben den traditionellen Lichtwochen gibt es dieses Jahr auch wieder das Light Festival. Eine Woche lang könnt ihr dann moderne Lichtkunst an verschiedenen Orten in der City bestaunen. Sogar auch direkt hier bei uns in der Redaktion von Radio Essen. Und soweit die Meldungen aus und für Essen. Hier geht es weiter mit der Radio Essen Spätschicht.
0: Und wir schauen aufs Wetter hier bei Radio Essen. Das ist heute vor allem bewölkt. So ein bisschen Sonne kann auch noch dabei sein. Aber ab und zu kann es auch regnen. Dazu sind es 18 Grad an der Radio Essen Wetterbude im Nordviertel. Morgen wird es dann ganz nett. Wir bekommen deutlich mehr Sonne als heute. Maximal dann 19 Grad. Der Radio Essen Verkehrsservice, da schauen wir direkt in den Essener Stadtverkehr nach Altenessen. Da ist es auch heute rund um den Bahnhof ordentlich voll. Ihr braucht gerade 10 Minuten länger, wenn ihr da unterwegs seid. Nochmal 10 Minuten plus auf der Bottropper Straße stadtauswärts vor der A42. Und dann habe ich auch noch Blitzer für euch. Die stehen auf der Straße im Mühlenbruch Richtung Stoppenberg. Und einer der Knöllchenkall ist aktuell auf der Raterstraße in Richtung Hatzpahstraße. Danke fürs Bescheid sagen und eine gute Fahrt euch.
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0: Mein Gott, hat er lange geredet heute Vormittag, ne? Jürgen Klopp, der hat heute den neuen Kader der deutschen Männernationalmannschaft vorgestellt und das hat ordentlich gedauert. Ich meine, sind natürlich auch viele Leute im Kader, aber ganz ehrlich, wenn ich hier so lange über Gott und die Welt reden würde, dann wird der Chef direkt drüber kommen. Naja.
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Schönen Donnerstag, das ist die Radio Essen Spätschicht. Ruhrcharts. Und wir werfen jetzt mal einen kurzen Blick in eure Top 30 fürs Ruhrgebiet mit Musik von einer Newcomerin, die startet gerade ja so richtig durch. Stella Lefty nämlich, die ist 24, kommt aus den USA und wie das eben heute so ist, der Song von ihr, der ist auf TikTok so richtig viral gegangen. Danach ging es dann erst in die Country-Charts, dann in die großen Charts und vielleicht ja auch jetzt in die Ruhrcharts. Das habt ihr in der Hand, ihr könnt nämlich für Stella Lefty abstimmen. Das geht einfach online auf radioessen.de und vielleicht geht's ja dann für Stella am Samstag auch in den Ruhrcharts nach ganz vorne. Schaltet auf jeden Fall dann gerne wieder ein am Samstag ab 18 Uhr hier bei Radio Essen. Und Stella Lefty gibt es jetzt hier schon bei uns in der Playlist mit ihrem Song Boston.

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1: Glasperlenspiel ist das hier in der Radio Essen. Spätschicht mit geiles Leben. Ich muss sagen, irgendwie klingt dieser Song immer ordentlich nach Sommer, oder? Was meint ihr?
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0: Billie Eilish hier bei Radio Essen am Donnerstagnachmittag mit Birds of a Feather. Und jetzt schauen wir in die 80er. Merkt euch nämlich mal genau diese Melodie hier. Davon gibt es nämlich eine Neuauflage, ja. Nämlich von Purple Disco Machine und Kungs. Substitution heißt der Song und den gibt's gleich noch vor den Nachrichten um 15 Uhr.
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1: Mit Danny Hoppe. Guten Tag. Der Weg zur Tankstelle ist für die meisten Autofahrer momentan eine Qual. Man will eigentlich nicht hin, muss aber tanken. Eine Hoffnung auf Besserung ist nicht da. Nach Super ist jetzt auch Diesel so teuer wie noch nie, mit bundesweit 2,45 Euro im Schnitt. Das hat der ADAC mitgeteilt. Die Bundesregierung will Bürger und Unternehmen jetzt schnell entlasten. Das hat auch Finanzminister Klingbeil heute nochmal betont. Wie genau, ist aber weiterhin offen. Malte Albrecht aus dem News-Team, und jetzt schlagen auch die Spediteure Alarm.
2: Ja, die Lage habe sich dramatisch zugespitzt, schreibt der Spediteursverband BGL in einem offenen Brief an Kanzler Merz. Darin rechnet er ein Beispiel vor. Bei einer Flotte mit 50 Lastwagen sorgen die aktuellen Dieselpreise für zusätzliche Kosten von mehr als 1 Million Euro im Jahr. Das könnten die Betriebe kaum noch allein tragen, heißt es. Die Spediteure halten aber nicht viel vom Vorschlag von Wirtschaftsministerin Reiche, die Mehrwertsteuer auf Kraftstoffe zu senken. Für Unternehmen, die die Mehrwertsteuer ohnehin von der Steuer absetzen dürften, ergebe sich so keine unmittelbare Entlastung. Stattdessen fordert der Verband unter anderem, die Energiesteuer für gewerblich genutzten Diesel auf das EU-Mindestmaß zu reduzieren.

0: Es gibt ja noch mehr Vorschläge. Die SPD ist unter anderem für einen Preisdeckel. So etwas in der Art gibt es schon in Frankreich.
1: Ja, genauso etwas Ähnliches zumindest. Kein allgemeiner staatlicher Preisdeckel, sondern eher ein inoffizieller. Seit 5 Monaten hat der Ölkonzern Total Energies seine

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1: Nahrung, Genuss, Gaststätten. Demnach haben sich die Preise sogar leicht erhöht um 0,5%. Der deutsche Fußball war nach der WM mal wieder am Boden. Jürgen Klopp soll ihn jetzt wieder aufrichten und die deutsche Nationalelf in die Spur bringen. Und damit das klappt, setzt er auf neue Wege und einen XXL-Kader für die 4 anstehenden Spiele in der Nations League. 44 Spieler hat er berufen und er würde sich am liebsten noch mehr anschauen, sagte er heute in Frankfurt.
2: In den letzten 4 Wochen, als wir da jetzt genauer drauf geguckt haben, ist uns ganz, ganz viel Talent ins Auge gesprungen sozusagen. Sogar so viel, dass jetzt gar nicht alle dabei sind.
1: Klopp plant für die 4 Spiele mit 2 Kadern, allerdings nicht mit einem typischen A- und B-Kader, sondern beide Kader sind durchmischt mit etablierten Nationalspielern und Debütanten. Und das waren die Nachrichten mit Danny Hoppe.
3: An der Radio Essen Wetterbude in Stadtwald sind es gerade 18 Grad. Dazu gibt es heute viele Wolken, ab und zu so ein bisschen Sonne. Das bleibt auch heute erstmal so. Später kann es mal ein bisschen nieseln, aber ansonsten erwartet uns ein eher ruhiger Nachmittag. Maximal dann sind wir bei den 18 Grad heute. Morgen gibt es etwas mehr Sonne und dann 19 Grad. Der Radio Essen Verkehrsservice um kurz nach 3. Wir schauen auf die A42, Kamp-Lindfort Richtung Dortmund zwischen Gelsenkirchen-Schalke und dem Kreuz Herne. 6 Kilometer stockend, 10 Minuten kommen da gerade oben drauf für euch. Im Essener Stadtverkehr ist es auch heute in Altenessen wieder ziemlich voll. Rund um den Bahnhof verliert ihr im Moment 10 Minuten. Und nochmal 10 Minuten plus sind es auf der Bottropper Straße stadtauswärts vor der A42. Kommen wir noch zu den Blitzern. Da hat der Leo gerade einen neuen gemeldet. Steht auf der Frankenstraße in Richtung Rellinghausen. Außerdem noch ein Knöllchenkalle auf der Raterstraße in Richtung Hatzpahrstraße. Dankeschön fürs Bescheid sagen und kommt alle gut an. Vielleicht habt ihr es ja auch schon gesehen, so langsam wird's weihnachtlich in der Innenstadt. Die ersten großen Weihnachtskugeln und so werden aufgehängt und wir feiern ja auch eigentlich durch, denn ab dem Essen Light Festival ist ja wieder ordentlich was los in der Innenstadt bis zum Weihnachtsmarkt. Und ich muss aber ganz ehrlich gestehen, irgendwie passt das ja auch schon so ein bisschen zu Herbst. So der Duft von gebrannten Mandeln und Krebs, schon irgendwie so ein Guilty Pleasure von mir.
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3: Linkin Park gibt's jetzt hier bei uns mit The Emptiness Machine. Ich bin Tobias Wolf. Hi zusammen.

Nico Santos hier bei Radio Essen. Why Don't You Stay? Und bei uns gibt's jetzt Musik von einer der Sängerin der Tanzflächen in den 2000ern und 2010ern, nämlich von Carrie Hilson. Die gibt's jetzt hier bei uns in der Radio Essen Spätschicht. Das ist I Like. Euch einen schönen Donnerstagnachmittag.

0: Lily Wood and the Prick hier bei Radio Essen mit Prayer in C.
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0: Die Radio Essen Spätschicht mit Ray, Where's My Husband? Jetzt haben wir es 3:30.
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0: Und die wichtigsten Themen heute Nachmittag kommen von Christian Banja aus den Radio Essen Nachrichten. Hallo.
2: Guten Tag.
0: Die Essener Feuerwehr, die testet eine besondere Drohne. Die startet automatisch bei bestimmten Notrufen und fliegt dann ja quasi voraus zur Einsatzstelle. So bekommen die Einsatzkräfte schon auf der Anfahrt erste Bilder von der Lage da. Wie funktioniert das denn überhaupt genau?
2: Diese Drohne, die steht normalerweise auf dem Dach der Hauptfeuerwache an der Eisernen Hand. Und wenn bestimmte Notrufe eingehen, dann startet sie automatisch und fliegt selbstständig zur Einsatzstelle. Sie hat zum einen eine normale Kamera, aber auch eine Wärmebildkamera mit dabei und schickt dann die Bilder direkt an die Leitstelle.
0: Und was bringt das dann der Feuerwehr?
2: Die Einsatzkräfte sehen dann eben schon auf der Anfahrt, was sie da erwarten wird. Also wie groß ist der Brand wirklich? Sind Menschen in Gefahr? Wo können die Fahrzeuge am besten aufgestellt werden? Mit diesen Infos kann die Feuerwehr schneller die richtigen Entscheidungen treffen. Die Testphase für die Drohne läuft 3 Monate und danach entscheidet die Stadt dann, ob die Drohne dauerhaft eingesetzt wird.
0: Und jetzt gibt es weitere Meldungen in der Zusammenfassung.
2: In Essen sollen 2 neue weiterführende Schulen gebaut werden. Der Rat der Stadt hat gestern grünes Licht gegeben. Im Bereich Zollverein soll ein Gymnasium entstehen, in Kupferdreh eine Gesamtschule. Jetzt sucht die Stadt Essen nach Baufirmen, die diese Projekte auch umsetzen. Heute Nachmittag findet im Stadion an der Hafenstraße das Essener Engagementforum statt. Rund 200 Teilnehmer aus Firmen, der Verwaltung und von Hilfsorganisationen kommen zusammen. Sie wollen herausfinden, wie Vereine und Unternehmen noch besser Hand in Hand arbeiten können. Gemeinsam sollen so neue Ideen entstehen, um Essen weiter nach vorne zu bringen. Und wir kommen zu unserer guten Nachricht. Die Essener Innenstadt wird in den nächsten Monaten wieder feierlich beleuchtet sein. Die Vorbereitungen laufen schon. Laut Essen Marketing montieren Firmen schon jetzt die ersten Lampen für die Weihnachtszeit. Neben den traditionellen Lichtwochen gibt es dieses Jahr auch wieder das Light Festival. Eine Woche lang könnt ihr dann moderne Lichtkunst an verschiedenen Orten in der City bestaunen. Sogar auch direkt hier bei uns in der Redaktion von Radio Essen. Und soweit die Meldungen aus und für Essen. Hier geht es weiter mit der Radio Essen Spätschicht.
0: Wir werfen einen kleinen Blick aufs Wetter hier bei Radio Essen. 18 Grad sind es im Moment an der Radio Essen Wetterbude in Kettwig. Dazu ist es heute meistens grau und teilweise auch ganz schön windig. So ein paar Tropfen könnten durchaus auch mal dabei sein morgen. Aber da schaut dann wieder öfter die Sonne vorbei. Und mit 19 Grad wird es dann morgen auch minimal wärmer als heute. Der Radio Essen Verkehrsservice mit der A40 Essen Richtung Dortmund zwischen Bochum-Dückerweg und Bochum-Hamme 1 Kilometer Stau, 5 Minuten plus. Die 40 Essen Richtung Duisburg zwischen Huttrop und Frohnhausen 2 Kilometer Stau, auch da nochmal plus 5 Minuten. Im Essener Stadtverkehr ist es auch heute voll in Altenessen rund um den Bahnhof. Da verliert ihr heute 10 bis 15 Minuten und nochmal 10 Minuten plus. Die sind's auf der Bottropper Straße stadtauswärts vor der A42. Geblitzt werdet ihr heute Nachmittag auf der Frankenstraße in Richtung Rellinghausen und einer der Knörchenkalles, der steht auf der Heidhauser Straße und blitzt da in Richtung Velbert. Danke fürs Bescheid sagen und kommt alle gut an. Gleich wird's hier bei uns in der Radio Essen Spätschicht wieder magisch, denn wir hauen Tickets raus für die Ehrlich Brothers direkt um die Ecke in Oberhausen nämlich.
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0: Vorher noch die Toten Hosen und los geht's jetzt mit Jennifer Page aus den 90ern. Das ist Crush hier bei Radio Essen. Ich bin Tobias Wolf. Schön, dass ihr dabei seid.

0: Maroon 5 bei Radio Essen mit Memories. Donnerstagnachmittag heißt, die Woche steuert so langsam auf ihr Finale zu. Und damit steuern wir auch auf das Finale hierbei zu.
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0: Garcia ist das hier bei uns in der Radio Essen Spätschicht mit Never Give Up und gleich vor den Nachrichten. Da gibt es noch richtig gute Laune Dance Pop. Das sind You Not Us und Toby Romeo, What It Feels Like. Gleich hier bei Radio Essen, noch vor 16 Uhr auf jeden Fall versprochen.
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1: Mit Danny Hoppe. Guten Tag. Die Bundesanwaltschaft hat in Brandenburg einen mutmaßlichen Islamisten festnehmen lassen. Es handelt sich um einen 24-jährigen Iraker. Er soll Anschläge in Deutschland gegen aus seiner Sicht Ungläubige geplant haben. Das hat die Bundesanwaltschaft bestätigt. Ein erstes Ziel hatte er demnach auch schon ins Auge gefasst. Eine Kirche in Bremen. Malte Albrecht hat mehr dazu.
2: Für die geplanten Anschläge soll der Mann sich schon eine Schusswaffe besorgt und die Kirche in Bremen ausgekundschaftet haben. Laut den Ermittlern konnte er für seine Pläne einen Komplizen gewinnen, der aber noch unbekannt ist. Die Bundesanwaltschaft wirft dem Mann die versuchte Gründung einer terroristischen Vereinigung und die Vorbereitung einer schweren staatsgefährdenden Gewalttat vor. Außerdem geht es um einen Verstoß gegen das Waffengesetz. Nach Einschätzung der Bundesanwaltschaft steht der Iraker der Terrormiliz Islamischer Staat ideologisch nahe. Der IS herrschte früher große Gebiete in Syrien und im Nachbarland Irak. Ganz verschwunden ist die Bedrohung in Syrien nicht, die Zahl der Anschläge ging aber deutlich zurück. In Deutschland standen schon viele Anhänger des IS vor Gericht. Festgenommen wurde der Verdächtige heute von Beamten des Bundeskriminalamts und der Bundespolizei im Landkreis Barnim. Er sitzt mittlerweile in Untersuchungshaft.
1: Und jetzt weitere Meldungen im Überblick. In der Nähe des Frankfurter Flughafens ist erneut ein Mensch an den Folgen einer Malaria-Infektion gestorben. Das hat die Stadt Frankfurt bestätigt. Seit dem Sommer hat es dort inzwischen 8 Fälle von Flughafenmalaria gegeben. 3 Menschen starben. Die Spritpreise gehen weiter rauf. Auch Diesel ist jetzt so teuer wie noch nie. Bundesfinanzminister Klingbeil hat sich deshalb heute für schnelle Entlastungen ausgesprochen. Er versprach schon bald entsprechende Vorschläge. Soziale Netzwerke, Apps und Spieleplattformen für Kinder und Jugendliche sollen bald nachweisen müssen, dass sie sicher sind. Das ist der Plan der EU-Kommission. Unter anderem will sie, dass Accounts von Minderjährigen standardmäßig auf privat gestellt sind. Außerdem soll der Zugriff auf Standortdaten, Kamera und Mikrofon deaktiviert sein. Viele von uns träumen davon, einem Haushaltsroboter, der Staub saugt, Rasen mäht, Fenster putzt, aufräumt und Essen kocht. Das zeigt jetzt zumindest eine Umfrage des Digitalverbands Bitkom. Mehr als jeder vierte

0: Duisburg zwischen Essen-Krai und dem Dreieck Essen-Ost 1 Kilometer plus 5 Minuten auch hier. Die 42 kam Blindfahrt Richtung Dortmund zwischen Gelsenkirchen Zentrum und Herne-Baukau 7 Kilometer stockend, hier plus eine knappe Viertelstunde. Im Essener Stadtverkehr, da sieht es nach wie vor ziemlich voll aus rund um den Bahnhof Altenessen, da jetzt mittlerweile eine halbe Stunde plus, wenn ihr da unterwegs seid. Also auf jeden Fall starke Nerven da, und dann haben wir auch noch die Ruhrallee stadtauswärts, die ist ein bisschen voller. Da braucht ihr 10 Minuten länger aktuell. Blitzer stehen heute Nachmittag auf der Frankenstraße Richtung Rellinghausen und einer der Knöllchenkalles auf der Theodor-Hartz-Straße in Richtung Borbeck. Danke an die 5000 Radioessen, Verkehrsmelderinnen und Verkehrsmelder.
1: Wenn Fußball ohne Spaß wäre, relativ, ist ein sehr unangenehmer Sport, den brauchen wir nicht spielen, brauchen wir nicht gucken. Und das müssen wir jetzt schon wieder hinkriegen, dass wir Spaß finden an der ganzen Nummer.
0: Das sagt Jürgen Klopp, der neue Fußball-Bundestrainer. Er hat heute den neuen Kader vorgestellt. Ja, und da sind doch schon ein paar Überraschungen dabei. Schauen wir gleich mal drauf hier bei Radio Essen mit unserem Sportkollegen.
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0: Michael Jackson. Hier bei Radio Essen mit Man in the Mirror. Und irgendwie ist das heute die Nachricht des Tages. Jürgen Klopp hat einen neuen Kader der Nationalmannschaft vorgestellt. Radio Essen Sportreporter Mario Alt. Wir haben ja die WM jetzt gerade erstmal hinter uns. Ne?
1: Ja.
0: Wofür ist dieser Kader jetzt überhaupt?
1: Na, um eine neue Ära anzubrechen. Ne? Mhm. Also jetzt ist die erste Länderspielpause der neuen Saison. Und das ist direkt eine ganz lange Länderspielpause. 2 Wochen am Stück. Es gibt 4 Spiele gegen Griechenland. 2-mal gegen Serbien und gegen Holland. So eine lange Länderspielpause gab es sonst nicht. Und die ist jetzt das allererste Mal mit Jürgen Klopp. Und ich glaube, der hat die Botschaft dafür oder die Richtung, in die es gehen soll, schon klar gemacht.
2: Und wir fangen jetzt gerade an, den neuen Kader zu basteln, den Kader für die Zukunft zu basteln. Das ist der erste Schritt, nicht der letzte.
1: Genau, also es ist der erste Schritt. Es ist jetzt ein kompletter Neuanfang und der beginnt eben genau jetzt mit diesem riesigen Kader, muss man ja sagen.
0: Und apropos Neuanfang, ich habe mir das gerade mal ein bisschen durchgelesen. Da sind schon sehr viele unbekannte Namen dabei, ne?
1: Genau, also das Ungewöhnliche ist ja auch, dass Jürgen Klopp 44 Spieler nominiert hat, weil er diesen Kader oder diese Länderspielpause eben in 2 verschiedene Kader aufteilt. Und ja, also da sind einige unbekannte Namen dabei. Oder andersrum gesagt, wer vielleicht fehlt, ist Manuel Neuer. Das ist klar, der ist zurückgetreten. Aber auch Oliver Baumann zum Beispiel, der sollte bei der WM ja eigentlich schon spielen, bis Neuer dann zurückgekommen ist. Der ist nicht dabei. Fanliebling bei der WM, Dennis Undav fehlt, Leroy Sané fehlen. Aber dafür sind Spieler dabei wie Felix Keidel. Da denkst du jetzt wahrscheinlich, wer? Noch nie gehört.
0: Genau, ja.
1: Der spielt bei der SV Elversberg. Die sind gerade erst in die Bundesliga aufgestiegen. Mhm. Und in dem Aufstiegsjahr, also in der 2. Liga, hat Bambassé Konté gespielt. Der ist jetzt zurück zur TSG Hoffenheim. Mhm. Hat gerade mal 10 Bundesligaspiele. Und der ist zum Beispiel auch dabei. Also ein wirklich total spannender Kader, den Jürgen Klopp da ja ausgegraben hat.
0: Auf jeden Fall. Also ganz viele neue Spieler und dafür andere Spieler nicht in der Fußballnationalmannschaft. Ja, dann scheinbar ab sofort. Die Infos hatte Radio Essen Sportreporter Mario Alt. Danke dir und bei uns in der Spätschicht gibt's jetzt Dasher und Austin für euch.

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0: Der ist auch mit dabei. Bei Essen funkelt am Nikolauswochenende hier bei uns in der Stadt. Iggy Kelly haben wir gehört mit Miracle hier in der Radio Essen Spätschicht. Und gleich gibt's Avicii. Das ist Without You zusammen mit Sandro Cavazza und den Song, den hören wir gleich hier bei Radio Essen.
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0: der Donnerstagnachmittag hier bei Radio Essen um jetzt 16:30.
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0: Und die Themen heute Nachmittag hat Christian Banja aus den Radio Essen Nachrichten. Hallo.
2: Guten Tag.
0: In Essen, da sollen zwei neue weiterführende Schulen gebaut werden. Der Rat der Stadt hat dafür gestern grünes Licht gegeben. Wo genau kommen die denn hin?
2: Einmal im Bereich Zollverein, da soll ein neues Gymnasium entstehen. Und dann noch in Kupferdreh eine Gesamtschule. Die Stadt will insgesamt mehr Schulplätze schaffen, im Norden wie auch im Süden. Für das Gymnasium muss die Stadtverwaltung allerdings noch ein passendes Grundstück finden.
0: Das heißt, da dauert es noch ein bisschen, ne?
2: Genau, die Stadt sucht jetzt trotzdem für beide Projekte erstmal nach Baufirmen für die Gesamtschule in Kupferdreh. Da ist ja auch schon einen Schritt weiter. Da gibt es bereits ein Grundstück an der Prinz-Friedrich-Straße, das der Stadt auch schon gehört. Im Bereich Zollverein, da ist man eben noch auf der Suche, aber da gibt es wohl Möglichkeiten. Außerdem soll die Verwaltung auch noch prüfen, ob auf der Ruhrhalbinsel noch eine weitere, also eine dritte neue Schule gegründet werden kann. Vielleicht mit einem besonderen Schwerpunkt wie Wassersport.
0: Und Christian, du hast jetzt noch weitere Meldungen für uns in der Zusammenfassung.
2: Die Essener Feuerwehr testet ab sofort für 3 Monate eine Vorerkundungsdrohne. Sie soll bei ausgewählten Einsätzen schon vor den ersten Feuerwehrleuten am Einsatzort sein und dann Live-Bilder an die Leitstelle senden. So kann die Feuerwehr schneller einschätzen, wie ernst die Lage ist. Lastwagen sollen sich bei uns in Zukunft nicht mehr so schnell unter Brücken festfahren können. Gestern ist das ja an der Eisenbahnbrücke an der Elisenstraße in Frillendorf passiert. Auch nicht zum ersten Mal. Die Deutsche Bahn sagt, sie stimmt sich gerade mit der Stadt Essen darüber ab, wie sie die Lkw-Fahrer vor der niedrigen Brücke besser warnen kann. Und wir kommen noch zur guten Nachricht. Die Essener Innenstadt wird in den nächsten Monaten wieder feierlich beleuchtet sein. Die Vorbereitungen laufen. Laut Essen Marketing montieren Firmen schon jetzt die ersten Lampen für die Weihnachtszeit. Neben den traditionellen Lichtwochen gibt es dieses Jahr auch wieder das Light Festival. Eine Woche lang könnt ihr dann moderne Lichtkunst an verschiedenen Orten in der City bestaunen. Sogar auch hier direkt bei uns in der Redaktion von Radio Essen. Und soweit die Meldungen aus und für Essen. Hier geht es weiter mit der Radio Essen Spätschicht.
0: Und wir werfen einen Blick aufs Wetter und schauen nach Stadtwald zur Radio Essen Wetterbude. Da haben wir im Moment 18 Grad. Dazu gibt's heute Nachmittag viele Wolken. So ein bisschen Sonne kann auch ab und zu mal dabei sein, aber ansonsten bleibt das bei den vielen Wolken. Später kann es auch mal so ein bisschen Nieselregen geben, aber insgesamt ist es heute eher ruhig nach diesem gestrigen Gewitternachmittag, würde ich mal sagen. Morgen gibt's so ein bisschen mehr Sonne und dann 19 Grad zum Start ins Wochenende. Der Radio Essen Verkehrsservice mit einem Blick auf die A40 Essen Richtung Dortmund. Zwischen Bochum-Wattenscheid West und Bochum-Hamme 2 Kilometer Stau. Hier steht eine knappe halbe Stunde drin aktuell. Die 40 Dortmund Richtung Duisburg zwischen Essen-Krai und Frohnhausen 3 Kilometer stockend hier plus 10. Die 42 Kamplin-Fort-Dortmund zwischen Gelsenkirchen-Zentrum und dem Kreuzherne 8 Kilometer stockend hier eine Viertelstunde plus. Rüber in den Essener Stadtverkehr, da haben wir nach wie vor Altenessen als großen Knotenpunkt heute Nachmittag. Da haben wir immer noch eine halbe Stunde plus, wenn ihr rund um den Bahnhof von Altenessen unterwegs seid heute Nachmittag. Also wieder ordentlich Geduld gefragt da. Und es staut sich auch noch auf der Bottropper Straße stadtauswärts vor der A42. Da verliert ihr heute Nachmittag 10 Minuten. Geblitzt werdet ihr, wenn ihr auf der Heidhauser Straße unterwegs seid in Richtung Fellbad. Da steht einer unserer Knöllchenkalles. Dankeschön fürs Bescheid sagen und kommt alle gut an.
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0: Einen schönen Donnerstagnachmittag wünsche ich euch. Ich bin Tobias Wolf und ich habe gleich Musik aus den 80ern für euch. Und es ist wirklich ein Hit. Da könnt ihr, glaube ich, alle mitsingen. Wir spielen euch nämlich Major Tom. Los geht's jetzt aber erstmal mit Alle Farben. Hier kommt Baby Goodbye.
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0: Peter Schilling in der Radio Essen. Spätschicht für euch mit Major Tom. Hallo zusammen. 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Wir veranstalten die schönste Weihnachtsfeier der Stadt. 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

0: Radio Essen ist hier mit James Hype und Kelly Lay und More Than Friends. 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Und ja, man muss sagen, er hat lange im Baumarkt gearbeitet, an der Info zum Beispiel oder auch an der SB-Kasse.
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3: Letztens stand ich an der SB-Kasse. Ich stand an der SB-Kasse, ne? Wie unwichtig musst du sein? Als Kassierer an einer Kasse, wo die Leute ja selbst. Klar, wir sollen aufpassen, dass die Leute nicht klauen. Und wir alle wissen, alle klauen. Ich sehe das ja. Mir ist es nur scheißegal. Also, ja, oder? Wirklich? Wer bin ich denn? Der scheiß Sheriff von Nottingham? Nein, ich bin Robin Hood. Da habe ich mehr erwartet. Moment. Ich bin Robin Hood.
1: Ja. 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

0: Robbie Williams, Let Me Entertain You, und ich entertaine euch gleich mit The Kid Laroi und Justin Bieber. Das ist Stay, gibt's gleich noch vor den Nachrichten hier bei Radio Essen.
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1: Mit Danny Hoppe. Guten Tag. Seit dem Sommer gab es rund um den Frankfurter Flughafen schon mehrere Malaria-Fälle. Am Nachmittag hat die Stadt Frankfurt bestätigt, dass ein weiterer Mensch gestorben sei. Mehr Details zur Person nannte sie nicht. Sie hätte aber nicht am Flughafen gearbeitet und sei vorher auch nicht in ein Risikogebiet gereist. Malte Albrecht aus dem News-Team. Was wird vermutet? Wie könnte sie sich denn dann infiziert haben?
2: Also wahrscheinlich durch eine Mücke, die mit dem Flugzeug nach Frankfurt gekommen ist. Davon gehen das Gesundheitsamt der Stadt und die Universitätsmedizin Frankfurt aus. Damit sind in diesem Jahr schon 3 Menschen im Zusammenhang mit der sogenannten Flughafenmalaria gestorben. Im Sommer wurden 6 Infektionen bei Flughafenbeschäftigten bekannt. 2 davon verliefen ebenfalls tödlich. Gestern meldete die Stadt dann 2 Infektionsfälle außerhalb des Flughafens. Eine dieser Personen ist jetzt gestorben. Wie es der anderen aktuell geht, ist nicht bekannt. Laut Gesundheitsamt befanden sich beide Erkrankte in stationärer Behandlung.
1: Und wie oft kommen solche Fälle überhaupt vor?
2: Normalerweise kommt Malaria in Deutschland nur bei Fernreisenden vor, die sich im Ausland infiziert haben. Fälle von Flughafenmalaria sind sehr selten, sagt das Robert-Koch-Institut. Den letzten Fall gab es vor 3 Jahren. Seit 2015 wurden dem RKI 19 Malaria-Fälle in Deutschland gemeldet, 14 davon am Frankfurter Flughafen. Um die Lage im Griff zu behalten, stehen am Airport Mückenfallen. Die werden jetzt auch auf das Wohnumfeld der 9 Fälle ausgeweitet.
1: Danke, Malte. Und jetzt weitere Meldungen im Überblick. Die Bundesanwaltschaft hat in Brandenburg einen mutmaßlichen Islamisten festnehmen lassen. Der 24-jährige Iraker soll unter anderem einen Anschlag auf eine Kirche in Bremen geplant haben. Laut Bundesanwaltschaft soll er dem IS nahestehen und sich auch schon eine Schusswaffe besorgt haben. Nach Super E10 ist jetzt auch Diesel in Deutschland so teuer wie noch nie. Das hat der ADAC mitgeteilt. Finanzminister Klingbeil kündigte schnelle Entlastungen an, ließ aber offen, wie sie aussehen könnten. Die FDP forderte heute eine Abschaffung der Kfz-Steuer. Der neue Bundestrainer Jürgen Klopp geht direkt zum Start neue Wege. Für die ersten 4 Länderspiele in der Nations League hat er einen Doppelkader in Rekordgröße berufen. Er umfasst insgesamt 44 Spieler. Er wolle so viele Spieler wie möglich kennenlernen und so viele Eindrücke wie möglich von ihnen bekommen, sagte Klopp in Frankfurt. Anfang des Jahres war die Mehrwertsteuer für die Gastronomie gesenkt worden. Der ein oder andere hatte vielleicht gehofft, dass das Schnitzel dadurch etwas günstiger wird. Aber das ist nicht passiert. Das zeigt jetzt eine Studie der Gewerkschaft Nahrung, Genuss, Gaststätten. Demnach haben sich die Preise sogar leicht erhöht, um 0,5%. Ausgewertet wurden die Preise von 180.000 Gerichten in bundesweit, mehr als 12.000 Restaurants. Die Gewerkschaft sagt, die Bundesregierung habe mit der Mehrwertsteuersenkung eigentlich auch die Gäste entlasten wollen. Tatsächlich sei bei ihnen aber nichts angekommen. Viele Gastronomen hatten schon vor der Mehrwertsteuersenkung angekündigt, dass sie diese vor allem dafür nutzen wollten, um die gestiegenen Kosten auszugleichen, zum Beispiel für Personal und Energie. Und das waren die Nachrichten mit Danny Hoppe.
3: Jetzt der Blick aufs Wetter hier bei Radio Essen. 18 Grad haben wir im Moment in Kettwig an der Radio Essen Wetter.

0: Geblitzt werdet ihr zum Beispiel auf der Theodor-Hartz-Straße Richtung Borbeck. Da steht einer unserer Knöllchen-Kalles. Dankeschön fürs Bescheid sagen und kommt alle gut an. 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
0: Vor dem Verkehrssicherheitssong geht's allerdings jetzt nochmal zurück in die 90er. Hier sind Ace of Base und All That She Wants in der Radio Essen Spätschicht. Ich bin Tobias Wolf. Hi zusammen.

0: With DMC und Show Me Love.
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0: Ja, wir leben im Moment in komischen Zeiten, das sagt zumindest Guido Kanz. Der Comedian ist heute Abend zu Gast bei uns in der Stadt mit seinem Programm eben Komische Zeiten. In der Zeche Karl das Ganze und wir von Radio Essen, wir haben vorher schon mal mit Guido telefoniert. Und er hat uns gesagt, Essen, das findet er schon eine echt tolle Stadt.
2: Früher oft, klar, meine Oma hat dann in der Nähe vom Stadtwaldplatz gewohnt, da waren wir natürlich oft und haben dann auch mal den Rest der Verwandtschaft auf dem Friedhof besucht. Aber Essen ist eine tolle Stadt und deswegen freue ich mich immer, wenn ich da hinkomme. Und ich glaube, es ist eine der unterschätzteren Städte in Deutschland. Weil ich glaube, wenn Leute irgendwie in Bayern sitzen oder in Norddeutschland, die denken, naja, ganz im Ruhrgebiet, da ist immer noch alles grau und so. Und dem muss man da, glaube ich, mal sehr grüne Ecken, die Gruger oder auch Baldnersee mal in Essen zeigen, wie schön die Stadt doch ist.
0: Ja, und er hat auch gesagt, das Publikum hier, das ist sehr besonders.
2: Ich glaube, Ruhrgebiet ist das ehrlichste Publikum in Deutschland. Der Rheinländer ist auch sehr offen, wird dir aber nicht so direkt die Meinung vor den Latz knallen. Ich glaube, die Leute im Pott sind sehr geradeaus, ne? Und da merkst du ganz schnell, wo du dran bist. Und das liebe ich am Ruhrgebiet, schrägstrich an Essen. Kenne mich mit Essen ganz gut aus und glaube, dass ich eine ganz gute Chance habe, da für den einen oder anderen Lacher zu sorgen.
0: Also, Guido Kanz heute Abend hier bei uns in Essen in der Zeche Karl. Karten bekommt ihr noch für 37 €.

0: Und habt ihr alle mitgesungen? Bei Basti, hier in der Radio Essen, Spätschicht, gleich bei uns noch Phil Collins, außerdem dabei Pink und Sting.
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0: Hier ist die Radio Essen Spätschicht mit den Black Eyed Peas und Shut Up. Und jetzt haben wir es 5:30.
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0: Und dafür ist jetzt Christian Banier hier bei uns im Studio. Hallo Christian.
2: Guten Tag.
0: Die Essener Feuerwehr, die testet im Moment eine besondere Drohne. Die startet automatisch bei bestimmten Notrufen und fliegt voraus zur Einsatzstelle. Klingt ein bisschen spacig, ehrlich gesagt. So bekommen die Einsatzkräfte dann schon auf der Anfahrt die ersten Bilder von der Lage. Wie funktioniert das Ganze?
2: Also diese Drohne steht normalerweise auf dem Dach der Hauptfeuerwache an der Eisernen Hand. Und wenn bestimmte Notrufe eingehen, dann startet die auch automatisch und fliegt völlig selbstständig zur Einsatzstelle. Sie hat dann eine normale Kamera und eine Wärmebildkamera dabei und schickt diese Bilder direkt weiter an die Leitstelle.
0: Und was bringt das dann der Feuerwehr?
2: Also die Einsatzkräfte sehen schon bei der Anfahrt, was sie da erwarten wird. Also wie groß ist dieser Brand wirklich? Sind Menschen in Gefahr? Wo können die Fahrzeuge am besten aufgestellt werden? Mit diesen Infos kann die Feuerwehr dann schneller die richtigen Entscheidungen treffen. Diese Testphase läuft erstmal 3 Monate und danach wird die Stadt entscheiden, ob die Drohne dauerhaft eingesetzt wird.
0: Und jetzt gibt es weitere Meldungen in der Zusammenfassung.
2: Bei uns in Essen sollen 2 weiterführende neue Schulen gebaut werden. Der Rat der Stadt hat gestern grünes Licht gegeben. Im Bereich Zollverein soll ein Gymnasium entstehen, in Kupferdreh eine Gesamtschule. Jetzt sucht die Stadt Essen nach Baufirmen, die diese beiden Projekte umsetzen. Lastwagen sollen sich bei uns in Essen in Zukunft nicht mehr so schnell unter Brücken festfahren. Gestern ist das ja mal wieder an der Eisenbahnbrücke an der Elisenstraße in Frillendorf passiert. Die Deutsche Bahn sagt, sie stimmt sich gerade mit der Stadt Essen darüber ab, wie man die Lkw-Fahrer vor dieser niedrigen Brücke besser warnen kann. Und damit noch unsere gute Nachricht. Die Essener Innenstadt wird in den kommenden Monaten wieder feierlich beleuchtet sein. Die Vorbereitungen laufen. Laut Essen Marketing montieren Firmen jetzt schon die ersten Lampen für die Weihnachtszeit. Neben den traditionellen Lichtwochen gibt es dieses Jahr auch wieder das Light Festival. Eine Woche lang könnt ihr dann moderne Lichtkunst an verschiedenen Orten in der Innenstadt bestaunen. Und soweit die Meldungen aus und für Essen. Hier geht es weiter mit der Radio Essen Spätschicht.
0: Wir werfen einen Blick aufs Wetter. 17 Grad haben wir an der Radio Essen Wetterbude in Frohnhausen. Heute Nachmittag ist es ziemlich bewölkt, aber die Regenschauer, die lassen sich eher noch ein bisschen Zeit, wenn überhaupt heute. Also zumindest gibt es da nicht so eine böse Überraschung wie gestern auf dem Weg in den Feierabend. Morgen dann deutlich mehr Sonnenschein. Das Ganze dann morgen bei 19 Grad. Der Radio Essen Verkehrsservice jetzt mit der A40 Essen Richtung Dortmund. Zwischen Bochum-Wattenscheid und Bochum-Hamme 2 Kilometer Stau. 10 Minuten kommen da gerade für euch oben drauf. Die 52 ist auch noch was voller. Düsseldorf Richtung Essen zwischen dem Dreieck Breitscheid und Kettwig 2 Kilometer Stau. Auch da nochmal plus 10 Minuten. Im Essener Stadtverkehr nach wie vor ziemlich voll in Altenessen rund um den alten Essener Bahnhof. Da staut es sich gerade auf 15 Minuten, wenn ihr da unterwegs seid. Und dann hat gerade noch der Kai angerufen auf der Münchner Straße an der Kreuzung Martin-Luther-Straße, da ist die Baustellenampel ausgefallen. Fahrt da auf jeden Fall vorsichtig. Und dann haben wir noch eine Meldung von der Bottropper Straße stadtauswärts, beziehungsweise geht das auch schon ein bisschen nach Bottrop rein. Wenn ihr da unterwegs seid, ab dem Rhein-Herne-Kanal bis zur Innenstadt von Bottrop, steht ihr gerade eine Viertelstunde im Stau. Blitzer stehen heute Nachmittag auf der Theodor-Hartz-Straße Richtung Borbeck zum Beispiel. Dankeschön an die 5000 Radio Essen Verkehrsmelderinnen und Verkehrsmelder.
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0: Und wir haben hier gleich in der Radio Essen Spätschicht Musik aus den 80ern für euch von Kim Wilde. Außerdem neu dabei von Martin Garrix und Ed Sheeran, Repeated. Und los geht's jetzt mit Hozier. Hier kommt Too Sweet.
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Martin Garrix und Ed Sheeran in der Radio Essen Spätschicht mit Repeated. Und ich muss sagen, ich habe vorhin Blödsinn erzählt. Vor einer halben Stunde habe ich euch ja hier erzählt, Guido Kanz tritt heute Abend auf. Aber nein, es stimmt gar nicht. Das wurde nämlich krankheitsbedingt verschoben. Jetzt am 24.11. in der Zeche Karl. Dankeschön an Marco fürs Bescheid sagen. 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

0: Kim Wilde, You Keep Me Hanging On hier in der Radio Essen Spätschicht. Habt einen schönen Donnerstagnachmittag.
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2: Zugverspätung wegen Elch im Gleis. 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

0: Klock, Klock in der Radio Essen Spätschicht mit Sorry. Ich bin Tobias Wolf. Ich habe jetzt Feierabend. Morgen begrüßt euch hier der Kollege Mario Altab, 14 Uhr bei Radio Essen. Also macht's gut. Habt noch einen schönen Abend.
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1: Mit Danny Hoppe, guten Abend. Egal ob Instagram, Snapchat oder TikTok, soziale Medien gehören für viele inzwischen fest zum Alltag. Vor allem Kinder und Jugendliche sind regelmäßig online und werden da oft auch konfrontiert mit Cybermobbing, Hass, Hetze, Gewalt und Suchtgefahren. In vielen Ländern wird deshalb aktuell darüber diskutiert, wie man die Jugend besser schützen kann, auch in der EU. Malte Albrecht aus dem News-Team, Kommissionschefin von der Leyen, hat heute in Straßburg ihre Pläne dafür genauer vorgestellt.
2: Ja, die wichtigsten Punkte hatte sie schon gestern genannt. Keine sozialen Medien für Kinder unter 13 und kein eigenes Konto unter 15. Heute hat sie das alles noch näher erläutert. 13- und 14-Jährige dürfen demnach nur Accounts nutzen, die ihre Eltern eingerichtet haben. Die Profile haben dann einen begrenzten Funktionsumfang und sind nur eine Stunde pro Tag zugänglich. Grundsätzlich soll es für alle Nutzer unter 18 strenge Vorschriften geben. Außerdem sollen die Plattformen selbst stärker in die Verantwortung genommen werden. Sie müssten dann nachweisen, dass ihre Angebote Kinder nicht gezielt süchtig machen. Damit soll zum Beispiel verhindert werden, dass junge Nutzer stundenlang endlos weiter scrollen.
1: Und wann treten die neuen Regeln in Kraft?
2: Also auf keinen Fall sofort. Jetzt müssen sich erstmal das EU-Parlament und die 27 Mitgliedstaaten mit dem Vorschlag befassen. So etwas dauert in der Regel Monate oder sogar Jahre. Voraussetzung ist außerdem, dass die Plattformen das Alter ihrer Nutzer zuverlässig überprüfen können. Dazu gibt es unter anderem eine eigene App, die die Kommission hat entwickeln lassen. Aber da gibt es noch Bedenken in Sachen Datenschutz. Heißt also, so schnell dürfte sich erst einmal nichts ändern. Deshalb will ja auch Bundesfamilienministerin Prien noch vor Ende des Jahres eine eigene Übergangslösung für Deutschland vorstellen.
1: Danke, Malte. Und jetzt weitere Meldungen im Überblick. In der Nähe des Frankfurter Flughafens ist erneut ein Mensch an den Folgen einer Malaria-Infektion gestorben. Das hat die Stadt Frankfurt bestätigt. Seit dem Sommer hat es dort inzwischen 8 Fälle von Flughafenmalaria gegeben. 3 Menschen starben. Das Gesundheitsamt geht davon aus, dass eine Anopheles-Mücke in einem Flugzeug nach Frankfurt gelangt ist. Kanada ist offen für die Idee einer EU-Sondermitgliedschaft. Das hat Premierminister Carney heute in seiner Rede vor dem Europäischen Parlament in Straßburg klargemacht. Gemeinsam sei man noch stärker. US-Präsident Trump hatte den Vorschlag der EU-Kommission vorher als lächerlich bezeichnet und mit 9 Zöllen gedroht. Die Baumarktkette Obi hat am Bundesgerichtshof eine Schlappe kassiert. Sie wollte das von ihr verwendete Orange unter Markenschutz stellen und zog sich dadurch Ärger mit den Konkurrenten Hornbach und Globus zu, die ebenfalls Orange für ihre Marktauftritte nutzen. Der BGH entschied jetzt, dass Orange gehöre Obi nicht allein. Der deutsche Fußball war nach der WM mal wieder am Boden. Jürgen Klopp soll ihn jetzt wieder aufrichten und die deutsche Nationalelf wieder in die Spur bringen. Und damit das klappt, setzt er auf neue Wege und einen XXL-Kader für die 4 anstehenden Spiele in der Nations League. 44 Spieler hat er berufen und er würde sich am liebsten noch mehr anschauen, sagte er heute in Frankfurt.
3: In den letzten 4 Wochen, als wir da jetzt genauer drauf geguckt haben, ist uns ganz, ganz viel Talent ins Auge gesprungen sozusagen. Sogar so viel, dass jetzt gar nicht alle dabei sind.
1: Klopp plant für die 4 Spiele mit 2 Kadern, allerdings nicht mit einem typischen A- und B-Kader, sondern beide Kader sind durchmischt mit etablierten Nationalspielern und Debütanten. Und das waren die Nachrichten mit Danny Hoppe.
4: Das Wetter.
5: Ja, der Regenschirm ist ein wichtiges Accessoire heute Abend. Zwischendurch kommen immer mal wieder Schauer runter. Morgen geht's dann auch ähnlich weiter wie heute. Von allem ist was dabei. Wolken, zwischendurch auch mal Sonne und auch weiter einzelne Schauer. An den Temperaturen tut sich auch nicht viel. Zwischen 18 und 21 Grad bekommen wir.
4: NRW Verkehr.
5: Auf den Autobahnen ist es voll. Das sind hier die längsten Staus ab 19 Minuten Stauzeit. A2 Dortmund-Hannover zwischen Bad Eilsen und Wunstorf-Lute. 50 Minuten braucht ihr da mindestens länger. 21 Kilometer Stau. Nochmal A2 Hannover-Dortmund jetzt zwischen Feldheim und Flotow-West. Da braucht ihr mindestens 40 Minuten länger. 8 Kilometer Stau. A3 Oberhausen-Köln. Hier gab es einen Unfall zwischen dem Kreuz Hilden und Leverkusen-Opladen. 6 Kilometer Stau da. 40 Minuten braucht ihr auch da. Mindestens länger. A46 Düsseldorf-Wuppertal zwischen Sonnborner Kreuz und dem Ausbauende der A46. Auch da über 40 Minuten plus, 14 Kilometer Stau. Und A57 Krefeld-Köln zwischen Kreuz, Karst und Büttgen. 3 Kilometer nach einem Unfall. 20 Minuten braucht ihr da länger. Hallo zusammen, Natascha Wittmack hier. Einen schönen Abend wünsche ich euch. Obwohl es ist ja so mittelschick draußen, ne? Aber wir machen es uns hier trotzdem schön. 3 Songs am Stück spiele ich euch jetzt. Samba mit Homewrecker.

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0: Ja, ist unsere Demokratie in Gefahr? Das ist eine Frage, die haben sich wahrscheinlich einige gestellt nach der Wahl in Sachsen-Anhalt.
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0: Und Demokratie entsteht durch Öffentlichkeit. Doch unsere Öffentlichkeit verändert sich. Digitale Plattformen, künstliche Intelligenz und Fake News bestimmen zunehmend mit, welche Informationen uns erreichen. Umso wichtiger ist da professioneller Journalismus, der recherchiert, prüft Fakten, ordnet ein, fragt nach und übernimmt auch Verantwortung für das, was er veröffentlicht. Wie das konkret aussieht, konnten sich gestern viele journalistische Nachwuchsredakteurinnen und Redakteure der NRW-Lokalradios in Düsseldorf hautnah anschauen. Sie haben nämlich im Rahmen ihrer Ausbildung die Herzkammer der Demokratie bei uns in NRW besucht, den Landtag in Düsseldorf. Das ist Teil der bundesweiten Medienaktion Demokratie braucht viele Stimmen. Und der Kollege Thorsten Ortmann hat sie begleitet. Thorsten, was haben die Nachwuchsjournalistinnen und Journalisten denn da alles erlebt?
2: Ja, es gab das volle Demokratieprogramm. Sie waren zum Beispiel live bei der Sitzung des Landtags dabei.
3: Sie können nicht mit Geld umgehen. Ihr ganzes Gerede über Nachhaltigkeit, vorausschauende Finanzpolitik, das war nur heiße Luft.
2: Das war übrigens SPD-Oppositionsführer Jochen Ott zum Haushaltsentwurf von Finanzminister Obtendrenk. Anschließend gab es noch Hintergrundgespräche und auch noch ein Gespräch mit dem Landtagspräsidenten André Cooper.
4: Was ist denn das Beste an Ihrer Position?
5: Also das Beste ist, dass man der überparteiliche Repräsentant des Parlaments ist und damit der parlamentarischen Demokratie und dass man in dieser Eigenschaft sehr viel gestalten kann und sich täglich engagieren kann für unsere Demokratie.
0: Also Sie haben Politiker hautnah getroffen.
2: Ja, NRW-Familienministerin Verena Schäfer stand dem Journalisten Nachwuchs Rede und Antwort.
6: Wie ist es denn so als Frau in der Politik, auch in so einer Position, wenn man eigentlich auch oft natürlich immer mit Männern zu tun hat?
7: Ja, als Frau in der Politik wird man viel stärker beäugt. Man muss sich mehr beweisen, man muss sich mehr durchsetzen. Und mir geht es auch so, dass ich dann doch auch immer wieder auch auf meine Kleidung und mein Aussehen auch angesprochen werde. Und das ist schade, wenn Frauen sich auch noch mit ihrem Äußeren auseinandersetzen müssen, um vielleicht ernst genommen zu werden in der Politik. Und das sollte ja eigentlich nicht so sein.
0: Also es war ein pickepacke voller Tag. Wie fällt denn das Fazit der Journalisten dazu, wie es aus?
2: Das war natürlich für alle ein echtes Erlebnis. Das war ein sehr konkretes Beispiel, wie Demokratie im Alltag gelebt wird, nämlich mit Debatten im Parlament und auch wie wichtig und schützenswert Demokratie ist und vor allem auch guter Journalismus. Für Virginia ein echtes Highlight ihrer Journalistenausbildung.
6: Das waren sehr viele interessante Einblicke und es war auch total schön, mal die Politiker so nahbar auch wirklich am Tisch zu haben und sich da unterhalten zu können, alle möglichen Fragen zu stellen. Und ja, mir hat es sehr gut gefallen und es war sehr spannend.
0: Ja, das glaube ich. Also es war ein voller Tag für unsere Nachwuchsredakteure im NRW-Landtag. Thorsten Ortmann war das. Vielen Dank.
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1: Am 17. September mit Christian Banier aus den Radio Essen Nachrichten.
2: Und Anna Bartel aus der Radio Essen Redaktion. Hallo.
1: Schön, dass ihr dabei seid. Das hier sind unsere Themen heute. Betteln wird rund um die Außengastronomien verboten. Essen bekommt 2 neue Schulen und beim Stadthaushalt, da wird es sehr, sehr eng.
2: Außerdem geht's um die Wittekenstraße. Da laufen die Pläne für Radfahrerinnen und Radfahrer doch deutlich anders als gedacht.
1: Fangen wir mit einem Beschluss an, den der Stadtrat gestern gefasst hat. Betteln wird verboten, zumindest rund um die Außenbereiche von Cafés und Restaurants. Wer draußen sitzt und einen Kaffee trinkt, der darf künftig nicht mehr von Menschen angesprochen werden, die Geld wollen.
2: Der Bereich um die Außengastronomie ist dann geschützt und zwar im Umkreis von 5 Metern darf niemand mehr betteln. Das klingt erstmal nach einer klaren Regel.
1: Ja, und die kommt auch nicht von ungefähr. Das ist aktuell nämlich ein echtes Problem, vor allem in der Innenstadt und in Rüttenscheid. Viele wollen da schon gar nicht mehr draußen sitzen und die Mitarbeitenden in den Cafés und Restaurants wissen oft auch nicht, was sie in solchen Situationen machen sollen.
2: Deswegen wollen die Politiker da jetzt was gegen machen. Ob das Verbot wirklich hilft, wird sich noch zeigen. Ordnungsdezernent Christian Kromberg hat aber in der Ratssitzung gesagt, in Dortmund funktioniert es ganz gut.
1: Das Ordnungsamt muss das dann auf jeden Fall kontrollieren. Die Mitarbeitenden, die können Leute, die trotzdem betteln, verwarnen oder auch ein Bußgeld verhängen.
2: Einige Politikerinnen und Politiker sehen das aber auch sehr kritisch. Sie befürchten, dass sich das Problem durch das Verbot einfach nur verschiebt in anderen Stadtteilen, die dann nicht geschützt sind.
1: Und das wird man erstmal abwarten müssen.
2: Bleiben wir beim Stadtrat. Der hat gestern grünes Licht gegeben für 2 neue weiterführende Schulen hier in Essen. Im Bereich Zollverein soll ein 4-zügiges Gymnasium entstehen und in Kupferdreh eine 5-zügige Gesamtschule.
1: Die Stadt will damit deutlich mehr Schulplätze im Norden und auch im Süden schaffen. Für die Gesamtschule in Kupferdreh hat man auch schon ein passendes Grundstück an der Prinz-Friedrich-Straße.
2: Beim Gymnasium im Bereich Zollverein muss die Stadtverwaltung dagegen noch ein passendes Grundstück suchen. Das steht also noch aus.
1: Und jetzt sucht die Stadt auch erstmal nach Baufirmen, die diese beiden neuen Schulen bauen können. Und dann schauen wir auf den Essener Haushalt. Die Stadtpolitiker haben gestern darüber gesprochen und kurz gesagt, es wird wirklich sehr, sehr eng. In diesem Jahr fehlen der Stadt 163 Millionen Euro.
2: In den nächsten beiden Jahren soll der Haushalt ausgeglichen sein, aber der Puffer ist wirklich sehr klein. Viel Spielraum gibt es da nicht, sagt auch Stadtkämmerer Gerhard Grabenkamp.
3: Wir haben im Haushalt natürlich Prioritäten gesetzt. Wir wollen weiter auch in die Zukunft unserer Stadt investieren, aber ich sag mal, für außergewöhnliche politische neue Sachen gibt es keinen Spielraum.
1: Ja, wieso ist das denn so knapp? Die Stadt will ja eigentlich weiter investieren in Schulen zum Beispiel und in die Sicherheit. Aber mehr als die Hälfte des Geldes geht schon für die Pflichtausgaben drauf, also für Dinge wie Sozialleistungen. Und da hat die Stadt Essen dann kaum Einfluss drauf.
2: Aber die gute Nachricht dabei, die Stadt will die Steuern nicht erhöhen. Stattdessen soll gespart werden und die Gewerbesteuer soll sogar ein wenig gesenkt werden.
1: Das klingt ja jetzt erstmal nach weniger Einnahmen, aber die Idee dahinter ist, wenn die Gewerbesteuer niedriger ist, dann kommen mehr große Unternehmen nach Essen und die bringen dann hoffentlich auch wieder Geld in die Stadtkasse.
2: Ob das ausgeht, wird sich zeigen. Im Moment ist der Haushalt auf jeden Fall sehr knapp kalkuliert.
1: Und dann kommen wir zum Thema Radfahren. Die Rüttenscheider Straße, kurz die Rü, die ist ja schon eine Fahrradstraße. Und eigentlich sollte es von da aus weitergehen auf der Wittekindstraße bis zur Walpurgisstraße. Der Verkehrsausschuss hatte das schon vor 3 Jahren so beschlossen.
2: Aber die Bezirksregierung Düsseldorf hat jetzt gesagt, das zahlen wir nicht. Die Begründung ist, dass die Grugerstraße parallel verläuft und die ist ja extra für Fahrräder gedacht.
1: Und damit sind die ursprünglichen Pläne auch vom Tisch. Aber so ganz aufgegeben hat die Stadt das Projekt nicht. Die Fahrradstraße auf der Wittekindstraße kommt, allerdings deutlich kürzer.
2: Ja, die verläuft dann zwischen der Rüttenscheider Straße bis zur Ursulastraße. So sollen Radfahrerinnen und Radfahrer sicher von der Rü auf die Grugertrasse kommen.
1: Und auf dem restlichen Abschnitt, also zwischen der Ursulastraße und der Walpurgisstraße, da wird dann Tempo 30 eingeführt. Da fahren dann Busse, Autos und Fahrradfahrer zusammen.
2: Und noch ganz kurz, gestern hat sich wieder ein Lastwagen unter der Eisenbahnbrücke an der Elisenstraße in Frillendorf festgefahren. Nicht zum ersten Mal. Die Deutsche Bahn stimmt sich gerade mit der Stadt ab, wie Lkw-Fahrer künftig besser vor dieser niedrigen Brücke gewarnt werden können. Arbeiter prüfen außerdem, ob die Brücke noch in Ordnung ist. Bisher gehen sie von kleinen Kratzern aus.
1: Und zum Schluss jetzt noch was Schönes in unserer guten Nachricht. Die Essener Innenstadt wird in den nächsten Monaten wieder leuchten. Laut Essen Marketing montieren Firmen jetzt schon die ersten Lampen für die Weihnachtszeit.
2: Und neben den Lichtwochen gibt es in diesem Jahr auch wieder das Light Festival. Eine Woche lang könnt ihr moderne Lichtkunst an unterschiedlichen Orten in der Innenstadt bestaunen. Sogar direkt hier bei uns in der Redaktion von Radio Essen.
1: Und das war der Nachrichtenüberblick für heute am 17. September. Die nächsten Nachrichten bei uns aus Essen hört ihr morgen früh wieder ab 6.30 Uhr hier bei Radio Essen.
0: 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Das Wetter.
4: Der Donnerstag geht so ein bisschen uselig zu Ende. Es ziehen einzelne Schauer durch, auch in der Nacht. Morgen bekommen wir dann eine bunte Tüte von allem was dabei. Wolken, manchmal auch Sonne und zwischendurch Schauer. Dazu liegen die Temperaturen ähnlich wie heute zwischen 18 und 21 Grad.
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4: Auf den Autobahnen ist immer noch viel los. Das sind hier die längsten Staus ab 15 Minuten Stauzeit. Los geht's mit der A2 Dortmund-Hannover zwischen Bad Alsen und Wunsdorf-Lute. 18 Kilometer in der Baustelle. Gute 40 Minuten braucht ihr da durch. A2 Hannover-Dortmund zwischen Feldheim und Flotow-West. 9 Kilometer in der Baustelle. Auch da braucht ihr 40 Minuten, bis ihr durch seid. A3 Oberhausen-Köln zwischen Kreuzhilden und Leverkusen-Opladen. 5 Kilometer Stau nach einem Unfall. Eine halbe Stunde müsst ihr mehr einrechnen. A4 Aachen-Köln zwischen Kreuz, Köln-West und Köln-Eifel-Tor. Da braucht ihr eine Viertelstunde länger, 4 Kilometer Stau. Und A46 Düsseldorf-Wuppertal zwischen Wuppertal-Farresbeck und dem Kreuz Wuppertal-Nord. 13 Kilometer Stau. Eine halbe Stunde, dann seid ihr durch. Ja, kommt gut durch, liebe Autofahrer. Natascha Wittmark hier, hallo. Einen schönen Abend wünsche ich euch.
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4: Ihr hört es, ne? Wir sind in den 80ern mit Survivor. Noch. Gleich gibt's dann was Frisches von Jack Dean für euch. Mercy.

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0: Dreamer für alle, die jetzt schon Richtung Bett wandern. So, am Wochenende ist Fassanstich auf den Wiesen. Seid ihr da oder reicht euch auch schon das Vorabprogramm?
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3: Ja, nee, ist klar. Was ist das Schönste am Oktoberfest? Ist richtig, die September-Ausgabe vom Playboy. Ja sicher, das Wiesen-Playmate gibt's tatsächlich immer noch. Also ab an den Kiosk, bevor das Blättchen wieder vergriffen ist. Aber noch schöner ist doch das Heidi-Fest mit Heidi Klum. Quasi Tokyo Hotel, die Silberhochzeit. Ja, und da muss ich sagen, die Klum ist raffiniert. Die spart sich die Kohle fürs Käferzelt und lädt ihre ganze Meute auf RTL-Kosten ins Hofbräuhaus ein. Das große Oktoberfest vorglühen. Ja, so ist der Titel. Ich sehe es doch schon wieder. Im Hintergrund schwingt sich Bill Kaulitz lachend. Im Vollsuff an einer Lichterkette. Im sexy Eisbärenmantel und Gamsbart am Diadem. Mit High Heels lang durchs Hofbräuhaus und zerrt dabei irgendein Ex-Bachelor hinter die Champagnerpyramide. Während Heidi und Tom versuchen, die Wildecker Herzbuben anzumoderieren. Ja, und jetzt mal ganz ehrlich. Respekt für unsere Bundesheidi. Die Klum, die ist genau die Richtige für so eine Sendung. Ja, nicht wegen dem Dirndl, komm, ne, das haben wir schon oft gesehen. Aber was diese Frau übers Jahr so alles trinken muss, seitdem sie eine Kaulitz ist, ja, und dann auch noch so gut auszusehen, da muss ich sagen, Donnerwetter. Also meine Mutter sah mit 53 jedenfalls anders aus. Das Heidi-Fest, ja, ich werd's gucken. Vielleicht gehe ich sogar hin. Ich frag mal meinen Zivi.
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1: Mit Danny Hoppe. Guten Abend.
2: Wir haben ein paar Jungs dabei, die euch überraschen. Aber wir sehen was in den Jungs. Wir sehen ganz viel Potenzial und wollen dabei sein bei der Entwicklung.
1: Der neue Bundestrainer Jürgen Klopp war das heute in Frankfurt und er startet in seine neue Aufgabe mit einem absoluten Novum beim DFB, mit einem Doppelkader in Rekordgröße. Insgesamt 44 Spieler hat er für die ersten 4 Länderspiele in der Nations League berufen. Udo Keuer aus der Sportredaktion, darunter sind 16 WM-Fahrer, aber auch 16 Spieler, die noch keinen einzigen Länderspieleinsatz haben.
3: Ja, und einige von denen dürften selbst eingefleischte Fußballfans nicht direkt zuordnen können. Zum Beispiel Felix Keitel aus Elversberg, Vitali Janelt vom FC Brentford, Hennes Behrens vom FC Augsburg oder Mika Bauer von Celtic Glasgow, nur um mal ein paar zu nennen. Aber Klopp sagt, er habe einfach mal schauen wollen, was man an Talent so alles habe und dann zu entscheiden, wer in 2 Jahren bei der EM eine Stütze sein könnte. Dazu kommen natürlich weitere Eckpfeiler im Team wie Kapitän Kimmich, Jamal Musiala, Florian Wirtz oder Nico Schlotterbeck. Und Klopp hat sich auch festgelegt, wer als Nummer 1 ins Länderspiel gehen wird, nämlich Rückkehrer Marc-André Ter Stegen.
1: Ja, mit diesem XXL-Kader wird es natürlich auch organisatorisch interessant.
3: Ja, auf jeden Fall. Nach den ersten 2 Partien gegen die Niederlande und gegen Griechenland wird es zum großen Bettenwechsel im Stammquartier in Herzogenaurach kommen. Denn Klopp plant mit 2 Kadern, allerdings nicht mit einem typischen A- und B-Kader, sondern beide Kader sind durchmischt mit etablierten Nationalspielern und eben den 16 Debütanten. Einige Spieler will Klopp aber auch in beiden Kadern sehen und testen. Das ist definitiv mal ein anderer Ansatz, den der neue Bundestrainer da wählt. Zum einen zeigt er damit natürlich, dass die Tür weiter allen offen steht. Zum anderen heizt er natürlich damit direkt einen großen Konkurrenzkampf an und zeigt klar, hier kann sich niemand ausruhen, sondern muss von Anfang an Vollgas geben.
1: Danke, Udo. Und jetzt weitere Meldungen im Überblick. An einem Nebeneingang der neuen Synagoge in Wuppertal ist am Nachmittag ein Feuer gelegt worden. Das hat die Polizei bestätigt. Verletzt wurde niemand, das Feuer konnte gelöscht werden. Laut Polizei wurde ein Verdächtiger festgenommen. Zu den genauen Hintergründen äußerte sie sich noch nicht. Nach Super E10 ist jetzt auch Diesel in Deutschland so teuer wie noch nie. Das hat der ADAC mitgeteilt. Finanzminister Klingbeil kündigte schnelle Entlastungen an, ließ aber offen, wie sie aussehen könnten. Die FDP forderte heute eine Abschaffung der Kfz-Steuer. Die USA wollen den Artenschutz lockern. Unter anderem soll es in Zukunft nicht mehr strafbar sein, geschützte Wildtiere zufällig zu töten. Das hat die US-Regierung bestätigt. Umweltschützer reagierten entsetzt. Dadurch würden bestimmte Arten an den Rand des Aussterbens getrieben, sagten sie. Viele von uns träumen davon, einem Haushaltsroboter, der Staub saugt, Rasen mäht, Fenster putzt, aufräumt und Essen kocht. Das zeigt jetzt zumindest eine Umfrage des Digitalverbands Bitkom. Mehr als jeder 4. Befragte würde demnach 5.000 Euro oder mehr für so einen Haushalts-Allrounder bezahlen. Tausende Euro für ein Gerät, das es so noch gar nicht gäbe, das sei schon bemerkenswert, sagt Bitkom. Das Bild vom angeblich so technikfeindlichen Deutschen passe hier so gar nicht. Generell nutze mehr als jeder 2. in Deutschland heute schon digital vernetzte Smart-Home-Geräte, heißt es vom Digitalverband. Und das waren die Nachrichten mit Danny Hoppe.
4: Das Wetter.
5: Schauer sind weiter dabei heute Abend. Also wenn ihr noch rausgeht, nehmt besser einen Schirm mit. Morgen ist es dann bewölkt. Zwischen den Wolken guckt aber auch mal die Sonne vor. Und einzelne Schauer können auch weiter dabei sein. Dazu bekommen wir 18 bis 21 Grad in der Spitze.
4: NRW Verkehr.
5: Mit den längsten Staus. A1 Köln-Dortmund zwischen Hagen-West und Schwerte. 4 Kilometer, in 5 Minuten seid ihr durch. A2 Hannover-Dortmund zwischen Feldheim und Flotow-West. 6 Kilometer in der Baustelle. Eine halbe Stunde braucht ihr da länger. A40 Essen-Dortmund zwischen Bochum-Wattenscheid und Bochum-Hamme. 1 Kilometer, da seid ihr in 5 Minuten durch. A40 Essen-Duisburg zwischen Essen-Zentrum und Mülheim. Heimaterde 3 Kilometer, 10 Minuten plus. Und A42 Kamp-Lindfort-Dortmund zwischen Gelsenkirchen-Bismarck und Kreuz-Herne, 3 Kilometer, 4 Minuten plus. Natascha Wittmack hier, hallo, einen schönen Abend. Ja, Jürgen Klopp hat heute seinen Kader vorgestellt und er scheint da keine Abstriche machen zu wollen. 44 Mann stehen auf seiner Liste. Wir schauen uns die gleich nochmal genauer an.
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5: Das machen wir nach 3 Songs. Den Anfang macht Taylor Swift hier mit Anti-Hero.

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0: Ja, die erste Jürgen Kloppo Klopp Show ist über die Bühne gegangen heute Vormittag und dabei ging es eigentlich nur um die Kadervorstellung für die vier Nation League Spiele, die jetzt anstehen. Udo Kreuer aus der Sportredaktion, die erste Überraschung: auf seiner Liste stehen nicht wie sonst 23 Spieler, sondern gleich 44. Da wird es ja enge Mannschaftsbus.
1: Ja, das kann man wohl sagen. Ich will es aber auch mal als seine Mission bezeichnen. Bundestrainer Jürgen Klopp hat sich aufgemacht, um die Kicker zu finden, die für einen Neustart und gleichzeitig auch für die Zukunft stehen.
2: Wir haben nicht geguckt, was wir nicht haben, sondern wir haben geguckt, was haben wir, und haben ganz viele Fußballtalente gefunden und haben dementsprechend Kader zusammengestellt.
1: Da sind jetzt Kicker dabei wie Felix Keidel oder Finn Jeltsch und Younes Ebno Talib. Da musste sogar der ein oder andere Fußballexperte noch mal googeln, um mehr zu erfahren. Aber Klopp ist die Einstellung wichtig und die hat er bei den insgesamt 16 Debütanten gefunden.
2: Hat wirklich Spaß gemacht, sich mit den Jungs auszutauschen. Ich kann euch sagen, es bedeutet ihnen allen unglaublich viel. Wir haben uns gemeinsam dazu entschlossen, das ja ab jetzt eben auch wieder sichtbar zu machen.
0: Jetzt stehen ja gleich vier Spiele an. Erst gegen die Niederlande, zweimal gegen Griechenland und dann noch Serbien. Da braucht es ja auch die erfahrenen Nationalkicker.
1: Ja klar, das hat er auch gesagt. Die jetzt 44 Spieler werden auf die verschiedenen Spiele aufgeteilt. Mhm. Am Anfang setzt er da auf viele WM-Fahrer wie Kapitän Kimmich, der auch der Chef der Mannschaft bleibt. Im Tor

0: darf sich dann aber Marc-André Ter Stegen beweisen als neue Nummer 1 und dann will er in diesen Wochen den Spaß am Fußball wiederfinden.
1: Wenn Fußball ohne Spaß wäre, relativ, ist ein sehr unangenehmer Sport, den brauchen wir nicht spielen, brauchen wir nicht gucken. Und das müssen wir jetzt schon wieder hinkriegen, dass wir Spaß finden an der ganzen Nummer.
0: Mich hat er total überzeugt. Die Idee ist da der Einsatz vom ganzen Bundestrainerteam. Er hat wirklich mit jedem persönlich gesprochen und seine Nachricht verbreitet.
1: Und wir fangen jetzt gerade an, den neuen Kader zu basteln, den Kader für die Zukunft zu basteln. Ist der erste Schritt, nicht der letzte.
2: Ja, Kloppo hat gesprochen. Dann schauen wir mal, wie sich der Kader so entwickelt nach den nächsten Spielen.
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1: Am 17. September mit Christian Barnier aus den Radio Essen Nachrichten.
2: Und Anna Bartel aus der Radio Essen Redaktion. Hallo.
1: Schön, dass ihr dabei seid. Das hier sind unsere Themen heute. Betteln wird rund um die Außengastronomien verboten. Essen bekommt 2 neue Schulen und beim Stadthaushalt, da wird es sehr, sehr eng.
2: Außerdem geht's um die Wittekenstraße. Da laufen die Pläne für Radfahrerinnen und Radfahrer doch deutlich anders als gedacht.
1: Fangen wir mit einem Beschluss an, den der Stadtrat gestern gefasst hat. Betteln wird verboten, zumindest rund um die Außenbereiche von Cafés und Restaurants. Wer draußen sitzt und einen Kaffee trinkt, der darf künftig nicht mehr von Menschen angesprochen werden, die Geld wollen.
2: Der Bereich um die Außengastronomie ist dann geschützt und zwar im Umkreis von 5 Metern darf niemand mehr betteln. Das klingt erstmal nach einer klaren Regel.
1: Ja, und die kommt auch nicht von ungefähr. Das ist aktuell nämlich ein echtes Problem, vor allem in der Innenstadt und in Rüttenscheid. Viele wollen da schon gar nicht mehr draußen sitzen und die Mitarbeitenden in den Cafés und Restaurants wissen oft auch nicht, was sie in solchen Situationen machen sollen.
2: Deswegen wollen die Politiker da jetzt was gegen machen. Ob das Verbot wirklich hilft, wird sich noch zeigen. Ordnungsdezernent Christian Kromberg hat aber in der Ratssitzung gesagt, in Dortmund funktioniert es ganz gut.
1: Das Ordnungsamt muss das dann auf jeden Fall kontrollieren. Die Mitarbeitenden, die können Leute, die trotzdem betteln, verwarnen oder auch ein Bußgeld verhängen.
2: Einige Politikerinnen und Politiker sehen das aber auch sehr kritisch. Sie befürchten, dass sich das Problem durch das Verbot einfach nur verschiebt in anderen Stadtteilen, die dann nicht geschützt sind.
1: Und das wird man erstmal abwarten müssen.
2: Bleiben wir beim Stadtrat. Der hat gestern grünes Licht gegeben für 2 neue weiterführende Schulen hier in Essen. Im Bereich Zollverein soll ein 4-zügiges Gymnasium entstehen und in Kupferdreh eine 5-zügige Gesamtschule.
1: Die Stadt will damit deutlich mehr Schulplätze im Norden und auch im Süden schaffen. Für die Gesamtschule in Kupferdreh hat man auch schon ein passendes Grundstück an der Prinz-Friedrich-Straße.
2: Beim Gymnasium im Bereich Zollverein muss die Stadtverwaltung dagegen noch ein passendes Grundstück suchen. Das steht also noch aus.
1: Und jetzt sucht die Stadt auch erstmal nach Baufirmen, die diese beiden neuen Schulen bauen können. Und dann schauen wir auf den Essener Haushalt. Die Stadtpolitiker haben gestern darüber gesprochen und kurz gesagt, es wird wirklich sehr, sehr eng. In diesem Jahr fehlen der Stadt 163 Millionen Euro.
2: In den nächsten beiden Jahren soll der Haushalt ausgeglichen sein, aber der Puffer ist wirklich sehr klein. Viel Spielraum gibt es da nicht, sagt auch Stadtkämmerer Gerhard Grabenkamp.
3: Wir haben im Haushalt natürlich Prioritäten gesetzt. Wir wollen weiter auch in die Zukunft unserer Stadt investieren, aber ich sag mal, für außergewöhnliche politische neue Sachen gibt es keinen Spielraum.
1: Ja, wieso ist das denn so knapp? Die Stadt will ja eigentlich weiter investieren in Schulen zum Beispiel und in die Sicherheit. Aber mehr als die Hälfte des Geldes geht schon für die Pflichtausgaben drauf, also für Dinge wie Sozialleistungen. Und da hat die Stadt Essen dann kaum Einfluss drauf.
2: Aber die gute Nachricht dabei, die Stadt will die Steuern nicht erhöhen. Stattdessen soll gespart werden und die Gewerbesteuer soll sogar ein wenig gesenkt werden.
1: Das klingt ja jetzt erstmal nach weniger Einnahmen, aber die Idee dahinter ist, wenn die Gewerbesteuer niedriger ist, dann kommen mehr große Unternehmen nach Essen und die bringen dann hoffentlich auch wieder Geld in die Stadtkasse.
2: Ob das ausgeht, wird sich zeigen. Im Moment ist der Haushalt auf jeden Fall sehr knapp kalkuliert.
1: Und dann kommen wir zum Thema Radfahren. Die Rüttenscheider Straße, kurz die Rü, die ist ja schon eine Fahrradstraße. Und eigentlich sollte es von da aus weitergehen auf der Wittekindstraße bis zur Walpurgisstraße. Der Verkehrsausschuss hatte das schon vor 3 Jahren so beschlossen.
2: Aber die Bezirksregierung Düsseldorf hat jetzt gesagt, das zahlen wir nicht. Die Begründung ist, dass die Grugerstraße parallel verläuft und die ist ja extra für Fahrräder gedacht.
1: Und damit sind die ursprünglichen Pläne auch vom Tisch. Aber so ganz aufgegeben hat die Stadt das Projekt nicht. Die Fahrradstraße auf der Wittekindstraße kommt, allerdings deutlich kürzer.
2: Ja, die verläuft dann zwischen der Rüttenscheider Straße bis zur Ursulastraße. So sollen Radfahrerinnen und Radfahrer sicher von der Rü auf die Grugertrasse kommen.
1: Und auf dem restlichen Abschnitt, also zwischen der Ursulastraße und der Walpurgisstraße, da wird dann Tempo 30 eingeführt. Da fahren dann Busse, Autos und Fahrradfahrer zusammen.
2: Und noch ganz kurz, gestern hat sich wieder ein Lastwagen unter der Eisenbahnbrücke an der Elisenstraße in Frillendorf festgefahren. Nicht zum ersten Mal. Die Deutsche Bahn stimmt sich gerade mit der Stadt ab, wie Lkw-Fahrer künftig besser vor dieser niedrigen Brücke gewarnt werden können. Arbeiter prüfen außerdem, ob die Brücke noch in Ordnung ist. Bisher gehen sie von kleinen Kratzern aus.
1: Und zum Schluss jetzt noch was Schönes in unserer guten Nachricht. Die Essener Innenstadt wird in den nächsten Monaten wieder leuchten. Laut Essen Marketing montieren Firmen jetzt schon die ersten Lampen für die Weihnachtszeit.
2: Und neben den Lichtwochen gibt es in diesem Jahr auch wieder das Light Festival. Eine Woche lang könnt ihr moderne Lichtkunst an unterschiedlichen Orten in der Innenstadt bestaunen. Sogar direkt hier bei uns in der Redaktion von Radio Essen.
1: Und das war der Nachrichtenüberblick für heute am 17. September. Die nächsten Nachrichten bei uns aus Essen hört ihr morgen früh wieder ab 6.30 Uhr hier bei Radio Essen.
0: Das war der Tag in 5 Minuten. 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Das Wetter.
2: Der Donnerstag geht nicht ganz so gemütlich zu Ende. Einzelne Schauer können weiter dabei sein, auch in der Nacht. Morgen am Freitag bekommen wir dann einen Mix aus Sonne und Wolken. Wenn wir Wolken über uns sehen, dann kann auch mal ein bisschen Regen runterkommen. Dazu liegen die Temperaturen zwischen 18 und 21 Grad in der Spitze.
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2: Ein paar Staus gibt's noch. Einmal auf der A2 Hannover-Dortmund zwischen Porta Westfalica und Flotow West. 6 Kilometer in der Baustelle. Gute 30 Minuten braucht ihr da durch. A4 Köln-Olpe. Hier staut es sich zwischen Untereschbach und Overath auf 1 Kilometer. Da seid ihr in 6 Minuten durch. Und noch die A45 Gießenhagen zwischen Freudenberg und Kreuz-Olpe Süd. Auch 1 Kilometer Stau. 3 Minuten plus. Ja, kommt gut durch und hoffentlich bald an, lieber Autofahrer. Natascha Wittmark hier, hallo.
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2: Entspannt geht's hier durch den Donnerstagabend mit Tempa City, Self-Aware.

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0: einfach eine schöne Nummer. Dieses Duett. Lady Gaga und Bruno Mars. Die with a smile. So, jetzt holt doch schon mal eure neongrünen Plateaustiefel aus den 90ern aus dem Keller.
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1: Ich bin Uli Reitinger. Ein 24 Jahre alter Iraker soll einen Anschlag auf eine Kirche in Bremen geplant haben. Die Bundesanwaltschaft hat den mutmaßlichen Islamisten in Brandenburg heute festnehmen lassen. Die Ermittler werfen dem Mann unter anderem die versuchte Gründung einer terroristischen Vereinigung und die Vorbereitung einer schweren, staatsgefährdenden Gewalttat vor. Diesel ist in Deutschland so teuer wie nie zuvor. Gestern kostete ein Liter im bundesweiten Schnitt über 2,45 Euro und damit mehr als beim bisherigen Rekord im April, teilte der ADAC mit. Benzin erreichte mit 2,31 Euro pro Liter das fünfte Rekordhoch in Folge. Der Ruf nach Staatshilfen wird immer lauter.
2: Seit Beginn des Iran-Krieges Ende Februar sind die Spritpreise außergewöhnlich hoch. Diesel ist inzwischen über 70 Cent teurer als vor Kriegsbeginn, E10 knapp 54 Cent. Wegen der Preisrekorde wird in der Politik erneut über Entlastungen diskutiert. Im Gespräch sind etwa eine Senkung der Mehrwertsteuer oder des CO2-Aufschlags, ein Preisdeckel und Direktauszahlungen. Experten warnen allerdings vor pauschalen Preissenkungen und empfehlen gezielte Hilfen für besonders betroffene Gruppen. David Riemer, Nachrichtenredaktion.
1: In der Debatte über Social-Media-Regeln für Kinder und Jugendliche fordert das Europäische Parlament, Betreiber von Plattformen stärker in die Pflicht zu nehmen. Eine fraktionsübergreifende Mehrheit stimmte für einen entsprechenden, rechtlich nicht bindenden Bericht. Darin kritisieren die Abgeordneten Funktionen wie endloses Scrollen oder das automatische Abspielen von Videos. Das Parlament unterstützt deshalb einen sogenannten Jugendmodus ohne Werbung und mit weniger suchtfördernden Elementen. Zum Sport. Der neue Fußball-Bundestrainer Jürgen Klopp hat 44 Spieler für die kommenden 4 Länderspiele nominiert. In dem Doppelkader sind 16 WM-Teilnehmer, zahlreiche Rückkehrer wie Marc-André Ter Stegen oder Serge Gnabry und 16 Spieler, die noch nie für die Nationalmannschaft zum Einsatz kamen.
3: Ich würde mir oder uns gerne die Fahne zurückholen, wenn ich ganz ehrlich bin. Ich möchte, dass, wenn man sie schwingt, dass niemand denkt, was ist mit dir nicht in Ordnung, sondern dass man einfach nur das Gefühl hat, ja, du bist happy und verstehst, dass du Glück hattest, dass du in diesem wundervollen Land geboren, aufgewachsen, zugezogen und wie auch immer, dass du hier lebst.
1: Die Gegner in den 4 kommenden Nations League spielen: Holland, Serbien und 2-mal Griechenland. Das waren die Nachrichten mit Uli Reitinger.
4: Das Wetter.
5: Da ist es ein bisschen nass heute Abend, ne? Einzelne Regenwolken ziehen durch. Morgen ist dann auch wieder von allem was dabei. Es ist bewölkt und nass. Mal sehen wir aber auch blauen Himmel und Sonne. Dazu liegen die Temperaturen zwischen 18 und 21 Grad in der Spitze.
4: NRW Verkehr.
5: Wir schauen auf die Autobahn. Hier staut es sich noch. A1 Dortmund-Köln zwischen Kreuz Wuppertal Nord und Wuppertal Langerfeld. 2 Kilometer, eine knappe Viertelstunde braucht ihr da länger. A2 Hannover-Dortmund zwischen dem Kreuzbad Oeynhausen und Flotow West. 4 Kilometer in der Baustelle, eine knappe Viertelstunde dauert es da länger. A4 Aachen-Köln zwischen Köln-Poll und dem Kreuz Köln-Gremberg. 1 Kilometer, 6 Minuten plus. Nochmal A4 Köln-Olbe jetzt zwischen Untereschbach und Overath. 1 Kilometer, 10 Minuten kommen oben drauf. A45 Gießenhagen zwischen Freudenberg und dem Kreuz Olpe Süd. Da braucht ihr knappe 20 Minuten länger, 3 Kilometer Stau. Und noch A59 Duisburg-Dienstlaken zwischen dem Kreuz Duisburg Süd und Duisburg-Buchholz. 1 Kilometer Stau, 4 Minuten plus. Ich hoffe, ihr kommt gut und schnell durch, liebe Autofahrer. Wir springen jetzt hier in die späten 90er. Lutricia McNeil spiele ich euch. Natascha Wittmark hier, hallo.
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0: Na ja, von der Sonne weg, wenn ich so nach draußen gucke. Na ja, gleich geht's mit meiner Namensvetterin hier weiter. Natasha Benningfield, Unwritten.
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2: Wisst ihr, wie lange ich nach einem Fahrradhelm gesucht habe, der sicher ist und gut aussieht? Was soll ich sagen? Sicher ist er jetzt. Ja, komm, wieso gibt's da keine optisch ansprechenden Lösungen? Du siehst immer aus, als hättest du eine Salatschüssel aufgesetzt. Galimero mit Sombrero. Wenn ich mich da sehe, denke ich immer, oh, Lord Helmchen fährt jetzt Citybike. Ich glaube, selbst Michael B. Jordan oder Brad Pitt, die sehen mit so einem Deckel aus, als könnten die nicht essen, ohne zu kleckern. Die Fahrradhelmlobby, die hat einfach ein Marketingproblem. Wenn du damit nie so bescheuert aussehen würdest. Das ist das eine. Und wenn die Friese noch sitzen würde. Also wenn man noch eine hat. Trotzdem immer dran denken. Auch wenn euch ein Fahrradhelm nicht anspricht. Sie sind natürlich sinnvoll. Allerdings nur auf dem Rad bitte. In der Eisdiele oder an der Kasse oder in der Fußgängerzone. Da ruhig absetzen, Leute.
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0: Wolken, manchmal auch Sonne und zwischendurch Schauer. Dazu liegen die Temperaturen ähnlich wie heute zwischen 18 und 21 Grad.
1: NRW Verkehr.
0: Der Blick auf die Autobahn, das sind die längsten Staus. A1 Dortmund-Köln zwischen Kreuz Wuppertal-Nord und Wuppertal-Langerfeld. 2 Kilometer, in einer Viertelstunde seid ihr durch. A2 Hannover-Dortmund zwischen dem Kreuz Bad Oeynhausen und Flotow-West. 3 Kilometer in der Baustelle, auch da dauert es eine Viertelstunde länger. Dann A4 Aachen-Köln zwischen Köln-Poll und dem Kreuz Köln-Gremberg. 1 Kilometer, 7 Minuten plus. Die 45 Gießenhagen zwischen Freudenberg und Kreuz Olpe Süd. 3 Kilometer Stau, 20 Minuten dauert es da länger. Und nochmal die 45 Hagen Dortmund jetzt zwischen Dortmund Hafen und dem Kreuz Castrop Rauxel Ost. 1 Kilometer Stau, 7 Minuten plus. Ja, liebe Autofahrer, kommt gut durch. Wir sind bei euch. Akustisch zumindest. Die passende musikalische Untermalung kann ich auch bieten. Leonie mit Don't Worry ist das jetzt.
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0: Glockenbach mit Lifeline, habt ihr gehört? Jetzt habe ich neue Musik für euch von Pedro Santos. Ja, wenn ihr den Namen hört, denkt ihr jetzt bestimmt, es kommt was Spanisches oder so. Da gebe ich euch einen Viertelpunkt für. Pedro Santos ist nämlich halb Portugiese und halb Brite. Er ist in Großbritannien aufgewachsen und lebt da auch noch. Also er kennt den Regen besser als die Sonne, sage ich mal. Und das hört man auch so ein bisschen in seiner Musik. Should Have Known Better heißt seine neue Single. Ich hätte es besser wissen müssen. Also er ist voller Reue und zwar, was die Liebe angeht. Ist ja klar, das Nummer-1-Thema in der Musik. Aber das nutzt er nur so als Metapher. Denn anwenden kann man das auf vieles, sagt er. Es geht ihm darum, uns klarzumachen, hey, auch wenn Dinge mal unbequem sind, manchmal muss man aus der Komfortzone raus, auch wenn sich das vielleicht erst nicht so gut anfühlt. Recht hat er, ne? Und das Ganze verpackt er in Indie-Pop mit Synthies.
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1: Ich bin Uli Reitinger. Bundeskanzler Merz hat zum vereinten Kampf gegen Antisemitismus aufgerufen. Dieses Land muss sich dagegen wehren, sagte Merz bei einer Wahlkampfveranstaltung der Berliner CDU. Dort sprach er auch über die Beziehungen Deutschlands zu den USA.
2: Diese Zeit dieser unbedingten transatlantischen Freundschaft ist wahrscheinlich für längere Zeit vorbei. Wir sehen auf der anderen Seite des Atlantiks eine Veränderung der politischen Haltung, eine Veränderung auch der Einschätzung des transatlantischen Bündnisses, die wir so möglicherweise nicht für möglich gehalten hätten. Aber sie findet statt.
1: Es sei überfällig, dass wir jetzt mehr Verantwortung für uns selbst übernehmen, so Merz weiter. Die Bundesanwaltschaft hat in Brandenburg einen mutmaßlichen Islamisten festnehmen lassen, der Anschläge in Deutschland gegen vermeintlich Ungläubige geplant haben soll. Erstes Anschlagsziel sollte eine Kirche in Bremen sein, heißt es in einer Mitteilung der Bundesanwaltschaft. Sie wirft dem 24-jährigen Iraker unter anderem die versuchte Gründung einer terroristischen Vereinigung und die Vorbereitung einer schweren staatsgefährdenden Gewalttat vor. Bei den hohen Spritpreisen drückt Finanzminister Lars Klingbeil aufs Tempo. Nach einem Treffen mit dem VW-Konzernbetriebsrat in Wolfsburg forderte er eine schnelle Entscheidung über Entlastungen. Vor allem Pendler sollen schnell weniger fürs Tanken zahlen.
3: Die Entlastung ist jetzt das Richtige, damit die Bürgerinnen und Bürger das spüren. Aber wir müssen auch thematisieren, dass gerade Mineralölkonzerne die aktuelle Krise nutzen, um sich die Tasche voll zu machen. Deswegen werbe ich weiter für die Übergewinnsteuer. Es ist richtig, dass wir auch deutlich sagen, die, die sich die Taschen voll machen, die abzocken, die müssen ihren Teil dazu beitragen, dass die Entlastung der Bürgerinnen und Bürger gewährleistet ist.
1: Diesel kostete gestern im Tagesschnitt mehr als 2,45 Euro und übertraf damit den bisherigen Rekord aus dem April, meldete ADAC. Benzin ist bereits seit Tagen auf Rekordniveau. Kanada ist trotz neuer Drohungen von US-Präsident Trump offen für die Idee einer Art EU-Sondermitgliedschaft. Europa und Kanada sind jeweils für sich stark, gemeinsam sind sie noch stärker, sagte Premierminister Carney vor dem EU-Parlament. EU-Kommissionspräsidentin von der Leyen hatte dafür geworben, Kanada zum ersten assoziierten Mitglied der Europäischen Union zu machen. US-Präsident Trump drohte daraufhin damit, hohe Zölle zu verhängen oder den Handel mit Europa in vielen Bereichen einzustellen. Das waren die Nachrichten mit Uli Reitinger.
4: Das Wetter.
5: Der Donnerstag geht nicht ganz so gemütlich zu Ende. Einzelne Schauer können weiter dabei sein, auch in der Nacht. Morgen am Freitag bekommen wir dann einen Mix aus Sonne und Wolken. Wenn wir Wolken über uns sehen, dann kann auch mal ein bisschen Regen runterkommen. Dazu liegen die Temperaturen zwischen 18 und 21 Grad in der Spitze.
4: NRW Verkehr.
5: Hier staut es sich noch. A1 Köln-Münster zwischen Schwerte und dem Kreuz Dortmund-Unna 3 Kilometer. Gute 23 Minuten braucht ihr da länger. Nochmal A1 Münster-Osnabrück jetzt zwischen Längerich und dem Kreuz Lotte-Osnabrück 1 Kilometer. In 6 Minuten seid ihr durch. Nochmal A1 Dortmund-Köln zwischen Kreuz Wuppertal-Nord und Wuppertal-Langerfeld 2 Kilometer. Eine knappe Viertelstunde kommt da on top. Dann A2 Hannover-Dortmund zwischen Kreuz Bad Oeynhausen und Flotow-West 2 Kilometer, 7 Minuten plus. Die A4 Aachen-Köln zwischen Köln-Poll und Kreuz Köln-Gremberg 1 Kilometer Stau, 5 Minuten plus. Und A45 Gießen-Hagen zwischen Freudenberg und dem Kreuz Olpe Süd 2 Kilometer Stau, 11 Minuten plus. Natascha Wittmark hier, hallo. Jetzt habe ich den offiziellen Sommersong 2026 für euch. Ich meine, bei dem Wetter, da kann man ja nochmal zurückgucken, ne? Das tut ja ganz gut. Shakira, Die Die.
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0: Wetter.
1: Es kann weiter Schauer geben in der Nacht. Die Tiefstwerte liegen zwischen 13 und 9 Grad. Morgen bekommen wir dann einen Mix aus Sonne und Wolken. Und wenn wir Wolken über uns haben, kann es auch mal nass werden. Die Temperaturen liegen zwischen 18 und 21 Grad in der Spitze.
0: NRW Verkehr.
1: Der Blick auf die Autobahn. Es gibt noch einige Staus. A1 Köln-Münster zwischen Schwerdt und Unna 2 Kilometer. In 12 Minuten seid ihr durch. Nochmal A1 Dortmund-Köln jetzt zwischen Kreuz Wuppertal-Nord und Wuppertal-Langerfeld. 1 Kilometer, 8 Minuten plus. A2 Hannover-Dortmund zwischen dem Kreuz Bad Oeynhausen und Flotow-West. Auch 1 Kilometer, 3 Minuten dauert es da länger. A45 Gießenhagen zwischen Haiger-Burbach und Wilmsdorf. 2 Kilometer, auch 3 Minuten plus. Und noch die A59. Köln-Bonn zwischen Flughafen Köln-Bonn und Köln-Lind. 1 Kilometer, 4 Minuten plus. Natascha Wittmark hier. Gleich hören wir mal, was Iggy Kelly so zu erzählen hat. Der ist ja noch in Manchester und arbeitet da fleißig an unserem diesjährigen Lichtblicke-Song für den guten Zweck. Es ist wohl soweit auch schon alles fertig. Nur den Feinschliff macht er wohl noch.
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0: Und so langsam sind wir da auf der akustischen Zielgeraden sozusagen. An dem Song, da bastelt ja der Musiker Iggy Kelly zusammen mit der Kollegin Annick Manoukian in Manchester im Studio. Wobei mittlerweile nur noch Iggy Kelly. Annick, die ist ja heute schon nach Hause geflogen. Der Song ist nämlich tatsächlich so gut wie fertig. Iggy Kelly, der macht jetzt ja nur noch so den Feinschliff.
2: Ich dachte mir, komm, ich bleib jetzt noch da. Weil ich weiß ganz genau, was ich will. Ich weiß auch, was ich mit Annick besprochen habe. Und das versuchen wir jetzt bestmöglich umzusetzen mit den Produzenten zusammen. Und dann, sobald wir was haben, schicken wir natürlich Annick direkt den Song rüber. Und dann spielen wir so ein bisschen Ping-Pong und gucken mal, wo wir landen.
0: Ja, vielleicht kriegen wir auch bald mal mehr zu hören von diesem Ping-Pong. Ich hoffe es doch wohl. Bis dahin ein Song von Iggy Kelly, der schon draußen ist, fertig produziert. Miracle.
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1: Ich bin Diana Kramer. Bundeskanzler Friedrich Merz sieht eine fundamentale Veränderung in den Beziehungen Deutschlands zu den USA. Die Zeit der unbedingten transatlantischen Freundschaft sei wahrscheinlich für längere Zeit vorbei, sagte der CDU-Chef bei einer Wahlkampfveranstaltung in Berlin. Aber dadurch würden sich laut Merz auch neue Chancen bieten.
2: Wir sehen auf der anderen Seite des Atlantiks eine Veränderung der politischen Haltung, eine Veränderung auch der Einschätzung des transatlantischen Bündnisses, die wir so möglicherweise nicht für möglich gehalten hätten. Aber sie findet statt. Nutzen wir doch die Chance, die sich jetzt ergibt, indem wir sagen, ja, es war überfällig, dass wir jetzt mehr Verantwortung für uns selbst übernehmen.
1: Bei seinem ersten und einzigen Auftritt im Berliner Wahlkampf rief Kanzler Friedrich Merz auch zum vereinten Kampf gegen Antisemitismus auf und erwarb für seinen Reformkurs. Diesel ist in Deutschland so teuer wie nie zuvor. Zuletzt kostete ein Liter im bundesweiten Schnitt 2,45 Euro. Auch Benzin erreichte mit 2,31 Euro pro Liter das fünfte Rekordhoch in Folge. Der Ruf nach Staatshilfen wird lauter.
3: Seit Beginn des Iran-Krieges Ende Februar sind die Spritpreise außergewöhnlich hoch. Diesel ist inzwischen über 70 Cent teurer als vor Kriegsbeginn. E10 knapp 54 Cent. Wegen der Preisrekorde wird in der Politik erneut über Entlastungen diskutiert. Im Gespräch sind etwa eine Senkung der Mehrwertsteuer oder des CO2-Aufschlags, ein Preisdeckel und Direktauszahlungen. Experten warnen allerdings vor pauschalen Preissenkungen und empfehlen gezielte Hilfen für besonders betroffene Gruppen. Auch für Spediteure und die Fischerei wird die Lage immer schwieriger. David Riemer, Berlin.
1: US-Präsident Donald Trump hat im festgefahrenen Iran-Krieg eine große Entscheidung angekündigt, ohne dabei zeitlich oder inhaltlich konkret zu werden. Die Entscheidung stehe bevor, sagte Trump dem Portal Axios. Es gehe darum, ob es Vernichtung geben werde oder nicht. Wen er genau damit meinte, sagte Trump nicht. Axios bezog das in dem Bericht auf die iranische Führung. Trump hatte in der Vergangenheit in dem Konflikt immer wieder mit

0: nicht ungedroht. Zum Fußball. Die TSG Hoffenheim hat in der Europa League einen überraschenden Fehlstart hingelegt. Im Auswärtsspiel bei Außenseiter OFI Kreta verlor Hoffenheim auf der griechischen Urlaubsinsel mit 0:2. Und das waren die Nachrichten mit Diana Kramer.
1: Das Wetter.
2: Es kann auch jetzt in der Nacht weiter Schauer geben. Am Tag bekommen wir dann wieder eine gemischte Tüte mit allem drin. Wolken, Sonne und auch mal Regen zwischendurch. Dazu liegen die Höchstwerte zwischen 18 und 21 Grad.
1: NRW Verkehr.
2: Hier staut es sich noch. A1 Köln-Münster zwischen Schwerte und Unna. 2 Kilometer, eine knappe Viertelstunde, dann seid ihr durch. Nochmal A1 Dortmund-Köln jetzt zwischen Kreuz Wuppertal-Nord und Wuppertal-Langerfeld. 1 Kilometer, 4 Minuten plus. Die A2 Hannover-Dortmund zwischen Kreuzbad Oeynhausen und Flotow-West. 1 Kilometer Stau, 3 Minuten plus. Und noch die A59 Köln-Bonn zwischen Flughafen Köln-Bonn und Köln-Lind. Da dauert 6 Minuten länger, 1 Kilometer Stau. Kurz nach 10 haben wir es, Natascha Wittmark hier. Ein bisschen bin ich noch mit euch zusammen wach.
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2: Teddy Swims, ist das jetzt hier? Der Mann, der so viele Tattoos hat, dass man sie nicht mehr zählen kann. Ja, wirklich. Er selbst hat auch noch nie eine Zahl genannt. Er scheint es also selbst nicht mehr genau zu wissen. Stattdessen arbeitet er mit Prozent. 90% seines Körpers seien bedeckt, sagt er. Ja, da frage ich mich, was er wohl noch freigelassen hat. Naja, das ist er hier mit Mr. Neudorf.

0: Wes. Ja, als hätte jemand einen Stecker gezogen. Ne? So, jetzt gehen wir aus den 90ern zurück ins Jetzt. Ich habe was Frisches für euch von Alex Warren. Den finde ich ja einfach super sympathisch. Ne? Und großartiger Musiker ist er auch. Der hat Ende August sein neues Album Wild Child veröffentlicht. Und dieser Song ist auch drauf. Der allererste, Emerald Eyes. Er verliert sich nämlich gerne in smaragdgrünen Augen. The drug you're dealing is healing a piece of my soul, singt er. Absoluter Romantiker. Und diese Romantik, die gibt's jetzt hier in voller Länge.
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0: Das Wetter.
1: Es kann weiter Schauer geben jetzt in der Nacht. Auch morgen am Freitag zumindest zwischendurch mal. Sonst ist es bewölkt und zwischendurch zeigt sich auch mal die Sonne. Die Temperaturen liegen zwischen 18 und 21 Grad.
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1: Auf der A61 München-Gladbach-Koblenz gab es einen Unfall auf Höhe Bergheim. Und es staut sich noch auf der A1 Köln-Münster zwischen Schwerte und Unna auf 2 Kilometern. In 11 Minuten seid ihr da durch. So, und wir springen direkt wieder in unsere Playlist hier. Cat's Eye mit neuer Single Animal spiele ich euch. Bob Sinclair und den Anfang macht Sido mit 1000 Tattoos. Ich bin Natascha Wittmark. Hallo zusammen.
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1: Ich bin Diana Kramer. Trotz neuer Drohungen von US-Präsident Donald Trump sucht Kanada die Nähe zu Europa. Premierminister Mark Carney zeigte sich offen für eine Art EU-Sondermitgliedschaft und sagte in Straßburg, eine große Mehrheit der Kanadier unterstütze engere Beziehungen zur EU.
2: Dass sich die Welt sicherheits- und handelspolitisch umorientiert, ist im Angesicht von Trumps aggressiver Zollpolitik und zunehmendem Isolationismus kein Wunder. Eine große Mehrheit der Kanadier kann sich eine engere Beziehung zu den Europäern gut vorstellen. Und der kanadische Premier Carney möchte aus der klassischen Handels- und Wertepartnerschaft eine strategische Allianz machen, in der Kanada und Europa wirtschaftlich, technologisch und sicherheitspolitisch enger zusammenrücken. Gemeinsam ist man stärker. Tena Eck, USA.
1: Während die EU also den Schulterschluss mit Kanada sucht, hat Bundeskanzler Friedrich Merz von einer fundamentalen Veränderung in den Beziehungen Deutschlands zu den USA gesprochen. Auch wenn er es so nicht für möglich gehalten hätte, die Zeit der unbedingten transatlantischen Freundschaft sei wahrscheinlich für längere Zeit vorbei. Das sagte Merz bei einer Wahlkampfveranstaltung in Berlin. Der Kanzler sprach davon, dass sich die US-Einschätzung des transatlantischen Bündnisses verändert hätte. Angesichts weiter steigender Spritpreise drückt Finanzminister Lars Klingbeil bei den angekündigten Entlastungen aufs Tempo. Nach einem Treffen mit dem VW-Konzernbetriebsrat in Wolfsburg fordert er eine schnelle Entscheidung, nicht nur für Autofahrer selbst.
3: Die Entlastung ist jetzt das Richtige, damit die Bürgerinnen und Bürger das spüren. Aber wir müssen auch thematisieren, dass gerade Mineralölkonzerne die aktuelle Krise nutzen, um sich die Tasche voll zu machen. Deswegen werbe ich weiter für die Übergewinnsteuer. Es ist richtig, dass in Zeiten, wo wir eine Krise haben, dass wir auch deutlich sagen, die abzocken, die müssen ihren Teil dazu beitragen, dass die Entlastung der Bürgerinnen und Bürger gewährleistet ist.
1: Bundesfinanzminister Klingbeil. Damit zum Sport. Jürgen Klopp macht seinen Start als Bundestrainer nach dem WM-Flop der deutschen Fußballnationalmannschaft im Sommer zu einer XXL-Sichtung. Der neue DFB-Chefcoach hat einen Kader in Rekordgröße für die ersten vier Länderspiele in der Nations League vorgestellt. Das Aufgebot umfasst 44 Akteure. Am 24. September startet die Nationalmannschaft gegen die Niederlande in die neue Länderspielsaison. Und das waren die Nachrichten mit Diana Kramer.
4: Das Wetter.
5: Es kann weiter Schauer geben in der Nacht. Die Tiefstwerte liegen zwischen 13 und 9 Grad. Morgen bekommen wir dann einen Mix aus Sonne und Wolken. Und wenn wir Wolken über uns haben, kann es auch mal nass werden. Die Temperaturen liegen zwischen 18 und 21 Grad in der Spitze.
4: NRW Verkehr.
5: Es gab einen Unfall auf der A4 Aachen-Köln zwischen Langerwehe und Düren und auf der A61 München-Gladbach-Koblenz zwischen Bergheim und Bergheim-Süd. Bitte fahrt dort vorsichtig. Außerdem staut es sich noch auf der A2 Dortmund-Hannover zwischen Bielefeld-Ost und Ostwestfalen-Lippe auf 2 Kilometern. 6 Minuten dauert es da länger. Kurz nach 11 haben wir es. Eine Stunde machen wir noch zusammen. Natascha Wittmark hier, hallo.
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0: nicht nur bei den Bayern, wie so viele seiner Vorgänger. 57 Spieler hat er in den Blick genommen und auf den Kloppo-Prüfstand gestellt. 44 sind übrig geblieben, davon 16 Neulinge. Da muss die DFB-Ausrüsterabteilung Überstunden machen, um für alle ein passendes Leibchen und einen ordentlichen Anzug zu bedrucken.
1: Wir haben ein paar Jungs dabei, die euch überraschen. Ist ja klar, verstehe ich total. Wir sehen was in den Jungs, wir sehen ganz viel Potenzial und wollen dabei sein bei der Entwicklung.
0: Auffällig ist, er ist absolut positiv. Er findet alles spannend, er übertreibt, aber eben immer Kloppo-sympathisch.
1: Nach allem, was sich irgendwie angefühlt hat, als wäre es nicht so dolle, haben wir einen anderen Ansatz gewählt. Wir haben nicht geguckt, was wir nicht haben, sondern wir haben geguckt, was haben wir, und haben ganz viele Fußballtalente gefunden und haben dementsprechend Kader zusammengestellt.
0: Zwei Mannschaftsbusse werden jetzt also vorfahren müssen, wenn es dann jetzt gegen die Niederlande, zweimal gegen die tapferen Griechen und gegen Serbien geht. Selbst die Nations League ist da auf einmal spannend.
1: Wir wollen, und das ist ja, denke ich, im Fußball normal, alle vier Spiele gewinnen. Das heißt jetzt nicht, dass wir davon ausgehen, dass es so sein kommen wird, aber die Mannschaften sind darauf ausgerichtet, dass es gut zusammenpasst.
0: Und wir wissen jetzt, Kapitän Kimmich bleibt der Chef der Mannschaft und darf wieder im Mittelfeld auflaufen. Die neue Nummer 1 im Tor ist Marc-André Ter Stegen, der ja sehr lange im Neuer-Schatten verschwunden war. Und alle zusammen können von Kloppo jetzt nur profitieren.
1: Lektion 1 für unsere gemeinsame Zukunft. Wir lernen, Spaß unter Druck zu haben.
0: In diesem Sinne,

0: Ja, Jürgen Klopp hat gesprochen. Der neue Kader steht. 44 Mann nimmt er mit. Also es wird voll im Mannschaftsbus.
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2: Ja, er ist da. Und wie er da ist. Und er hat sich wirklich umgeschaut und da

0: das Wetter.
1: Es kann auch jetzt in der Nacht weiter Schauer geben. Am Tag bekommen wir dann wieder eine gemischte Tüte mit allem drin. Wolken, Sonne und auch mal Regen zwischendurch. Dazu liegen die Höchstwerte zwischen 18 und 21 Grad.
0: NRW Verkehr.
1: Auf den Autobahnen ist alles frei soweit. Es gibt keine Meldung. Gute Fahrt. Ja, die Sonne ist weg draußen. Zwischendurch ist es auch mal nass. Und ich spiele euch jetzt einen Sommersong. Wer kann, der kann. Das sind Topic und Becky G mit Sorry Puppy.
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0: Denk jetzt mal nicht an die Farbe Orange. Hat gut funktioniert, ne? Und was habt ihr genau für einen Farbton im Kopf? Ist es ein Mandarin-Orange vielleicht oder ein zartes Sonnenaufgangs-Orange-Rot? Hoffentlich kein Obi-Orange, sonst gibt's nämlich Ärger mit der Baumarktkette. Die wollten zuletzt tatsächlich verbieten, dass jemand anderes als sie selbst den Orangeton nutzen darf. Dagegen hatten da natürlich andere Baumärkte was, Hornbach und Globus, die haben ja auch Orange im Logo und haben dagegen geklagt. Und der Bundesgerichtshof hat jetzt entschieden, zugunsten der anderen. Obi hat also kein Orange-Monopol, zum Glück.
1: Die Kürbisbauern in Deutschland atmen auf. Auch sie hatten das Urteil mit Spannung erwartet. Und Kürbisse dürfen orange bleiben. Komplizierte

0: Anzüchtungen in Radieschenrot und Mangold Metallic sind damit vom Tisch.
1: Schmeckt's denn wenigstens?
2: Ja, geht.
0: Auch die Kollegen vom ZDF freuen sich. Die drei großen Buchstaben dürfen weiterhin in Orange leuchten. Und auch sonst bleibt im Zweiten alles beim Alten.
3: Um die deutsche Stahlindustrie ist es derzeit nicht gut bestellt. Kanzler Merkel sieht die Branche hier konkret gefährdet.
0: Politisch brisant war die Frage, wer darf Orange sein, vor allem in den Beziehungen zwischen Deutschland und den USA. Aufgrund seiner persönlichen Vorliebe für orangene Selbstbräunungscremes erwog Präsident Trump bereits militärische Schritte gegen Obi.
4: Thank you.
0: Und auch in unserem Nachbarland atmet man auf. Die Niederlande sahen sich schon gezwungen, ihre Nationalfarbe Oranje in Gouda-Gelb umwandeln zu müssen. Im Gegenzug hätte man uns die Durchfahrt zur Nordseeküste gesperrt. Aber alles bleibt beim Alten. Holland behält Oranje und wir unsere freie Fahrt.
5: Ach schön, sowas haben wir in Holland nicht.
0: Ich weiß. Hashtag Tempolimit.
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1: Ich bin Diana Kramer. 3 Tage vor der Landtagswahl in Mecklenburg-Vorpommern hat die SPD dort laut einer ZDF-Umfrage die AfD überholt. Die Partei von Ministerpräsidentin Manuela Schwesig kommt im Politbarometer extra auf 37%. Die AfD mit Herausforderer Leif-Erik Holm liegt mit 36% nun knapp dahinter. Für die CDU dürfte es noch desaströser ausgehen als in Sachsen-Anhalt. Sie kommt nur noch auf 6%. Die mitregierende Linke steht bei 9%. Die Grünen müssen mit 5% um den Einzug in den Schweriner Landtag bangen. Das BSW verfehlt diesen laut der Umfrage mit 4%. EU-Kommissionspräsidentin von der Leyen will Kinder stärker vor Gefahren sozialer Medien schützen. Sie fordert strengere Altersgrenzen und will die Online-Anbieter stärker in die Verantwortung nehmen.
2: Die Vorschläge sind eigentlich simpel. Zugang zu Social-Media-Plattformen erst ab 13 Jahren, aber nur mit einem von den Eltern angelegten Account. Ab 15 Jahre dann eigene Konten, aber mit beschränkten Funktionen. Künftig sollen die Plattformen zunächst nachweisen müssen, dass sie sicher gestaltet sind. Das bedeutet, die Plattformen dürfen nicht süchtig oder abhängig machen. Das große Problem könnte die Altersverifizierung sein, denn man müsste dann ja das Alter aller Nutzer kontrollieren. Aus Brüssel, Dieter Ebeling.
1: In Russland hat die Parlamentswahl begonnen. Mehr als 110 Millionen Menschen im flächenmäßig größten Land der Erde sind bis Sonntag aufgerufen, ihre Stimme abzugeben. Überraschungen werden nicht erwartet. Jede Parlamentswahl in den vergangenen gut 20 Jahren wurde von der Regierungspartei Geeintes Russland gewonnen, die Präsident Putin unterstützt.
3: Für die Menschen hier in Russland ist es die erste Parlamentswahl seit Beginn des Angriffskrieges gegen die Ukraine. Tatsächlich ist die Stimmung im 5. Kriegsjahr aber gedrückt, weil viele unzufrieden sind. Benzin etwa ist knapp, Lebensmittel und Dienstleistungen werden immer teurer. Präsident Putin rief hier in Moskau zur Geschlossenheit auf und er setzt darauf, dass es bei der Abstimmung trotz aller Probleme eine klare Bestätigung für seinen Kriegskurs gibt. Aus Moskau, Ulf Mauder.
1: Und zum Fußball. Die TSG Hoffenheim hat in der Europa League einen überraschenden Fehlstart hingelegt. Im Auswärtsspiel bei Außenseiter OFI Kreta verlor Hoffenheim mit 0:2.
4: Das Wetter.
5: Und das wird auch wieder eine sehr, sehr wolkige Nacht. Sehr viele Wolken sind da unterwegs und die bringen auch Regen mit. Nicht überall in NRW, örtlich nur. Und das Ganze bei Temperaturen zwischen 9 und 13 Grad. Nachher am Tag wird es dann wolkig. Da müssen wir vereinzelt mit Schauer rechnen. Und dann bekommen wir so Temperaturen zwischen 18 und 21 Grad. Schauen wir noch schnell auf den Samstag. Da wird es zwar sehr wolkig, vielleicht ein bisschen Regen, aber doch eher trockener bleiben bei 18 bis 23 Grad.
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6: A1 Osnabrück-Dortmund, zwischen Münster-Nord und Kreuz-Münster-Süd, 2 Kilometer Stau, 20 Minuten Zeitverlust. Und A4 Aachen-Köln, zwischen Kreuz-Köln-West und Köln-Eiffeltor, 2 Kilometer stockender Verkehr. Wir wünschen allen unterwegs gute Fahrt.

0: Und damit herzlich willkommen. Es ist Freitag, endlich geschafft. Gut, es ist der frühe Freitag. Viele von euch müssen heute noch arbeiten. Aber hey, komm, Freitag. Wir haben's. Und das feiern wir mit Musik von Kato featuring John und Turn the Lights Off. Das erinnert schon ein bisschen an die Party heute, die da vielleicht auf euch wartet.
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0: Wir haben ein Thema, was uns gerade sehr, sehr wichtig ist in dieser Woche.
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0: Und nicht nur in dieser Woche, das ist uns generell sehr, sehr wichtig, um euch da zu unterstützen, um euch mitzunehmen, warum Demokratie wichtig ist und warum wir dafür da eigentlich jeden Tag kämpfen müssen, dass das so bleibt, dass wir in einer Demokratie leben. Deswegen das Motto, Demokratie braucht viele Stimmen. Wir vom Radio, wir sind eine davon. Deshalb ist es auch wichtig, den Nachwuchs entsprechend auszubilden. Dafür gibt es unsere Volontäre. Kollegin Kim Klages, du machst ein Volo hier bei uns. Erklär mal, was ist das genau?
2: Also Volo ist nur die Abkürzung für Volontariat. Das ist eine Ausbildung beim Radio, geht 2 Jahre lang, aber ist halt keine klassische Ausbildung. Also es gibt jetzt keine Berufsschule oder so. Dafür hat man

0: Dann insgesamt 4 Wochen Kurse rund ums Thema Journalismus in einer Medienakademie. Da lernt man dann auch ganz viele andere Volos kennen und kann sich mit denen super austauschen. Und ansonsten ist es halt eine sehr praktische Ausbildung, weil man halt die ganze Zeit in der Redaktion ist und dort viele Aufgaben dann direkt von Anfang an übernimmt.
1: Was genau sind so Aufgaben?
0: Ja, ich bin viel als Reporterin unterwegs, war aber auch schon in der Musikredaktion, in den Nachrichten oder im Landtagsstudio. Und das sieht bei den anderen Volos eigentlich ähnlich aus.
2: Ich mache die Nachrichten bei uns, ich darf mittlerweile auch moderieren. Reporter online, ja, ist eigentlich sehr geil, dass irgendwie die Freiheiten einem gegeben werden, dass man wirklich überall reinschuppern kann.
3: Ich nehme alles mit, was so zum Lokaljournalismus dazugehört. Das heißt, ich mache Nachrichten, schreibe die, spreche die. Ich bin als Reporter unterwegs. Und dann auch irgendwann moderiere ich eine Sendung.
1: Ich weiß es selber von meinem Volo noch. Ich habe ja auch mal ein Volontariat gemacht. Man erlebt ja super viel, trifft super viele Menschen. Was war das Coolste, was du bisher gemacht hast?
0: Also mein kurzes Erlebnis war, glaube ich, eine Bobfahrt. Da durfte ich dann mit im Bob den Eiskanal runterfahren. Aber die anderen haben auch richtig geile Stories schon erlebt.
4: Jeder Einsatz bei Konzerten, weil das immer was ganz Spezielles ist, wenn Leute einfach glücklich sind.
5: Auf der Rheinkirmes in Düsseldorf, da war ich dann 10 Tage jeden Tag auf der Kirmes. Und konnte alle Fahrgeschäfte austesten und konnte alles an Essen ausprobieren und konnte ganz viel über die Leute vor Ort berichten, auch hinter den Kulissen.
1: Ach, den ganzen Tag auf der Kirmes? Ich glaube, ich möchte auch nochmal Volontär sein, ja? Das Volontariat beim Radio, wichtig für die Journalisten von morgen. Vielen Dank, Kim.
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0: Das Wetter.
1: Das ist eine wolkige Nacht, die wir gerade haben. Und immer mal wieder gibt es ein bisschen Regen, Temperaturen so zwischen 9 und 13 Grad. Das bleibt dann nachher auch, wenn es hell wird. Ja, also wir bekommen sehr viel Schauer ab und zu mal. Immer wieder wolkige Phasen, wenig Sonne, 18 bis 21 Grad. Der Samstag, der wird dann schon ein bisschen trockener bleiben. Da bekommen wir hier und da vielleicht nochmal einen Regenschauer örtlich. Aber das war es dann auch. Ansonsten sehr wolkig und trocken, 18 bis 23 Grad.
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2: Zurzeit liegen uns keine Meldungen vor. Wir wünschen allen unterwegs gute Fahrt.
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1: Ich bin Diana Kramer. Bundeskanzler Friedrich Merz und US-Präsident Donald Trump haben in einem Telefonat über den Krieg in der Ukraine und die Lage im Nahen Osten gesprochen. Darüber hinaus ging es auch um die Anschläge vom 11. September, die sich in der vergangenen Woche zum 25. Mal gejährt haben. Laut Regierungssprecher Stefan Cornelius habe der Bundeskanzler die besondere Verbundenheit zwischen Deutschen und Amerikanern betont. Wenige Stunden zuvor hatte Merz in Berlin bei einem Wahlkampfauftritt vor der Landtagswahl am Sonntag für die Berliner CDU noch von einer fundamentalen Veränderung in den Beziehungen Deutschlands zu den USA gesprochen.
2: Diese Zeit dieser unbedingten transatlantischen Freundschaft ist wahrscheinlich für längere Zeit vorbei. Wir sehen auf der anderen Seite des Atlantiks eine Veränderung der politischen Haltung, eine Veränderung auch der Einschätzung des transatlantischen Bündnisses, die wir so möglicherweise nicht für möglich gehalten hätten.
1: Hierzulande gerät der Bundeskanzler weiter unter Druck. Vor der Landtagswahl in Mecklenburg-Vorpommern an diesem Sonntag ist die CDU laut dem neuen ZDF-Politbarometer auf 6% abgerutscht. Die SPD von Ministerpräsidentin Manuela Schwesig hingegen konnte weiter zulegen und hat laut der Umfrage die AfD nun überholt. Die Sozialdemokraten kommen auf 37%. Die AfD, die lange in Umfragen vorne lag, liegt nun bei 36%. Diesel ist in Deutschland so teuer wie nie zuvor. Zuletzt kostete ein Liter im bundesweiten Schnitt 2,45 Euro. Auch Benzin erreichte mit 2,31 Euro pro Liter ein neues Rekordhoch. Der Ruf nach Staatshilfen wird immer lauter.
3: Seit Beginn des Iran-Krieges Ende Februar sind die Spritpreise außergewöhnlich hoch. Diesel ist inzwischen über 70 Cent teurer als vor Kriegsbeginn. E10 knapp 54 Cent. Wegen der Preisrekorde wird in der Politik erneut über Entlastungen diskutiert. Im Gespräch sind etwa eine Senkung der Mehrwertsteuer oder des CO2-Aufschlags, ein Preisdeckel und Direktauszahlungen. Experten warnen allerdings vor pauschalen Preissenkungen und empfehlen gezielte Hilfen für besonders betroffene Gruppen. David Riemer, Berlin.
1: Und zum Fußball. Die TSG Hoffenheim hat in der Europa League einen überraschenden Fehlstart hingelegt. Im Auswärtsspiel bei Außenseiter OFI Kreta verlor Hoffenheim auf der griechischen Urlaubsinsel mit 0:2.
4: Das Wetter. Schon ordentlich stark bewölkt in dieser Nacht und das bedeutet auch, dass immer mal wieder ein paar Tropfen fallen können. Das Ganze bei 9 bis 13 Grad in dieser Nacht. Nachher geht es dann hoch auf bis zu 21 Grad im Tagesverlauf und dann geht es aber wolkig weiter. Wir müssen auch da im Tagesverlauf am Freitag, also heute, mit Regenschauern rechnen. Der Samstag wird ein bisschen trockener, aber auch da eher grau. Hier und da vielleicht noch ein bisschen Regen, paar Tropfen bis 23 Grad.
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6: Zurzeit liegen uns keine Meldungen vor. Wir wünschen allen unterwegs gute Fahrt.
4: Heute bei uns in der Vormittagssendung alle Farben wird zu Gast sein. Wir freuen uns sehr auf den Star-DJ aus Berlin, der unter anderem auch nächste Woche in Düsseldorf in einem Restaurant kochen wird. Ja, er ist nicht nur DJ, sondern er kocht auch, aber so richtig, ne, hier Fine Dining und so, das macht er da. Alle Farben heute Vormittag bei uns in der Show und gleich schon in der Musik As Far As Feelings Go. Gleich hier.
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0: 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Eine schöne Nacht mit uns. Ich weiß nicht, freut ihr euch auch schon aufs Oktoberfest? Habt ihr womöglich schon einen Tisch? Das ist da einen Tisch zu bekommen. Haha, kein Problem. Viel schwieriger ist es dabei zu sein beim Oktoberfest von Heidi Klum.
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3: Ja, nee, ist klar. Was ist das Schönste am Oktoberfest? Richtig, die September-Ausgabe vom Playboy. Ja sicher, das Wiesen-Playmate gibt's tatsächlich immer noch. Also ab an den Kiosk, bevor das Blättchen wieder vergriffen ist. Aber noch schöner ist doch das Heidi-Fest mit Heidi Klum. Quasi Tokyo Hotel, die Silberhochzeit. Ja, und da muss ich sagen, die Klum ist raffiniert. Die spart sich die Kohle fürs Käferzelt und lädt ihre ganze Meute auf RTL-Kosten ins Hofbräuhaus ein. Das große Oktoberfest vorglühen. Ja, so ist der Titel. Ich sehe es doch schon wieder. Im Hintergrund schwingt sich Bill Kaulitz lachend. Im Vollsuff an einer Lichterkette. Im sexy Eisbärenmantel und Gamsbart am Diadem. Mit High Heels lang durchs Hofbräuhaus und zerrt dabei irgendein Ex-Bachelor hinter die Champagnerpyramide. Während Heidi und Tom versuchen, die Wildecker Herzbuben anzumoderieren. Ja, und jetzt mal ganz ehrlich. Respekt für unsere Bundesheidi. Die Klum, die ist genau die Richtige für so eine Sendung. Ja, nicht wegen dem Dirndl, komm, ne, das haben wir schon oft gesehen. Aber was diese Frau übers Jahr so alles trinken muss, seitdem sie eine Kaulitz ist, ja, und dann auch noch so gut aus

0: zu sehen. Da muss ich sagen, Donnerwetter. Also meine Mutter sah mit 53 jedenfalls anders aus. Das Heidi-Fest. Ja, ich werde es gucken. Vielleicht gehe ich sogar hin. Ich frage mal meinen Zivi.
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0: das Wetter.
1: Und das wird auch wieder eine sehr, sehr wolkige Nacht. Sehr viele Wolken sind da unterwegs und die bringen auch Regen mit. Nicht überall in NRW, örtlich nur. Und das Ganze bei Temperaturen zwischen 9 und 13 Grad. Nachher am Tag wird es dann wolkig. Da müssen wir vereinzelt mit Schauer rechnen. Und dann bekommen wir so Temperaturen zwischen 18 und 21 Grad. Schauen wir noch schnell auf den Samstag. Da wird es zwar sehr wolkig, vielleicht ein bisschen Regen, aber doch eher trockener bleiben bei 18 bis 23 Grad.
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2: Zurzeit liegen uns keine Meldungen vor. Wir wünschen allen unterwegs gute Fahrt.
1: 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Schöne Nacht.
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0: Gestern hat der neue Bundestrainer Jürgen Klopp ja seinen neuen Kader vorgestellt. Waren ein paar Überraschungen dabei, ja. Und alle denken ja so, ey Jürgen Klopp, was ein Typ, ja. So einen brauchen wir vielleicht auch in der Politik oder was weiß ich wo. Der kann doch so viel. Wo wollt ihr Jürgen Klopp eigentlich noch sehen? Was traut ihr ihm noch zu?
1: Ein Supermann.
2: Optisch oder?
1: Auch. Schöne Zähne vor allen Dingen.
2: Ich sag mal so, er hat auf jeden Fall auch als Sportler Biss.
3: Ein Top-Trainer.
2: Warum? Was macht er besser als andere?
3: Seine Mentalität am Platz, das ist, was die Mannschaft zum Weltmeister oder zur ersten Europameister bringen wird.
2: In was für einem Job könnten wir den noch gebrauchen?
4: Als Bundeskanzler.
5: Egal wen, Hauptsache nimm mir den wir jetzt haben.
2: Wo sehen Sie ihn sonst, wenn nicht an der Seitenlinie?
1: Der könnte eigentlich auch zur Formel 1 passen.
2: So rasant ist er, ne?
3: Mhm. Heidi Klum ablöse.
2: Bitte, Moderator?
3: Ja.
2: Welche Sendung soll er moderieren?
3: Stern-TV.
2: Bin ich auf die Kommentare in der Kabine gespannt, auf jeden Fall. Was glaubt ihr, kann er gut Schnitzel kloppen? Ich meine, er trägt die Referenz im Namen, ne? Kloppen?
3: Das wird schon klappen.
0: Ja, das wird vor allen Dingen schon kloppen. Wir drücken die Daumen. Übrigens nächste Woche dann das große Spiel gegen die Niederlande, sozusagen seine Premiere. Bericht mir natürlich drüber.
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